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Hallo, ich bin Marie, ich bin 7 Jahre alt und ich wünsche mir das Lied Who Let the Dogs Out. 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Tschüss!

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Also, ich bin Milan, bin Vesna aus Köln und ich grüße meinen Freund Julian und ich bin das Lied Wissenwald Feuerwerk.

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Hallo, ich bin Marie, ich bin 7 Jahre alt und ich wünsche mir das Lied Who Let the Dogs Out. 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Tschüss!

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Hallo, ich bin Marie, ich bin 7 Jahre alt und ich wünsche mir das Lied Who Let the Dogs Out. 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Tschüss!

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0: Ja, ich weiß. Ich bin spät dran. Ich habe einfach vergessen, dass meine Schicht doch jetzt schon anfängt.
1: 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Heute
2: mit sagenhaften Torten, Zwiebeln und ihre Schichten, Fischmodellen aus dem 3D-Drucker und natürlich mit der Maus und dem Elefanten. Hoy, con pasteles fabulosos, cebollas y sus capas, modelos de pescado hechos con la impresora 3D y, por supuesto, con el ratón y el elefante. Das war Spanisch.
0: Moment noch, da ich heute so spät dran bin, muss ich erst noch eben meine Jacken ausziehen. Ja, ihr habt richtig gehört. Meine Jacken. Bei dem Wetter trage ich gerne mal den Zwiebellook. Ja, das sagt man doch so, wenn man mehrere Schichten übereinander trägt. So wie ich heute meine Übergangsjacke über der Fleecejacke, über dem Pullover und über dem T-Shirt. Ich schwitze eben lieber, als ich friere. Ob das mit den vielen Schichten übereinander allerdings wirklich was bringt, das hat sich Mausreporterin Luisa mal für uns etwas genauer angeguckt und ist dafür in eine minus 110 Grad kalte Kältekammer gestiegen.
3: Heute schmeiße ich mich in mein bestes Zwiebelkostüm. Aber nicht, wie ihr jetzt denkt. Ich verkleide mich nicht wirklich als braunes, rundes Gemüse, sondern ich mache das nach, was die Zwiebel ausmacht. Ihre vielen Schichten. Der Zwiebellook meint nämlich, dass man mehrere dünne Schichten Kleidung übereinander anzieht. Das soll helfen, wenn das Wetter so ist wie heute. Grau und kalt und nass noch dazu. Ob das wirklich was bringt? Da schwitze ich doch eher unter all meinen Sachen. Aber ich teste das mal und ziehe viele dünne Schichten an, statt einfach nur einen dicken warmen Pulli und eine Jacke. Aber wenn es schon kalt sein soll, dann auch so richtig. Für den Härtetest habe ich mir eine Kältekammer in Köln gesucht. Da drin ist es so richtig, richtig kalt. Minus 110 Grad. Das ist nur auszuhalten, weil die Luft da drin ganz trocken ist und ich immer nur kurz rein darf.
4: Oh, ich bin Luisa.
5: Hallo, ich bin die Martina.
4: So. Ich drücke jetzt auf Start, dann kriegen wir ein Zeichen, dass du rein kannst.
5: Bin ein bisschen aufgeregt. Es dröhnt auch ganz schön, das Gerät hier.
3: Ich stehe jetzt vor einem großen, schwarzen Kasten mit einer Tür. Vorne ist ein Fenster drin. Und an dem Fenster wachsen schon ein paar Eiskristalle, weil es so kalt da drin ist. Erst einmal gehe ich da so rein, wie ich heute Morgen auch aus dem Haus bin. Da hatte ich einen Pulli an und meine Regenjacke. Ich war nicht besonders dick angezogen, aber auch nicht zu kalt. Aber als ich draußen war, war es trotzdem richtig unangenehm. Und beim Fahrradfahren habe ich auch noch geschwitzt. Das hat es nicht besser gemacht.
4: So, jetzt darfst du einmal rein.
5: 1,5 Minuten. Oh, es ist super nebelig hier drin. Und auch richtig kalt. Ich wäre jetzt, glaube ich, schon lieber wieder im Warmen. Da, wo irgendein warmer Kakao ist für mich oder so. Das Mikrofon habe ich extra in zwei dicke Socken gewickelt, damit es nicht erfriert. Ich hoffe, dass es das überleben wird hier. Und ich merke so richtig, wie die Kälte meine Ärmel hochkriecht. Und immer wenn ich jetzt was sage, stößt so eine Menge Luft raus.
4: Ah, das ist geschafft. Dankeschön.
3: So, erste Testrunde geschafft. Und das Mikro hat es zum Glück auch überlebt. Jetzt teste ich mal diesen Zwiebellook. Dafür muss ich mich umziehen. Vorher hatte ich an Unterwäsche, einen Pulli und meine Regenjacke. Weil ich mit dem Fahrrad hier hingefahren bin, wollte ich nicht zu viel anziehen. Ich wollte ja nicht total verschwitzt ankommen. Und genau für so eine Situation ist der Zwiebellook perfekt. Wenn mir auf dem Fahrrad zu warm wird vom Strampeln, ziehe ich eine oder mehrere Schichten einfach aus. Und wenn ich später wieder friere, ziehe ich die wieder drüber. Aber wie warm halten mich diese verschiedenen Schichten am Ende wirklich? Ich ziehe mir jetzt jedenfalls mehrere Klamotten übereinander an. Und diese unterschiedlichen Lagen sind auch für verschiedene Dinge gut. Als erstes ein enges T-Shirt. Meins ist jetzt so ein Sportshirt aus diesem typischen leichten und glatten Stoff. Es geht nämlich darum, dass die erste Schicht die Feuchtigkeit von meinem Körper wegtransportiert, wenn ich schwitze. Das T-Shirt nimmt den Schweiß auf, ohne sich so richtig nass anzufühlen. Normale T-Shirts aus Baumwolle sind dafür nicht so gut geeignet, weil sie sich nass auf der Haut anfühlen und man eher friert. Das T-Shirt muss auch wirklich eng an der Haut anliegen, damit es die Feuchtigkeit gut transportieren kann. Dann kommt ein langes T-Shirt darüber. Das ist Zwiebellage Nummer 2. Und darüber ziehe ich dann meinen Pulli. Der ist ein bisschen lockerer als die anderen beiden Schichten. Im Spiegel sehe ich jetzt also genauso aus wie vorher. Ich merke aber jetzt schon, dass es viel wärmer ist. Jetzt noch die Regenjacke drüber, damit ist mein Zwiebeloutfit komplett. Ganz außen trage ich nämlich die Schicht, die Regen und Wind abhalten soll. So wie die Zwiebel außen ihre Schale hat, die das Innere schützt. Und jetzt kommt Runde 2 in der Kältekammer.
5: Es ist immer noch kalt hier drin, aber es fühlt sich auf jeden Fall deutlich wärmer an jetzt. Ich sehe zwar immer noch, wenn ich was sage, wie lauter Wölkchen vor mir auftauchen, aber es ist echt so, als ob ich mir gerade 4 dicke Pullover angezogen hätte. Dabei sind es nur 4 ganz dünne Schichten. Kommt richtig der Rauch raus.
3: Dass die Kälte dieses Mal noch besser auszuhalten war, liegt nicht nur daran, dass ich etwas mehr anhatte. Es liegt auch an dem, was zwischen den Lagen von Kleidung ist. Der Luft. Die kann eine Sache nämlich nicht so gut und das ist Wärmeleitung. Die Wärme von meinem Körper bleibt also da, wo sie gerade ist. Zwischen mir und meinem langen T-Shirt und zwischen dem langen T-Shirt und dem Pulli. Der Trick vom Zwiebellook ist nämlich nicht, möglichst viele dicke Sachen anzuziehen. Der Trick ist, dass ich mehrere dünne Schichten so kombiniere, dass dazwischen genug Luft ist, sodass meine Körperwärme gut gespeichert wird. Und der größte Vorteil, jetzt, wo ich nicht mehr in die Kältekammer und bibbern muss, kann ich all diese Lagen auch Schicht für Schicht wieder ausziehen.
0: Und auch wenn es nicht so wichtig ist, wie viele Schichten man trägt, sondern eher nur einige dünne richtig zu kombinieren, hat ein Mann in Kanada einen Zwiebellook-Weltrekord aufgestellt. Wie viele T-Shirts hat er wohl übereinander angezogen? Was glaubt ihr? Na, es waren 260 T-Shirts übereinander. Ja, und das Ganze hat Ted Hastings nicht nur gemacht, um ins Guinness-Buch der Rekorde zu kommen, sondern vor allem wollte er Spenden für einen neuen Spielplatz an der Schule seiner Kinder sammeln. Und das ist ihm auch gelungen. Guckt euch mal hier das Foto im Internet an. Verrückt, oder? Da oben kann man gerade mal seinen Kopf erahnen. Und die letzten T-Shirts, die hatten die Größe 20x XL. Ein ganz neuer Style, stimmt, könnte man auch sagen.

0: guck mal, was ich euch hier mitgebracht habe. Ganz genau, eine Zwiebel, die brauchen wir, um die Frage von Maushörer Piet beantworten zu können.
1: Hallo, hier ist Piet und ich bin 5 Jahre alt und ich frage mich, warum Zwiebeln so viele Schalen haben.
0: Ach ja, nein, ich bin nicht traurig. Ich versuche nur, die Schichten der Zwiebel zu zählen. Nur da mir schon nach der ersten Schicht sowas von die Augen tränen, würde ich jetzt Mausreporterin Christina mal bitten, uns Piets Frage zu beantworten.
2: Um es vorab klarzustellen, es gibt ja nicht nur die leckeren Speisezwiebeln, die wir gerne im Salat essen oder mit denen wir unsere Bratkartoffeln noch leckerer machen. Zwiebeln nennt man allgemein das, was an mehreren Pflanzen unter der Erde dran ist. Ein sogenanntes Speicherorgan. Tulpen, Lilien und noch einige andere Blumen haben Zwiebeln. Und darin speichern sie Nährstoffe und Wasser, sodass sie es auch bei Trockenheit gut aushalten. Aber hier geht es ja um die Zwiebel, die wir zum Essen gerne, aber zum Schnibbeln nicht so gerne haben. Speisezwiebeln. Um sie herum ist eine trockene, braune Haut. Darunter reihen sich mehrere verdickte, fleischige Blätter aneinander, sogenannte Schuppenblätter. In ihnen sind Wasser und Nährstoffe enthalten und im Winter bildet sich darin sogar eine Art Frostschutzmittel. Außerdem hat jedes dieser Schuppenblätter um sich herum nochmal eine dünne Außenhaut, die es vor dem Austrocknen schützt. Mit den vielen Schichten ist die Zwiebel so noch besser vor Trockenheit und Kälte geschützt, als wenn sie nur eine Schicht hätte. Vielleicht kennt ihr diese Technik ja auch von zu Hause, von den Klamotten, das sogenannte Zwiebelhautprinzip. Dabei zieht man mehrere dünnere Kleidungsstücke übereinander. Wie bei einer Zwiebel schützen sie dann vor Kälte am Morgen. Und mittags, wenn es wärmer wird, kann man sich dann den ein oder anderen Pulli wieder ausziehen. Also auch hier machen mehrere Schichten durchaus Sinn. Warum wir beim Zwiebelschneiden weinen müssen, kann ich auch schnell noch beantworten. Das liegt daran, dass die verschiedenen Schuppenblätter auch verschiedene Nährstoffe enthalten. Wenn wir die Zwiebeln dann schneiden, vermischen sich diese Inhaltsstoffe. Dabei entsteht erst der scharfe und stark riechende Zwiebelsaft. Damit schützt sich die Zwiebel übrigens auch vor Fressfeinden wie Mäusen. Uns Menschen bringt dieser Zwiebelsaft nur zum Weinen, aber er hat auch eine heilende Wirkung. Als Zwiebelsäckchen auf die Ohren gelegt, vertreibt er sogar Ohrenschmerzen. Und trotzdem, dieses Weinen beim Kochen kann einen schon ganz schön nerven. Dabei soll ein ganz einfacher Trick helfen. Beim Zwiebelschneiden einen Schluck Wasser im Mund halten. Warum, ist bisher noch nicht geklärt.
0: Ich hab gesagt, da ich mit einem Schluck Wasser im Mund nicht so gut reden kann und wir Piets Frage ja auch schon beantwortet haben, würde ich sagen, bringe ich unsere angeschnittene Zwiebel jetzt mal lieber in die Küche. Ja, sonst stinkt hier gleich unser ganzes Studio.

0: ob ich euch was aus der Küche mitgebracht habe? Nein, aber dafür habe ich eine unglaublich sagenhafte Tortengeschichte für euch. Sie handelt von Steffen, einem Küchenjungen, dem kaum jemand etwas zugetraut hat, bis er irgendwann die Möglichkeit bekommt, allen zu zeigen, was er wirklich drauf hat.
1: Eine unglaublich sagenhafte Tortengeschichte von Kate Davis und Isabel Follett. Im unglaublich sagenhaften Hotel von Delaunay läuft alles nach Plan. Jeden Abend um 11 Uhr, wenn der Hoteldirektor Mr. Stark nach einem langen Arbeitstag in der Badewanne entspannt und die Küchenchefin sägelt ihr, wie immer, excellent, perfekt abgeschmecktes Abendessen genießt, kümmert sich Steffen, der Küchenjunge, um den Abwasch und träumt vom Tortenbacken.
2: Oh, wäre das schön.
1: Doch Küchenjungen dürfen keine Torten backen. Das darf nur der Chef de Patisserie, der Konditor im Hotel.
3: Jawohl, Chef.
1: Stattdessen holen und bringen.
3: Sofort, Chef.
1: Wischen und schnibbeln sie und sagen.
3: Aber natürlich, Chef.
1: Auch wenn sie eigentlich Nein meinen.
4: Ja, nun kommen Sie, kommen Sie, kommen Sie.
1: Eines Morgens rief Mr. Stark seine Angestellten zusammen.
4: Das unglaublich sagenhafte Hotel von Delaunay wird in diesem Jahr stolze 100 Jahre alt. Und nächste Woche werden wir ein großes Fest feiern. Unser Ehrengast wird die Herzogin von Delaunay höchstpersönlich sein.
1: Das Personal schnappte hörbar nach Luft. Denn die Herzogin von Delaunay war sagenhaft adelig, pingelig und unglaublich sagenhaft gut darin, Hotels schließen zu lassen.
4: Wie wir alle wissen, hat die Herzogin eine Schwäche für Windbeutel. Küchenchefin Saget, ich möchte, dass Sie eine Windbeuteltorte backen. Die größte, sahnigste und windbeuteligste Windbeuteltorte aller Zeiten.
5: Aber naturellement, ich werde mich sofort an die Arbeit machen.
1: Eine Woche lang backten die Bäcker, putzte die Putzkolonne, kellnerten die Kellner. Und in der Küche übte die Küchenchefin Saget an ihrer Windbeuteltorte. Sie versuchte vergeblich, jede Menge Schokowindbeutel zu einer Pyramide zusammenzubauen, während Steffen ihr einen Kaffee nach dem anderen kochen musste.
5: Oh, Mist!
6: Vielleicht würde es mit Karamell besser halten.
5: Sag du mir nicht, was ich zu tun habe. Du bist hier nur der Küchenjunge!
6: Eines Tages möchte ich Chef de Patisserie sein. Ich habe zu Hause geübt.
5: Chef de Patisserie! Du? Du kannst ja noch nicht einmal anständig Kaffee kochen! Raus aus meiner Küche und lass dich hier nicht mehr blicken!
1: An diesem Abend verließ Steffen geknickt das Hotel. Zu Hause kochte er einen anständigen Kaffee, nur um sich zu beweisen, dass er es konnte, und backte die größte, sahnigste, windbeuteligste Windbeuteltorte aller Zeiten. Aber er brachte es nicht übers Herz, sie zu essen. Am Morgen des großen Festtages lief ohne Steffen im unglaublich sagenhaften Hotel Delaunay gar nichts mehr nach Plan. Und niemand nahm das Brot aus dem Ofen und bemerkte, dass in der Küche ein Feuer loderte, bis...
7: Meine Küche! Oh Gott, oh Gott, oh Gott, oh Gott! Meine Windbeuteltorte! Zu Hilfe! Steffen!
1: Aber weit und breit war kein Steffen zu sehen. Oben in der Empfangshalle trafen schon die ersten Gäste ein.
4: Oh, Eure Hoheit! Ich fürchte, wir sind noch nicht so weit. Dürfte ich Sie durch unsere Parks führen? Die Hecken sind zu dieser Jahreszeit...
8: Hecken? Mir wurde ein Tanzvergnügen versprochen und eine Windbeuteltorte. Ich kann es nicht ausstehen zu warten.
1: Noch bevor Mr. Stark sie aufhalten konnte, marschierte die Herzogin durch den großen Ballsaal in Richtung Küche, wo ein heftiger Wasserstrahl sie von oben bis unten nass spritzte.
4: Oh Gott!
1: Die Herzogin wurde pink, dann rot, dann alarmierend rot.
8: Ihr Hotel ist unglaublich, sagenhaft, schrecklich. Ich komme nie mehr hierher. Und ich sorge dafür, dass auch sonst niemand mehr kommt.
1: Hoch erhobenen Hauptes stürmte sie aus der Türe. Und dann blieb sie plötzlich stehen. Sie roch etwas Sahniges, schokoladig, karamelliges, etwas unglaublich Sagenhaftes. Steffen balancierte eine baumhohe, mit bunten Blumen und Schirmchen geschmückte, herrlich duftende Windbeuteltorte herein.
4: Steffen, da bist du ja wieder.
6: Als ich das Feuer sah, wollte ich helfen.
1: Die Herzogin nahm sich ein Stück. Sie biss hinein, sie schloss die Augen und dann lächelte sie ihr unglaublich adeliges Lächeln.
8: Wie köstlich, großartig. Das ist die windbeuteligste Windbeuteltochter aller Zeiten.
6: Hast du sie kreiert? Wie heißt du?
4: Euer Hoheit, es ist mir eine Ehre, euch Stefan, unseren Küchenjungen, vorzustellen.
5: Nein, er ist unser Chef de Patisserie. Also, das heißt,
8: wenn er möchte, dann komme ich wieder.
6: Stefan, bitte verzeih mir, dass ich so schrecklich war. Ich hätte dich nie wegschicken dürfen. Was sagst du? Möchtest du den Job?
9: Aber klar doch!
1: Da setzte Küchenchefin Saget Steffen eine eigene große Kochmütze auf. Und er fühlte sich so groß wie eine Windbeuteltorte.
0: Guckt euch hier nochmal die riesige Torte von Steffen an. Die hat ganze 1, 2, 3, 4, 5, 6 Schichten. Wer sich die Torte selber mal angucken möchte, der besorgt sich am besten das Buch »Eine unglaublich sagenhafte Tortengeschichte« von Kate Davis, erschienen im Bohem Verlag. Hier, und ganz oben auf der Torte, da thront ein Schwan.
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0: fürchte, die Wespen werden auch wir so schnell nicht mehr los. Na, weil die einfach wissen, was gut ist.
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0: Und was gut ist, das weiß auch unser Mausreporter Christian. Deshalb hat er auch gleich mal Mausköchin Julia gefragt, ob sie ihm nicht helfen kann, eine Geburtstagstorte zu backen.
2: Julia, ich habe ein Problem.
3: Christian, ich habe schon gehört, du brauchst eine Torte.
2: Ich brauche eine Torte, also aber keinen so mickrigen Kuchen. Ich brauche eine ausgewachsene Torte, die muss richtig hoch sein. Ich habe vielleicht so ein bisschen angegeben bei einer Freundin von mir und jetzt stehe ich da.
3: Na, das kriegen wir hin, keine Sorge. Torte backen bzw. der Aufbau, das ist auch nicht ganz einfach. Man braucht sehr viele Teigbausteine, wie bei einem Haus. Und der Mörtel dazwischen, das ist Creme. Schokocreme, Vanillecreme, Buttercreme. Die muss nicht nur lecker sein, die muss vor allen Dingen auch halten und darf nicht zu flüssig sein, sonst wird das ja nichts mit dem Tortenbau. Ja, und dann muss das auch noch hübsch aussehen. Das ist schon eine Herausforderung. Was hast du dir denn vorgestellt?
2: Also, ich dachte, wir machen einen Vulkan. Unten, ne, ist so ganz viel Lava aus Erdbeersoße und dann sieht die Torte aus wie ein riesiger Vulkan, aus dem ganz viel Lava rausläuft und überall Feuer, Zisch und Peng und Blam.
3: Mhm, aha, aha, alles voll Lava, Zischen, Blubbern. Ja, ja klar, kein Problem. Kurze Frage noch. Das Geburtstagskind, also die Person, für die die Torte dann ist, mag die Vulkane?
2: Ja, geht so.
3: Christian, kann es sein, dass du Vulkane magst? Was mag denn das Geburtstagskind?
2: Die mag so Ritter und Burgen und Dinos.
3: Ja, aber das ist doch total super. Wir bauen eine 1A-Ritterburg für deine Freundin. Das wird die beste Torte aller Zeiten. Ja, und den Vulkan, den kriegst du dann zum Geburtstag.
2: Yes, okay, damit hast du mich überzeugt. Wie kann ich helfen?
3: Ich habe hier, damit wir sofort anfangen können, schon mal Biskuit gebacken. Das kennst du, das ist dieser ganz fluffige, weiche Teig, der so aussieht wie ein Schwamm und immer für Torten benutzt wird.
2: Ja klar, das ist aber ein ganz schöner Brocken. Sieht aus wie ein rundes Kissen.
3: Den schneiden wir jetzt auf, quer wie so ein Brötchen, schön in drei gleich hohe Scheiben. Und auf jede Scheibe streichst du schon mal Himbeermarmelade.
2: So, die erste, die zweite und Nummer drei.
3: Sehr, sehr gut. Wir fangen jetzt an mit der untersten Schicht von unserer Burg. Ich nehme jetzt eine von diesen drei dicken Teigscheiben und tupfe da ganz viel Vanillecreme drauf. So.
2: Und aber lecker.
4: Schmeckt auch so schon.
2: Ja, schmeckt.
3: So, und jetzt kommt da Teigscheibe Nummer zwei drauf. Also ganz vorsichtig, bisschen andrücken. Mhm. So, und da tupfen wir jetzt noch mehr Vanillecreme drauf.
2: Sehr schön. Es füllt sich ja, ne? Und sieht super aus. Aber, Julia, gar nicht wie eine Ritterburg.
3: Ja, das kommt jetzt noch. Ich habe hier Teigscheibe Nummer 3 da jetzt drauf. Bisschen andrücken wieder. Mhm. So, und jetzt streichen wir unsere Torte komplett mit der restlichen Creme ein. Ich habe mir was Hübsches überlegt. Wir machen eine knallbunte Ritterburg und färben die restliche Creme hier hellblau ein und dann verteilen wir ganz viele bunte Streusel überall.
2: Ah, das klingt super und sieht auch sehr, sehr schön aus. Ich mache hier mal noch ein paar Streusel dazu, ne? So. Aber sag mal, brauchen wir nicht noch Türme für eine Burg?
3: Unbedingt, ohne Türme keine Burg. Die gehen ganz einfach. Guck mal hier, das sind so Eishörnchen, wie aus der Eisdiele. Und die tunken wir erst in weiße Schokolade geschmolzene und dann in bunte Streusel, damit die daran kleben bleiben. Und dann stellen wir die so umgedreht auf unsere Burg drauf.
2: Oh, mega. Also ich tunke jetzt die Spitze von der Eiswaffel da rein.
4: In die Schokolade, genau.
2: Dann schön in die bunten Streusel. Und die bleiben dann kleben, ne? Und dann mit der Spitze jetzt nach oben auf die Burg. Ah, lass uns vier Stück machen, für jede Ecke eine.
3: Und hier habe ich noch so kleine Fähnchen für unsere Burgtürme. So, und wenn du jetzt noch einen kleinen Burghof bauen möchtest, habe ich hier so kleine Waffeln und Gummibärchen. Und dann kann man mit so ein bisschen blauer Vanillecreme diese Waffeln so zusammenkleben, dass die aussehen wie Fensterläden.
2: Das sieht super aus. Eine hellblaue Glitzerburg. Julia, vielen lieben Dank.
4: Yay.
2: Ich bastel jetzt hier noch ein bisschen rum und dann freut sich die Freundin bestimmt riesig über ihre Glitzerburg-Torte.
4: Yay!
0: Eine Glitzer-Geburtstagstorte. Und natürlich können wir dir, lieber Elefant, auch so eine zum Geburtstag backen. Immerhin wirst du nächstes Jahr sogar 50 Jahre alt. Dann können wir dir sogar eine noch größere und höhere Torte backen. Mit ganz, ganz vielen Schichten.

0: Nachdem für Laien hoch die richtige Richtung war, geht's für uns jetzt genau in die entgegengesetzte Richtung. Nach unten.
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0: Um die Frage von Neushörer Luis beantworten zu können, müssen wir ziemlich tief graben.
2: Hallo, ich bin Luis und ich bin 7 Jahre alt und ich habe eine Frage an die Maus. Wieso kommen so viele Erdschichten über die Skelette von Dinosauriern? Tschüss.
0: Tschüss. Die Frage kann ich leider auch nicht beantworten, da ich noch nie so ein Dinosaurier-Skelett gefunden habe. Dafür hat Mausreporterin Jana sich mal bei ein paar Paläontologen schlau gemacht, also Altertumsforschern.
3: Wenn ein Dinosaurier auf einer ebenen, freien Fläche sein letztes todbringendes Knurren von sich gegeben hätte, bevor er leblos in sich zusammensank, dann wäre er vermutlich nicht erhalten geblieben. Der Wind hätte immer wieder Staub und Erde von seinen bleichen Knochen weggeweht. Und sie wären Sonne und Regen schutzlos ausgesetzt gewesen. Auch im Wald hätte der Dino nicht verenden dürfen. Insekten und Pilze hätten ihn mit der Zeit restlos zersetzt. Und Dino-Forscher hätten kein noch so kleines Krümelchen von ihm finden können. Damit Dino-Knochen über viele Millionen Jahre erhalten bleiben, müssen ganz bestimmte Glücksfälle zusammentreffen. Machen wir eine Reise in die Vergangenheit. Hier am Strand hat ein pflanzenfressender Nodosaurus seinen letzten Atemzug getan. Das gepanzerte Monstrum liegt da wie ein kleiner Hügel. Bei der nächsten Sturmflut wird der tote Körper mit ins Meer gezogen und sinkt dann auf den Meeresboden. Dort schieben die Gezeiten schnell Sand über die Dino-Reste. Im Laufe von vielen, vielen tausend Jahren wird der tote Dino immer tiefer begraben und die Sandschichten drücken schwer von oben nach. Das Gewicht des Meeresbodens presst das letzte Wasser aus dem Dinosaurierkörper heraus und er verwandelt sich langsam in Stein. Es entsteht eine Steinkopie der Dino-Reste. Und dann muss natürlich in der Gegenwart eine Menge Glück dazukommen, dass ein so tief vergrabenes Fossil, also eine Versteinerung, wieder ans Tageslicht kommt. Durch Ausgrabungen oder wenn sich eine Landschaft vollkommen verändert hat und tiefe Erdschichten wieder ans Tageslicht gelangen. Aber ohne die vielen Erdschichten wäre eine gestorbene Riesenechse aus der Urzeit nie versteinert und dann auch nicht erhalten worden.
0: Und auch wenn die Dinos als ausgestorben gelten, habe ich trotzdem noch ein paar entdeckt. Und zwar die Heavysaurus.

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1: Achtung, sehr gut erkannt. Unser Teller hier, der ist leer. Allerdings schütte ich jetzt mal einen Berg Mehl darauf. Achtung. Ja, denn ihr sollt gleich mal versuchen, Schicht für Schicht diesen Berg Mehl abzutragen. So, und zwar ohne, dass er zusammenbricht. Achso, nicht so viel Wind machen, sonst fliegt das Mehl durch die Gegend. So, jetzt Moment. Vorher lege ich aber noch hier als kleine Motivation ein paar Tomaten obendrauf. Nee, nicht ein paar, wir machen es ein bisschen leichter. Erstmal nur eine. Und jetzt könnt ihr nacheinander mal anfangen zu graben. Aber schön vorsichtig, sehr gut, ja. Achtung, lasst euch ruhig Zeit. Wir hören so lange einfach noch den Musikwunsch von Maushörer Samuel.
2: Sehr gut. Hallo, ich bin der Samuel, bin 4 Jahre alt und ich grüße die Mausfans und den Elefanten, die Ente und euch und ich wünsche mir den Weltmeister.

0: Fun. Ja, du weißt schon, dass das Ziel des Spiels war, den Mehlberg nicht einstürzen zu lassen. Ja, okay, aber ich habe natürlich trotzdem für alle Tomaten mitgebracht. Lasst es euch schmecken. Und für euch zu Hause habe ich eine nagelneue Folge unserer tierischen Doku aus dem Meeresmuseum in Stralsund mitgebracht. Die sind alle schon total im Stress, weil bald eine neue große Ausstellung eröffnet werden soll. Und damit man die Tiere im Museum auch sehen kann, ist in der Werkstatt ganz schön was los.
1: Die Werkstatt vom Meeresmuseum ist in einem kleinen Haus, nur 2 Minuten vom Meer entfernt. Hier drinnen steht alles voll mit Werkzeugen und Materialien. Eine Handvoll Menschen laufen hin und her oder sitzen am Tisch und basteln. Was das werden soll, kann man meistens noch nicht erkennen. Lina ist die Leiterin hier in der Werkstatt und hat den Überblick.
2: Wir sind total im Stress. Wir bauen nämlich ganz viel für die neue Dauerausstellung auf. Wir sind dafür zuständig, dass in den Vitrinen nachher in der Ausstellung was zu sehen ist. Also wir stellen die ganzen Objekte her.
1: Und davon soll es in der neuen Ausstellung eine ganze Menge geben. Modelle von Fischen, von Seepferdchen, von Rochen und Krebsen und ganz viele mehr. Die Tiermodelle werden auf ganz unterschiedliche Weisen gemacht. Manche sind tatsächlich echte Tiere gewesen, die gestorben sind. Dann nehmen Lena und ihr Team sie und machen sie bereit für die Ausstellung.
2: Das ist so ähnlich wie ein Puppenbau, wenn man eine Puppe herstellt. Nur eben mit einer echten Haut, die dann gereinigt wird und konserviert wird und vor allem haltbar gemacht wird.
1: Aber es gibt auch viele Modelle, die zum Beispiel ganz aus Plastik bestehen oder aus Gips. So ähnlich wie der Gips, den man bekommt, wenn man sich den Arm gebrochen hat.
2: Und heute werden hier Fischmodelle gedruckt und am Computer modelliert.
1: Moment, Fischmodelle ausgedruckt mit einem Drucker? Wie kann das denn funktionieren? In der Ecke sitzt Adam an einem Computer. Auf seinem Tisch liegen ganz viele Tierfiguren, große und kleine. Und neben ihm auf dem Tisch steht ein hoher Glaskasten mit vielen Kabeln und Lämpchen drin. Das ist ein 3D-Drucker, also kein Drucker, den man von zu Hause kennt, mit dem man Papier bedrucken kann. Mit diesem hier kann man Figuren herstellen.
2: Also Adam hat hier zum Beispiel ein Knochenhecht ausgedruckt. 60 cm ist der groß, den hat er in 3 Teilen gedruckt und dann zusammengesetzt.
1: Heute will Adam ein kleines Delfinmodell ausdrucken.
2: Es kommt nachher auf eine Platte, wo der Meeressäugetiere-Stammbaum gezeigt werden soll.
1: Auf dieser Platte soll man später im Museum sehen können, wie die Meeressäuge miteinander verwandt sind. In einem Computerprogramm hat Adam eine Datei mit einem Delfin geladen. Auf dem Bildschirm kann er das Modell schon drehen und wenden und es sich von allen Seiten angucken. Aber gleich soll der Drucker den Delfin auch in echt nachbauen.
3: Ich schicke die Datei jetzt an den Drucker und dann können wir mit dem Drucken anfangen.
1: Adam spricht mit uns auf Englisch. Er kommt nämlich aus Ungarn. Hier in der Werkstatt arbeiten einige Leute aus unterschiedlichen Ländern. Der 3D-Drucker hat unten eine dunkle Platte, auf der wird gedruckt. Und oben drüber ist ein Schlauch mit einer Spitze. Hier kommt gleich flüssiges, heißes Plastik raus. Dieses Plastik nennt man auch Filament. Daraus werden die Modelle gemacht.
3: Der Drucker geht jetzt in Startposition. Er lädt das Filament. Jetzt siehst du, wie es durch den Schlauch fließt.
1: Tatsächlich. Durch den Schlauch fließt jetzt eine blaue Masse. Der Drucker bewegt den Schlauch mit der Spitze jetzt schnell hin und her und trägt das Filament auf die Platte auf. Dort wird es direkt hart. Schnell sieht man schon einen Umriss und der sieht wirklich aus wie ein Delfin. Jetzt heißt es warten. Der Drucker weiß dank des Computers, wo er das flüssige Filament hinspritzen muss, damit nach und nach ein kleiner Delfin in 3D entsteht. Aber das dauert.
3: In 45 Minuten müssen wir Magnete reintun. Der Drucker hört dann auf, fragt nach den Magneten und dann können wir weiter drucken.
1: Das kleine Delfinmodell soll nämlich 2 Magnete bekommen, damit man es später an einer Metallplatte festmachen kann. Endlich ist es soweit. Die Delfinfigur sieht schon ziemlich fertig aus. Nur 2 Lücken hat der Drucker gelassen. Da kommen jetzt die Magnete rein. Adam macht also kurz die Glastür zum Drucker auf und legt die Magnete in die Form.

0: Und weiter geht's. Ein paar Minuten später ist der kleine Delfin fertig und Adam kann ihn aus dem Drucker holen. Adam hat schon viele Modelle so gedruckt. Für die Ausstellung ist das eine große Hilfe, sagt Lena, die Leiterin der Werkstatt.
1: Man kommt tatsächlich nicht mehr so gut an alle Fischarten ran und deshalb eignet sich der 3D-Druck natürlich hervorragend. Man kann dann so viele Fische, wie man möchte, eben ausdrucken.
0: Und das ist auch gut so. Insgesamt hat die Werkstatt schon über 1000 Modelle für die Ausstellung hergestellt. Und es müssen noch viel mehr werden. Damit alles rechtzeitig fertig wird für die große Dauerausstellung im Meeresmuseum.
1: Wir müssen schon uns ranhalten, ja, sagen wir es mal so.
2: Meeresbewohner wie Delfine, die aus einem 3D-Drucker kommen, wer hätte das gedacht? Allerdings ist das Modell ja noch nicht ganz fertig. Man sieht ja immer noch, dass es aus Plastik ist. Und deshalb wollen wir auch gleich nochmal gucken, wie aus dem Plastikmodell ein richtig echt aussehender Fisch wird.

0: Und auch wir bleiben wie Stefanie Heinzmann noch ein wenig unter dem Meer. Also eigentlich stellen wir uns das ja nur vor und dabei helfen uns genau solche Einrichtungen wie das Deutsche Meeresmuseum in Stralsund. Die sind ja gerade kurz davor, ihre neue Ausstellung zu eröffnen. Vorher gibt's aber noch viel zu tun, wie zum Beispiel die total echt aussehenden Nachbildungen fertigzustellen. Deshalb gucken wir heute mal den Leuten über die Schulter, deren Beruf es ist, lebensechte Tiermodelle zu bauen.
1: Anne Rose steht in ihrer Werkstatt. Vor ihr ist ein großer Tisch, auf dem Fischmodelle liegen. An den Wänden ringsrum stehen hohe Regale mit unzähligen Farbdosen. Blau, rot, gelb, grün, in allen möglichen Tönen. Denn das ist Anne Roses Spezialgebiet. Tiermodelle einfärben, sodass sie aussehen wie ein echtes Tier. Heute ist Caro auch dabei. Caro soll lernen, wie das mit dem Einfärben funktioniert.
2: Und deswegen bin ich halt bei der Anne Rose. Weil sie ja die Meisterin ist und ich werde es auch. Stück für Stück.
1: Caro und Anne-Rose bemalen Heringe mit der Sprühpistole. Airbrush heißt die. Das bedeutet auf Deutsch Luftpinsel. Denn sie sprüht die Farbe ganz fein durch die Luft. Wenn die Heringe zu den beiden in die Werkstatt kommen, sind sie noch ganz weiß. Sie wurden mit einer Form hergestellt, mit flüssigem Kunststoff, der dann hart geworden ist. Jetzt soll Caro den Kopf silber ansprühen, so wie bei einem echten Hering.
3: Du nimmst einfach das, was wir auch für den Körper verwendet haben.
1: Die beiden suchen aus der riesigen Auswahl an kleinen Fläschchen den richtigen Farbton raus.
4: Nee, das Moment, ist der Silberschein.
3: Hm. Genau. Ne? Nochmal ordentlich schütteln.
4: Mhm.
3: Das ist nämlich eine neue Flasche.
4: Ja.
1: Caro nimmt die silberne Farbe und füllt ein bisschen davon in die Sprühpistole. Dann nimmt sie ein Stück Pappe und sprüht vorsichtig darauf.
2: Ich habe immer noch so ein Probestück, wo ich dann immer erstmal drauf sprühe, um zu gucken, wie halt es rauskommt. Ich würde sagen, das ist gut, wir probieren das aus.
1: Jetzt nimmt Caro sich den Hering vor.
2: Und dann fangen wir langsam an mit ganz wenig. Wie man sieht, sieht man immer erstmal nichts. Aber es kommt.
1: Tatsächlich ist erstmal kaum ein Unterschied zu erkennen. Aber nach und nach fängt der Kopf des Herings an, stärker zu glänzen.
2: Also jetzt sieht man es halt schon. Also vor allem, wenn man es ein bisschen dreht auf diesem Teller.
1: Was Caro macht, ist absolute Feinstarbeit. Immer wenn sie auf die Sprühpistole drückt, kommt etwas Farbe heraus und legt sich in einer ganz dünnen Schicht auf den Hering. So kann Caro den Hering viel sanfter und gleichmäßiger anmalen als mit einem normalen Pinsel.
2: Ich würde von mir aus jetzt sagen, ich bin mit dem Schritt fertig. Möchtest du noch mal drüber kommen?
4: Okay.
1: Anne-Rose schaut sich an, was Caro gemacht hat.
3: Wie du vorhin gesagt hast, ne, in der Bewegung kommen die Effekte und diese ganzen schimmernden Reflexe noch besser zur Geltung.
4: Mhm.
1: Die Expertin ist zufrieden. Der Hering sieht jetzt schon echter aus.
3: Ja, dann können wir weitermachen, ne?
1: Der Rücken des Herings ist schon fertig. Dafür haben Anne-Rose und Caro einen dunkelgrünen Ton benutzt. Denn Heringe sind, so wie viele Fische, von unten hell und von oben dunkel.
3: Wenn Raubfische kommen, können sie von unten gegen das Licht die Fische weniger erkennen, weil sie eben einen hellen Bauch haben. Und von oben, weil die Wasseroberfläche dunkel ist, können sie von oben die Fische gegen den Meeresboden und gegen die Dunkelheit im Meer weniger gut erkennen. Und darum sind Fische oben dunkel und unten hell.
1: Jetzt sollen noch die Flossen eine etwas kräftigere Farbe bekommen. Caro nimmt sich zwei Flaschen aus dem Regal. Eine mit roter Farbe und eine mit brauner.
4: Da bräuchte ich halt dann auch deine Hilfe.
3: Ja, auf jeden Fall Wasser, ne, zum Verdünnen. Dann würde ich sagen, einen Tropfen hiervon und hiervon so eine Pinselspitze. Und dann mischst du das zusammen. Und vielleicht auch gar nicht so auf den Bauch, sondern wirklich an die Flosse selbst. Ein bisschen, also wirklich nur ein Hauch. Ja, genau, das reicht schon.
1: Gar nicht so einfach, genau die richtige Menge zu treffen. Nur einmal ein kleines bisschen zu feste gesprüht. Und schon ist ein Bereich zu dunkel geworden.
3: Ja, es ist vielleicht ein bisschen kräftig jetzt. Diese
4: am Flossenansatz halt ist es dann.
3: Also hier meine ich auch, ne?
4: Ach also, da, ja.
3: Ja.
1: Aber nicht so schlimm, denn Caro und Anne-Rose können das leicht wieder korrigieren. Wenn sie mit Weiß drüber sprühen, wird der Hering im Handumdrehen wieder heller. Nach einiger Zeit ist Caro zufrieden mit dem Ergebnis. Jedenfalls halbwegs.
4: Wenn man dann wirklich sagt, das ist jetzt soweit alles durch, guckt man aber trotzdem ja nochmal sich alles genau an und dann fällt einem ja trotzdem nochmal was auf, wo man dann sagt, da könnte es nochmal ein bisschen dunkler sein. Und dann korrigiert man das nochmal. Natürlich muss man auch irgendwann ein Ende finden. Aber das wird, das kriegen wir hin.
1: Denn auch wenn der eine Hering jetzt fertig ist, es warten noch eine ganze Menge weitere auf die beiden.
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12: Jetzt heißt es aber wirklich Schicht im Schacht. Na, aus die Maus. Tschö mit Ö. San Francisco. Ciao, Kakao. Adios, Amigos. Oder auch Tschüss, Ciao, Tschüss. Euer André.

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1: Ja, ich weiß. Ich bin spät dran. Ich habe einfach vergessen, dass meine Schicht doch jetzt schon anfängt.
2: 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Heute
3: mit sagenhaften Torten, Zwiebeln und ihre Schichten, Fischmodellen aus dem 3D-Drucker und natürlich mit der Maus und dem Elefanten. Hoy, con pasteles fabulosos, cebollas y sus capas, modelos de pescado hechos con la impresora 3D y, por supuesto, con el ratón y el elefante. Das war Spanisch.
1: Moment noch, da ich heute so spät dran bin, muss ich erst noch eben meine Jacken ausziehen. Ja, ihr habt richtig gehört. Meine Jacken. Bei dem Wetter trage ich gerne mal den Zwiebellook. Ja, das sagt man doch so, wenn man mehrere Schichten übereinander trägt. So wie ich heute meine Übergangsjacke über der Fleecejacke, über dem Pullover und über dem T-Shirt. Ich schwitze eben lieber, als ich friere. Ob das mit den vielen Schichten übereinander allerdings wirklich was bringt, das hat sich Mausreporterin Luisa mal für uns etwas genauer angeguckt und ist dafür in eine minus 110 Grad kalte Kältekammer gestiegen.
4: Heute schmeiße ich mich in mein bestes Zwiebelkostüm. Aber nicht, wie ihr jetzt denkt. Ich verkleide mich nicht wirklich als braunes, rundes Gemüse, sondern ich mache das nach, was die Zwiebel ausmacht. Ihre vielen Schichten. Der Zwiebellook meint nämlich, dass man mehrere dünne Schichten Kleidung übereinander anzieht. Das soll helfen, wenn das Wetter so ist wie heute. Grau und kalt und nass noch dazu. Ob das wirklich was bringt? Da schwitze ich doch eher unter all meinen Sachen. Aber ich teste das mal und ziehe viele dünne Schichten an, statt einfach nur einen dicken warmen Pulli und eine Jacke. Aber wenn es schon kalt sein soll, dann auch so richtig. Für den Härtetest habe ich mir eine Kältekammer in Köln gesucht. Da drin ist es so richtig, richtig kalt. Minus 110 Grad. Das ist nur auszuhalten, weil die Luft da drin ganz trocken ist und ich immer nur kurz rein darf.
5: Luisa. Hallo, ich bin die Martina. So. Ich drücke jetzt auf Start, dann kriegen wir ein Zeichen, dass du rein kannst.
6: Bin ein bisschen aufgeregt. Es dröhnt auch ganz schön, das Gerät hier.
4: Ich stehe jetzt vor einem großen, schwarzen Kasten mit einer Tür. Vorne ist ein Fenster drin. Und an dem Fenster wachsen schon ein paar Eiskristalle, weil es so kalt da drin ist. Erst einmal gehe ich da so rein, wie ich heute Morgen auch aus dem Haus bin. Da hatte ich einen Pulli an und meine Regenjacke. Ich war nicht besonders dick angezogen, aber auch nicht zu kalt. Aber als ich draußen war, war es trotzdem richtig unangenehm. Und beim Fahrradfahren habe ich auch noch geschwitzt. Das hat es nicht besser gemacht.
5: So, jetzt darfst du einmal rein. 1,5 Minuten.
6: Oh, es ist super nebelig hier drin. Und auch richtig kalt. Ich wäre jetzt, glaube ich, schon lieber wieder im Warmen. Da, wo irgendein warmer Kakao ist für mich oder so.
4: Das Mikrofon habe ich extra in zwei dicke Socken gewickelt, damit es nicht erfriert. Ich hoffe, dass es das überleben wird hier. Und ich merke so richtig, wie die Kälte meine Ärmel hochkriecht. Und immer wenn ich jetzt was sage, stößt so eine Menge Luft raus.
6: Ah, das ist geschafft. Dankeschön.
4: So, erste Testrunde geschafft. Und das Mikro hat es zum Glück auch überlebt. Jetzt teste ich mal diesen Zwiebellook. Dafür muss ich mich umziehen. Vorher hatte ich an Unterwäsche, einen Pulli und meine Regenjacke. Weil ich mit dem Fahrrad hier hingefahren bin, wollte ich nicht zu viel anziehen. Ich wollte ja nicht total verschwitzt ankommen. Und genau für so eine Situation ist der Zwiebellook perfekt. Wenn mir auf dem Fahrrad zu warm wird vom Strampeln, ziehe ich eine oder mehrere Schichten einfach aus. Und wenn ich später wieder friere, ziehe ich die wieder drüber. Aber wie warm halten mich diese verschiedenen Schichten am Ende wirklich? Ich ziehe mir jetzt jedenfalls mehrere Klamotten übereinander an. Und diese unterschiedlichen Lagen sind auch für verschiedene Dinge gut. Als erstes ein enges T-Shirt. Meins ist jetzt so ein Sportshirt aus diesem typischen leichten und glatten Stoff. Es geht nämlich darum, dass die erste Schicht die Feuchtigkeit von meinem Körper wegtransportiert, wenn ich schwitze. Das T-Shirt nimmt den Schweiß auf, ohne sich so richtig nass anzufühlen. Normale T-Shirts aus Baumwolle sind dafür nicht so gut geeignet, weil sie sich nass auf der Haut anfühlen und man eher friert. Das T-Shirt muss auch wirklich eng an der Haut anliegen, damit es die Feuchtigkeit gut transportieren kann. Dann kommt ein langes T-Shirt darüber. Das ist Zwiebellage Nummer 2. Und darüber ziehe ich dann meinen Pulli. Der ist ein bisschen lockerer als die anderen beiden Schichten. Im Spiegel sehe ich jetzt also genauso aus wie vorher. Ich merke aber jetzt schon, dass es viel wärmer ist. Jetzt noch die Regenjacke drüber, damit ist mein Zwiebeloutfit komplett. Ganz außen trage ich nämlich die Schicht, die Regen und Wind abhalten soll. So wie die Zwiebel außen ihre Schale hat, die das Innere schützt. Und jetzt kommt Runde 2 in der Kältekammer.
6: Es ist immer noch kalt hier drin. Aber es fühlt sich auf jeden Fall deutlich wärmer an jetzt. Ich sehe zwar immer noch, wenn ich was sage, wie lauter Wölkchen vor mir auftauchen. Aber es ist echt so, als ob ich mir gerade 4 dicke Pullover angezogen hätte. Dabei sind es nur 4 ganz dünne Schichten. Kommt richtig der Rauch raus.
4: Dass die Kälte dieses Mal noch besser auszuhalten war, liegt nicht nur daran, dass ich etwas mehr anhatte. Es liegt auch an dem, was zwischen den Lagen von Kleidung ist. Der Luft. Die kann eine Sache nämlich nicht so gut und das ist Wärmeleitung. Die Wärme von meinem Körper bleibt also da, wo sie gerade ist. Zwischen mir und meinem langen T-Shirt und zwischen dem langen T-Shirt und dem Pulli. Der Trick vom Zwiebellook ist nämlich nicht, möglichst viele dicke Sachen anzuziehen. Der Trick ist, dass ich mehrere dünne Schichten so kombiniere, dass dazwischen genug Luft ist, sodass meine Körperwärme gut gespeichert wird. Und der größte Vorteil, jetzt, wo ich nicht mehr in die Kältekammer und bibbern muss, kann ich all diese Lagen auch Schicht für Schicht wieder ausziehen.
1: Und auch wenn es nicht so wichtig ist, wie viele Schichten man trägt, sondern eher nur einige dünne richtig zu kombinieren, hat ein Mann in Kanada einen Zwiebellook-Weltrekord aufgestellt. Wie viele T-Shirts hat er wohl übereinander angezogen? Was glaubt ihr? Ja, es waren 260 T-Shirts übereinander. Ja, und das Ganze hat Ted Hastings nicht nur gemacht, um ins Guinness-Buch der Rekorde zu kommen, sondern vor allem wollte er Spenden für einen neuen Spielplatz an der Schule seiner Kinder sammeln. Und das ist ihm auch gelungen. Guckt euch mal hier das Foto im Internet an. Verrückt, oder? Da oben kann man gerade mal seinen Kopf erahnen. Und die letzten T-Shirts, die hatten die Größe 20x XL. Ein ganz neuer Style, stimmt, könnte man auch sagen.

0: Guck mal, was ich euch hier mitgebracht habe. Ganz genau, eine Zwiebel. Die brauchen wir, um die Frage von Maushörer Piet beantworten zu können.
1: Hallo, hier ist Piet und ich bin 5 Jahre alt. Und ich frage mich, warum Zwiebeln so viele Schalen haben.
0: Ach ja, nein, ich bin nicht traurig. Ich versuche nur, die Schichten der Zwiebel zu zählen. Nur da mir schon nach der ersten Schicht sowas von die Augen tränen, würde ich jetzt Mausreporterin Christina mal bitten, uns Piets Frage zu beantworten.
2: Um es vorab klarzustellen, es gibt ja nicht nur die leckeren Speisezwiebeln, die wir gerne im Salat essen oder mit denen wir unsere Bratkartoffeln noch leckerer machen. Zwiebeln nennt man allgemein das, was an mehreren Pflanzen unter der Erde dran ist. Ein sogenanntes Speicherorgan. Tulpen, Lilien und noch einige andere Blumen haben Zwiebeln. Und darin speichern sie Nährstoffe und Wasser, sodass sie es auch bei Trockenheit gut aushalten. Aber hier geht es ja um die Zwiebel, die wir zum Essen gerne, aber zum Schnibbeln nicht so gerne haben. Speisezwiebeln. Um sie herum ist eine trockene, braune Haut. Darunter reihen sich mehrere verdickte, fleischige Blätter aneinander, sogenannte Schuppenblätter. In ihnen sind Wasser und Nährstoffe enthalten und im Winter bildet sich darin sogar eine Art Frostschutzmittel. Außerdem hat jedes dieser Schuppenblätter um sich herum nochmal eine dünne Außenhaut, die es vor dem Austrocknen schützt. Mit den vielen Schichten ist die Zwiebel so noch besser vor Trockenheit und Kälte geschützt, als wenn sie nur eine Schicht hätte. Vielleicht kennt ihr diese Technik ja auch von zu Hause, von den Klamotten, das sogenannte Zwiebelhautprinzip. Dabei zieht man mehrere dünnere Kleidungsstücke übereinander. Wie bei einer Zwiebel schützen sie dann vor Kälte am Morgen. Und mittags, wenn es wärmer wird, kann man sich dann den ein oder anderen Pulli wieder ausziehen. Also auch hier machen mehrere Schichten durchaus Sinn. Warum wir beim Zwiebelschneiden weinen müssen, kann ich auch schnell noch beantworten. Das liegt daran, dass die verschiedenen Schuppenblätter auch verschiedene Nährstoffe enthalten. Wenn wir die Zwiebeln dann schneiden, vermischen sich diese Inhaltsstoffe. Dabei entsteht erst der scharfe und stark riechende Zwiebelsaft. Damit schützt sich die Zwiebel übrigens auch vor Fressfeinden wie Mäusen. Uns Menschen bringt dieser Zwiebelsaft nur zum Weinen, aber er hat auch eine heilende Wirkung. Als Zwiebelsäckchen auf die Ohren gelegt, vertreibt er sogar Ohrenschmerzen. Und trotzdem, dieses Weinen beim Kochen kann einen schon ganz schön nerven. Dabei soll ein ganz einfacher Trick helfen. Beim Zwiebelschneiden einen Schluck Wasser im Mund halten. Warum, ist bisher noch nicht geklärt.
0: Ich habe gesagt, da ich mit einem Schluck Wasser im Mund nicht so gut reden kann und wir Piets Frage ja auch schon beantwortet haben, würde ich sagen, bringe ich unsere angeschnittene Zwiebel jetzt mal lieber in die Küche, ja, sonst stinkt hier gleich unser ganzes Studio.

0: Ob ich euch was aus der Küche mitgebracht habe? Nein, aber dafür habe ich eine unglaublich sagenhafte Tortengeschichte für euch. Sie handelt von Steffen, einem Küchenjungen, dem kaum jemand etwas zugetraut hat, bis er irgendwann die Möglichkeit bekommt, allen zu zeigen, was er wirklich drauf hat.
1: Eine unglaublich sagenhafte Tortengeschichte von Kate Davis und Isabel Follett. Im unglaublich sagenhaften Hotel von Delaunay läuft alles nach Plan. Jeden Abend um 11 Uhr, wenn der Hoteldirektor Mr. Stark nach einem langen Arbeitstag in der Badewanne entspannt und die Küchenchefin sägelt ihr, wie immer,
2: excellent,
1: perfekt abgeschmecktes Abendessen genießt, kümmert sich Steffen, der Küchenjunge, um den Abwasch und träumt vom Tortenbacken.
2: Oh, wäre das schön.
1: Doch Küchenjungen dürfen keine Torten backen. Das darf nur der Chef de Patisserie, der Konditor im Hotel.
3: Jawohl, Chef.
1: Stattdessen holen und bringen.
3: Sofort, Chef.
1: Wischen und schnibbeln sie und sagen.
3: Aber natürlich, Chef.
1: Auch wenn sie eigentlich Nein meinen.
4: Ja, nun kommen Sie, kommen Sie, kommen Sie.
1: Eines Morgens rief Mr. Stark seine Angestellten zusammen.
4: Das unglaublich sagenhafte Hotel von Delaunay wird in diesem Jahr stolze 100 Jahre alt. Und nächste Woche werden wir ein großes Fest feiern. Unser Ehrengast wird die Herzogin von Delaunay höchstpersönlich sein.
1: Das Personal schnappte hörbar nach Luft. Denn die Herzogin von Delaunay war sagenhaft adelig, pingelig und unglaublich sagenhaft gut darin, Hotels schließen zu lassen.
4: Wie wir alle wissen, hat die Herzogin eine Schwäche für Windbeutel. Küchenchefin Sackett, ich möchte, dass Sie eine Windbeuteltorte backen. Die größte, sahnigste und windbeuteligste Windbeuteltorte aller Zeiten.
5: Aber naturellement, ich werde mich sofort an die Arbeit machen.
1: Eine Woche lang backten die Bäcker, putzte die Putzkolonne, kellnerten die Kellner. Und in der Küche übte die Küchenchefin Sägget an ihrer Windbeuteltorte. Sie versuchte vergeblich, jede Menge Schokowindbeutel zu einer Pyramide zusammenzubauen, während Steffen ihr einen Kaffee nach dem anderen kochen musste.
5: Oh, Mist!
6: Vielleicht würde es mit Karamell besser halten.
5: Sag du mir nicht, was ich zu tun habe. Du bist hier nur der Küchenjunge.
6: Eines Tages möchte ich Chef de Patisserie sein. Ich hab zu Hause geübt.
5: Chef de Patisserie! Du kannst ja noch nicht einmal anständig Kaffee kochen. Raus aus meiner Küche und lass dich hier nicht mehr blicken.
1: An diesem Abend verließ Steffen geknickt das Hotel. Zu Hause kochte er einen anständigen Kaffee, nur um sich zu beweisen, dass er es konnte, und backte die größte, sahnigste, windbeuteligste Windbeuteltorte aller Zeiten. Aber er brachte es nicht übers Herz, sie zu essen. Am Morgen des großen Festtages lief ohne Steffen im unglaublich sagenhaften Hotel Delaunay gar nichts mehr nach Plan. Und niemand nahm das Brot aus dem Ofen und bemerkte, dass in der Küche ein Feuer loderte, bis...
7: Meine Küche! Oh Gott, oh Gott, oh Gott, oh Gott! Meine Windbeuteltorte! Zu Hilfe! Steffen!
1: Aber weit und breit war kein Steffen zu sehen. Oben in der Empfangshalle trafen schon die ersten Gäste ein.
4: Oh, Eure Hoheit, ich fürchte, wir sind noch nicht so weit. Dürfte ich Sie durch unsere Parks führen? Die Hecken sind zu dieser Jahreszeit...
8: Hecken? Mir wurde ein Tanzvergnügen versprochen und eine Windbeuteltorte. Ich kann es nicht ausstehen zu warten.
1: Noch bevor Mr. Stark sie aufhalten konnte, marschierte die Herzogin durch den großen Ballsaal in Richtung Küche, wo ein heftiger Wasserstrahl sie von oben bis unten nass spritzte.
4: Oh Gott!
1: Die Herzogin wurde pink, dann rot, dann alarmierend rot.
8: Ihr Hotel ist unglaublich, sagenhaft, schrecklich. Ich komme nie mehr hierher. Und ich sorge dafür, dass auch sonst niemand mehr kommt.
1: Hoch erhobenen Hauptes stürmte sie aus der Türe. Und dann blieb sie plötzlich stehen. Sie roch etwas Sahniges, schokoladig, karamelliges, etwas unglaublich Sagenhaftes. Steffen balancierte eine baumhohe, mit bunten Blumen und Schirmchen geschmückte, herrlich duftende Windbeuteltorte herein.
4: Steffen, da bist du ja wieder.
6: Als ich das Feuer sah, wollte ich helfen.
1: Die Herzogin nahm sich ein Stück. Sie biss hinein, sie schloss die Augen und dann lächelte sie ihr unglaublich adeliges Lächeln.
8: Wie köstlich, großartig. Das ist die windbeuteligste Windbeuteltochter aller Zeiten.
3: Hast du sie kreiert? Wie heißt du?
4: Euer Hoheit, es ist mir eine Ehre, euch Stefan, unseren Küchenjungen, vorzustellen.
5: Nein, er ist unser Chef de Patisserie. Also, das heißt,
8: wenn er möchte, dann komme ich wieder.
6: Stefan, bitte verzeih mir, dass ich so schrecklich war. Ich hätte dich nie wegschicken dürfen. Was sagst du? Möchtest du den Job?
9: Aber klar doch!
1: Da setzte Küchenchefin Saget Steffen eine eigene große Kochmütze auf. Und er fühlte sich so groß wie eine Windbeuteltorte.
0: Guckt euch hier nochmal die riesige Torte von Steffen an. Die hat ganze 1, 2, 3, 4, 5, 6 Schichten. Wer sich die Torte selber mal angucken möchte, der besorgt sich am besten das Buch »Eine unglaublich sagenhafte Tortengeschichte« von Kate Davis, erschienen im Bohem Verlag. Hier, und ganz oben auf der Torte, da thront ein Schwan.
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0: Ich fürchte, die Wespen werden auch wir so schnell nicht mehr los. Na, weil die einfach wissen, was gut ist.
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0: Und was gut ist, das weiß auch unser Mausreporter Christian. Deshalb hat er auch gleich mal Mausköchin Julia gefragt, ob sie ihm nicht helfen kann, eine Geburtstagstorte zu backen.
2: Julia, ich habe ein Problem.
3: Christian, ich habe schon gehört, du brauchst eine Torte.
2: Ich brauche eine Torte, also aber keinen so mickrigen Kuchen. Ich brauche eine ausgewachsene Torte, die muss richtig hoch sein. Ich habe vielleicht so ein bisschen angegeben bei einer Freundin von mir und jetzt stehe ich da.
3: Na, das kriegen wir hin, keine Sorge. Torte backen bzw. der Aufbau, das ist auch nicht ganz einfach. Man braucht sehr viele Teigbausteine, wie bei einem Haus. Und der Mörtel dazwischen, das ist Creme. Schokocreme, Vanillecreme, Buttercreme. Die muss nicht nur lecker sein, die muss vor allen Dingen auch halten und darf nicht zu flüssig sein, sonst wird das ja nichts mit dem Tortenbau. Ja, und dann muss das auch noch hübsch aussehen. Das ist schon eine Herausforderung. Was hast du dir denn vorgestellt?
2: Also, ich dachte, wir machen einen Vulkan. Unten, ne, ist so ganz viel Lava aus Erdbeersoße und dann sieht die Torte aus wie ein riesiger Vulkan, aus dem ganz viel Lava rausläuft und überall Feuer, Zisch und Peng und Blam.
3: Aha, alles voll Lava, Zischen, Blubbern. Ja, ja klar, kein Problem. Kurze Frage noch. Das Geburtstagskind, also die Person, für die die Torte dann ist, mag die Vulkane?
2: Ja, geht so.
3: Christian, kann es sein, dass du Vulkane magst? Was mag denn das Geburtstagskind?
2: Die mag so Ritter und Burgen und Dinos.
3: Ja, aber das ist doch total super. Wir bauen eine 1A-Ritterburg für deine Freundin. Das wird die beste Torte aller Zeiten. Ja, und den Vulkan, den kriegst du dann zum Geburtstag.
2: Yes, okay, damit hast du mich überzeugt. Wie kann ich helfen?
3: Ich habe hier, damit wir sofort anfangen können, schon mal Biskuit gebacken. Das kennst du, das ist dieser ganz fluffige, weiche Teig, der so aussieht wie ein Schwamm und immer für Torten benutzt wird.
2: Ja, klar. Das ist aber ein ganz schöner Brocken. Sieht aus wie ein rundes Kissen.
3: Den schneiden wir jetzt auf, quer wie so ein Brötchen, schön in 3 gleich hohe Scheiben. Und auf jede Scheibe streichst du schon mal Himbeermarmelade.
2: So, die erste, die zweite und Nummer 3.
3: Sehr, sehr gut. Wir fangen jetzt an mit der untersten Schicht von unserer Burg. Ich nehme jetzt eine von diesen 3 dicken Teigscheiben und tupfe da ganz viel Vanillecreme drauf. So.
2: Und aber lecker.
3: Schmeckt auch so schon.
2: Ja, schmeckt.
3: So, und jetzt kommt da Teigscheibe Nummer 2 drauf. Also ganz vorsichtig, bisschen andrücken. Mhm. So, und da tupfen wir jetzt noch mehr Vanillecreme drauf.
2: Sehr schön. Es füllt sich ja, ne? Und sieht super aus. Aber, Julia, gar nicht wie eine Ritterburg.
3: Ja, das kommt jetzt noch. Ich habe hier Teigscheibe Nummer 3 da jetzt drauf. Bisschen andrücken wieder. Mhm. So, und jetzt streichen wir unsere Torte komplett mit der restlichen Creme ein. Ich habe mir was Hübsches überlegt. Wir machen eine knallbunte Ritterburg und färben die restliche Creme hier hellblau ein. Und dann verteilen wir ganz viele bunte Streusel überall.
2: Ah, das klingt super. Und sieht auch sehr, sehr schön aus. Ich mache hier mal noch ein paar Streusel dazu, ne? So. Aber sag mal, brauchen wir nicht noch Türme für eine Burg?
3: Unbedingt, ohne Türme keine Burg. Die gehen ganz einfach. Guck mal hier, das sind so Eishörnchen, wie aus der Eisdiele. Und die tunken wir erst in weiße Schokolade geschmolzene und dann in bunte Streusel, damit die daran kleben bleiben. Und dann stellen wir die so umgedreht auf unsere Burg drauf.
2: Oh, mega. Also ich tunke jetzt die Spitze von der Eiswaffel da rein.
3: In die Schokolade, genau.
2: Dann schön in die bunten Streusel. Und die bleiben dann kleben, ne? Und dann mit der Spitze jetzt nach oben auf die Burg. Ah, lass uns 4 Stück machen, für jede Ecke eine.
3: Und hier habe ich noch so kleine Fähnchen für unsere Burgtürme. So, und wenn du jetzt noch einen kleinen Burghof bauen möchtest, habe ich hier so kleine Waffeln und Gummibärchen. Und dann kann man mit so ein bisschen blauer Vanillecreme diese Waffeln so zusammenkleben, dass die aussehen wie Fensterläden.
2: Das sieht super aus. Eine hellblaue Glitzerburg. Julia, vielen lieben Dank.
3: Yay.
2: Ich bastel jetzt hier noch ein bisschen rum. Und dann freut sich die Freundin bestimmt riesig über ihre Glitzerburg-Torte.
3: Yay!
0: Eine Glitzergeburtstagstorte. Und natürlich können wir dir, lieber Elefant, auch so eine zum Geburtstag backen. Immerhin wirst du nächstes Jahr sogar 50 Jahre alt. Dann können wir dir sogar eine noch größere und höhere Torte backen. Mit ganz, ganz vielen Schichten.

0: Nachdem für Laien hoch die richtige Richtung war, geht's für uns jetzt genau in die entgegengesetzte Richtung. Nach unten.
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0: Um die Frage von Maushörer Luis beantworten zu können, müssen wir ziemlich tief graben.
2: Hallo, ich bin Luis und ich bin 7 Jahre alt und ich habe eine Frage an die Maus. Wieso kommen so viele Erdschichten über die Skelette von Dinosauriern? Tschüss.
0: Tschüss. Die Frage kann ich leider auch nicht beantworten, da ich noch nie so ein Dinosaurier-Skelett gefunden habe. Dafür hat Mausreporterin Jana sich mal bei ein paar Paläontologen schlau gemacht, also Altertumsforschern.
3: Wenn ein Dinosaurier auf einer ebenen, freien Fläche sein letztes todbringendes Knurren von sich gegeben hätte, bevor er leblos in sich zusammensank, dann wäre er vermutlich nicht erhalten geblieben. Der Wind hätte immer wieder Staub und Erde von seinen bleichen Knochen weggeweht. Und sie wären Sonne und Regen schutzlos ausgesetzt gewesen. Auch im Wald hätte der Dino nicht verenden dürfen. Insekten und Pilze hätten ihn mit der Zeit restlos zersetzt. Und Dino-Forscher hätten kein noch so kleines Krümelchen von ihm finden können. Damit Dino-Knochen über viele Millionen Jahre erhalten bleiben, müssen ganz bestimmte Glücksfälle zusammentreffen. Machen wir eine Reise in die Vergangenheit. Hier am Strand hat ein pflanzenfressender Nodosaurus seinen letzten Atemzug getan. Das gepanzerte Monstrum liegt da wie ein kleiner Hügel. Bei der nächsten Sturmflut wird der tote Körper mit ins Meer gezogen und sinkt dann auf den Meeresboden. Dort schieben die Gezeiten schnell Sand über die Dino-Reste. Im Laufe von vielen, vielen tausend Jahren wird der tote Dino immer tiefer begraben und die Sandschichten drücken schwer von oben nach. Das Gewicht des Meeresbodens presst das letzte Wasser aus dem Dinosaurierkörper heraus und er verwandelt sich langsam in Stein. Es entsteht eine Steinkopie der Dino-Reste. Und dann muss natürlich in der Gegenwart eine Menge Glück dazukommen, dass ein so tief vergrabenes Fossil, also eine Versteinerung, wieder ans Tageslicht kommt. Durch Ausgrabungen oder wenn sich eine Landschaft vollkommen verändert hat und tiefe Erdschichten wieder ans Tageslicht gelangen. Aber ohne die vielen Erdschichten wäre eine gestorbene Riesenechse aus der Urzeit nie versteinert und dann auch nicht erhalten worden.
0: Und auch wenn die Dinos als ausgestorben gelten, habe ich trotzdem noch ein paar entdeckt. Und zwar die Heavysaurus.

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1: Achtung, sehr gut erkannt. Unser Teller hier, der ist leer. Allerdings schütte ich jetzt mal einen Berg Mehl darauf. Achtung. Ja, denn ihr sollt gleich mal versuchen, Schicht für Schicht diesen Berg Mehl abzutragen. So, und zwar ohne, dass er zusammenbricht. Achtung, nicht zu viel Wind machen, sonst fliegt das Mehl durch die Gegend. So, jetzt Moment. Vorher lege ich aber noch hier als kleine Motivation ein paar Tomaten obendrauf. Nee, nicht ein paar, wir machen es ein bisschen leichter. Erstmal nur eine. Und jetzt könnt ihr nacheinander mal anfangen zu graben. Aber schön vorsichtig, sehr gut, ja. Achtung, lasst euch ruhig Zeit. Wir hören so lange einfach noch den Musikwunsch von Maushörer Samuel.
2: Sehr gut. Hallo, ich bin der Samuel, bin 4 Jahre alt und ich grüße die Mausfans und den Elefanten, die Ente und euch. Und ich wünsche mir den

0: mitgebracht. Lasst es euch schmecken. Und für euch zu Hause habe ich eine nagelneue Folge unserer tierischen Doku aus dem Meeresmuseum in Stralsund mitgebracht. Die sind alle schon total im Stress, weil bald eine neue große Ausstellung eröffnet werden soll. Und damit man die Tiere im Museum auch sehen kann, ist in der Werkstatt ganz schön was los.
1: Die Werkstatt vom Meeresmuseum ist in einem kleinen Haus, nur 2 Minuten vom Meer entfernt. Hier drinnen steht alles voll mit Werkzeugen und Materialien. Eine Handvoll Menschen laufen hin und her oder sitzen am Tisch und basteln. Was das werden soll, kann man meistens noch nicht erkennen. Lena ist die Leiterin hier in der Werkstatt und hat den Überblick.
2: Wir sind total im Stress. Wir bauen nämlich ganz viel für die neue Dauerausstellung auf. Wir sind dafür zuständig, dass in den Vitrinen nachher in der Ausstellung was zu sehen ist. Also wir stellen die ganzen Objekte her.
1: Und davon soll es in der neuen Ausstellung eine ganze Menge geben. Modelle von Fischen, von Seepferdchen, von Rochen und Krebsen und ganz vielem mehr. Die Tiermodelle werden auf ganz unterschiedliche Weisen gemacht. Manche sind tatsächlich echte Tiere gewesen, die gestorben sind. Dann nehmen Lena und ihr Team sie und machen sie bereit für die Ausstellung.
2: Das ist so ähnlich wie ein Puppenbau, wenn man eine Puppe herstellt. Nur eben mit einer echten Haut, die dann gereinigt wird und konserviert wird und vor allem haltbar gemacht wird.
1: Aber es gibt auch viele Modelle, die zum Beispiel ganz aus Plastik bestehen oder aus Gips. So ähnlich wie der Gips, den man bekommt, wenn man sich den Arm gebrochen hat.
2: Und heute werden hier Fischmodelle gedruckt und am Computer modelliert.
1: Moment, Fischmodelle ausgedruckt? Mit einem Drucker? Wie kann das denn funktionieren? In der Ecke sitzt Adam an einem Computer. Auf seinem Tisch liegen ganz viele Tierfiguren, große und kleine. Und neben ihm auf dem Tisch steht ein hoher Glaskasten mit vielen Kabeln und Lämpchen drin. Das ist ein 3D-Drucker, also kein Drucker, den man von zu Hause kennt, mit dem man Papier bedrucken kann. Mit diesem hier kann man Figuren herstellen.
2: Also Adam hat hier zum Beispiel ein Knochenhecht ausgedruckt. 60 cm ist der groß, den hat er in 3 Teilen gedruckt und dann zusammengesetzt.
1: Heute will Adam ein kleines Delfinmodell ausdrucken.
2: Es kommt nachher auf eine Platte, wo der Meeressäugetiere-Stammbaum gezeigt werden soll.
1: Auf dieser Platte soll man später im Museum sehen können, wie die Meeressäuge miteinander verwandt sind. In ein Computerprogramm hat Adam eine Datei mit einem Delfin geladen. Auf dem Bildschirm kann er das Modell schon drehen und wenden und es sich von allen Seiten angucken. Aber gleich soll der Drucker den Delfin auch in echt nachbauen.
3: Ich schicke die Datei jetzt an den Drucker und dann können wir mit dem Drucken anfangen.
1: Adam spricht mit uns auf Englisch. Er kommt nämlich aus Ungarn. Hier in der Werkstatt arbeiten einige Leute aus unterschiedlichen Ländern. Der 3D-Drucker hat unten eine dunkle Platte. Auf der wird gedruckt. Und oben drüber ist ein Schlauch mit einer Spitze. Hier kommt gleich flüssiges, heißes Plastik raus. Dieses Plastik nennt man auch Filament. Daraus werden die Modelle gemacht.
3: Der Drucker geht jetzt in Startposition. Er lädt das Filament. Jetzt siehst du, wie es durch den Schlauch fließt.
1: Tatsächlich. Durch den Schlauch fließt jetzt eine blaue Masse. Der Drucker bewegt den Schlauch mit der Spitze jetzt schnell hin und her und trägt das Filament auf die Platte auf. Dort wird es direkt hart. Schnell sieht man schon einen Umriss und der sieht wirklich aus wie ein Delfin. Jetzt heißt es warten. Der Drucker weiß dank des Computers, wo er das flüssige Filament hinspritzen muss, damit nach und nach ein kleiner Delfin in 3D entsteht. Aber das dauert.
3: In 45 Minuten müssen wir Magnete reintun. Der Drucker hört dann auf, fragt nach den Magneten und dann können wir weiter drucken.
1: Das kleine Delfinmodell soll nämlich 2 Magnete bekommen, damit man es später an einer Metallplatte festmachen kann. Endlich ist es soweit. Die Delfinfigur sieht schon ziemlich fertig aus. Nur 2 Lücken hat der Drucker gelassen. Da kommen jetzt die Magnete rein. Adam macht also kurz die Glastür zum Drucker auf und legt die Magnete in die Form. Und weiter geht's. Ein paar Minuten später ist der kleine Delfin fertig und Adam kann ihn aus dem Drucker holen. Adam hat schon viele Modelle so gedruckt. Für die Ausstellung ist das eine große Hilfe, sagt Lena, die Leiterin der Werkstatt.
2: Man kommt tatsächlich nicht mehr so gut an alle Fischarten ran und deshalb eignet sich der 3D-Druck natürlich hervorragend. Man kann dann so viele Fische, wie man möchte, eben ausdrucken.
1: Und das ist auch gut so. Insgesamt hat die Werkstatt schon über 1000 Modelle für die Ausstellung hergestellt. Und es müssen noch viel mehr werden. Damit alles rechtzeitig

0: rechtzeitig fertig wird für die große Dauerausstellung im Meeresmuseum.
1: Wir müssen schon uns ranhalten, ja, sagen wir es mal so.
2: Meeresbewohner wie Delfine, die aus einem 3D-Drucker kommen, wer hätte das gedacht? Allerdings ist das Modell ja noch nicht ganz fertig. Man sieht ja immer noch, dass es aus Plastik ist. Und deshalb wollen wir auch gleich nochmal gucken, wie aus dem Plastikmodell ein richtig echt aussehender Fisch wird.

0: Und auch wir bleiben wie Stefanie Heinzmann noch ein wenig unter dem Meer. Also eigentlich stellen wir uns das ja nur vor und dabei helfen uns genau solche Einrichtungen wie das Deutsche Meeresmuseum in Stralsund. Die sind ja gerade kurz davor, ihre neue Ausstellung zu eröffnen. Vorher gibt's aber noch viel zu tun, wie zum Beispiel die total echt aussehenden Nachbildungen fertigzustellen. Deshalb gucken wir heute mal den Leuten über die Schulter, deren Beruf es ist, lebensechte Tiermodelle zu bauen.
1: Anne Rose steht in ihrer Werkstatt. Vor ihr ist ein großer Tisch, auf dem Fischmodelle liegen. An den Wänden ringsrum stehen hohe Regale mit unzähligen Farbdosen. Blau, rot, gelb, grün, in allen möglichen Tönen. Denn das ist Anne Roses Spezialgebiet. Tiermodelle einfärben, sodass sie aussehen wie ein echtes Tier. Heute ist Caro auch dabei. Caro soll lernen, wie das mit dem Einfärben funktioniert.
2: Und deswegen bin ich halt bei der Anne Rose. Weil sie ja die Meisterin ist und ich werde es auch. Stück für Stück.
1: Caro und Anne Rose bemalen Heringe mit der Sprühpistole. Airbrush heißt die. Das bedeutet auf Deutsch Luftpinsel. Denn sie sprüht die Farbe ganz fein durch die Luft. Wenn die Heringe zu den beiden in die Werkstatt kommen, sind sie noch ganz weiß. Sie wurden mit einer Form hergestellt, mit flüssigem Kunststoff, der dann hart geworden ist. Jetzt soll Caro den Kopf silber ansprühen, so wie bei einem echten Hering.
3: Du nimmst einfach das, was wir auch für den Körper verwendet haben.
1: Die beiden suchen aus der riesigen Auswahl an kleinen Fläschchen den richtigen Farbton raus.
4: Nee, das Moment, ist der Silberschein.
3: Mhm. Genau. Ne? Nochmal ordentlich schütteln.
4: Mhm.
3: Das ist nämlich eine neue Flasche.
4: Ja.
1: Caro nimmt die silberne Farbe und füllt ein bisschen davon in die Sprühpistole. Dann nimmt sie ein Stück Pappe und sprüht vorsichtig darauf.
2: Ich habe immer noch so ein Probestück, wo ich dann immer erstmal drauf sprühe, um zu gucken, wie halt es rauskommt. Ich würde sagen, das ist gut, wir probieren das aus.
1: Jetzt nimmt Caro sich den Hering vor.
2: Und dann fangen wir langsam an mit ganz wenig. Wie man sieht, sieht man immer erstmal nichts. Aber es kommt.
1: Tatsächlich ist erstmal kaum ein Unterschied zu erkennen. Aber nach und nach fängt der Kopf des Herings an, stärker zu glänzen.
2: Also jetzt sieht man es halt schon. Also vor allem, wenn man es ein bisschen dreht auf diesem Teller.
1: Was Caro macht, ist absolute Feinstarbeit. Immer wenn sie auf die Sprühpistole drückt, kommt etwas Farbe heraus und legt sich in einer ganz dünnen Schicht auf den Hering. So kann Caro den Hering viel sanfter und gleichmäßiger anmalen als mit einem normalen Pinsel.
2: Ich würde von mir aus jetzt sagen, ich bin mit dem Schritt fertig. Möchtest du noch mal drüber gucken?
3: Okay.
1: Anne Rose schaut sich an, was Caro gemacht hat.
3: Wie du vorhin gesagt hast, ne, in der Bewegung kommen die Effekte und diese ganzen schimmernden Reflexe noch besser zur Geltung.
1: Mhm. Die Expertin ist zufrieden. Der Hering sieht jetzt schon echter aus.
3: Ja, dann können wir weitermachen, ne?
1: Der Rücken des Herings ist schon fertig. Dafür haben Anne Rose und Caro einen dunkelgrünen Ton benutzt. Denn Heringe sind, so wie viele Fische, von unten hell und von oben dunkel.
3: Wenn Raubfische kommen, können sie von unten gegen das Licht die Fische weniger erkennen, weil sie eben einen hellen Bauch haben. Und von oben, weil die Wasseroberfläche dunkel ist, können sie von oben die Fische gegen den Meeresboden und gegen die Dunkelheit im Meer weniger gut erkennen. Und darum sind Fische oben dunkel und unten hell.
1: Jetzt sollen noch die Flossen eine etwas kräftigere Farbe bekommen. Caro nimmt sich zwei Flaschen aus dem Regal, eine mit roter Farbe und eine mit brauner.
4: Da bräuchte ich halt dann auch deine Hilfe.
3: Ja, auf jeden Fall Wasser, ne, zum Verdünnen. Dann würde ich sagen, einen Tropfen hiervon und hiervon so eine Pinselspitze. Und dann mischst du das zusammen. Und vielleicht auch gar nicht so auf den Bauch, sondern wirklich an die Flosse selbst. Ein bisschen, wirklich nur ein Hauch. Ja, genau, das reicht schon.
1: Gar nicht so einfach, genau die richtige Menge zu treffen. Nur einmal ein kleines bisschen zu feste gesprüht. Und schon ist ein Bereich zu dunkel geworden.
3: Ja, es ist vielleicht ein bisschen kräftig jetzt.
4: Am Flossenansatz halt ist es dann.
3: Also hier meine ich auch, ne?
4: Ach, da, ja.
3: Ja.
1: Aber nicht so schlimm, denn Caro und Anne Rose können das leicht wieder korrigieren. Wenn sie mit Weiß drüber sprühen, wird der Hering im Handumdrehen wieder heller. Nach einiger Zeit ist Caro zufrieden mit dem Ergebnis. Jedenfalls halbwegs.
4: Wenn man dann wirklich sagt, das ist jetzt soweit alles durch, guckt man aber trotzdem ja nochmal sich alles genau an und dann fällt einem ja trotzdem nochmal was auf, wo man dann sagt, da könnte es nochmal ein bisschen dunkler sein. Und dann korrigiert man das nochmal. Natürlich muss man auch irgendwann ein Ende finden. Aber das wird das kriegen wir hin.
1: Denn auch wenn der eine Hering jetzt fertig ist, es warten noch eine ganze Menge weitere auf die beiden.
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13: Jetzt heißt es aber wirklich Schicht im Schacht. Na, aus die Maus. Tschö mit Ö. San Francisco. Ciao, Kakao. Adios, Amigos. Oder auch Tschüss, Ciao, Tschüss. Euer André.

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2: Hallo, ich bin Tilda, bin 6 Jahre alt und ich wünsche mir das Lied Supermama und damit grüße ich die Maus, die Ente und den Elefanten.
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1: Hallo, ich bin Tristan. Ich bin 6 Jahre alt und ich wünsche mir als Lied mit Tom und dann grüße ich den Elefanten und meinen Papa, meine Mama und meinen Freund Anton.

Hallo, ich bin Jette und ich bin 6 Jahre alt und ich grüße das Maus-Team und ich wünsche mir das Lied Mama gesagt von STP. Sido. Tschüss.

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1: Hallo, hier ist Kino. Ich wünsche mir das Lied Pokémon Schnapp die Tier. Ich grüße den Leuten und meine Familie.

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1: Hallo, ich bin Aurelia und ich wünsche mir das Lied Apathe. Und ich grüße meine Familie. Tschüss.

Und ich wünsche mir das Lied Herz an Herz, damit grüße ich die ganze Welt und alle, die das Lied auch mögen. Tschüss.

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1: Hallo, hier sind Johannes und Severin und okay. Wir wünschen uns das Lied Soda Pop. Und damit grüßen wir unsere Familie, unsere Freunde und alle auf der Welt. Tschüss!

Hallo, hier ist Marlen. Ich wünsche mir das Lied jetzt von Santa. Ich bin 8 Jahre alt und ich grüße damit meine beste Freundin Johanna und meine besten Freunde Carla. Tschüss.

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1: Hallo, ich bin der Richard, bin 8 Jahre alt und ich wünsche mir das Lied Gabriella.

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1: Hallo, ich bin die Rosalie, bin 5 Jahre alt und ich wünsche mir das Lied Hey Baby. Damit grüße ich das ganze Maus-Team, die Maus und den Elefanten und die Ente. Tschüss.

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2: Hallo, ich bin Mascha, ich bin 6 Jahre alt. Ich wünsche mir das Lied Lasche von Lara Larsson.

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1: Hallo, ich bin Mila, ich bin 9 Jahre alt und ich wünsche mir das Lied Chamäleon und für euch alle Kinder und Erwachsene einen schönen Tag.
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1: Die Maus ohne dein Lieblingslied? Auf keinen Fall. Sprich uns deinen Musikwunsch doch einfach auf den Anrufbeantworter und grüß deine Familie, deine Freunde oder dein Meerschweinchen. Aufgepasst, hier kommt die Nummer. 0800 5678 234.
2: Hallo, ich bin 4 Jahre alt und ich wünsche mir das Lied von Monkanestyle.
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1: Ihr hört die Maus. Wusstet ihr, dass Santa mit Affen sprechen kann? Hier der Beweis. Ganz neu für euch im Mausradio. Santa mit raus aus dem Zoo.

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2: Oh, ich weiß ja auch nicht, ich fühle mich heute irgendwie nicht so fit, so ein bisschen platt. Ich muss irgendwas haben zum Hochkommen. Und ich mache, was meine Eltern immer sagen, was macht groß und stark? Natürlich, Spinat. Und deswegen habe ich hier so ein bisschen Rahmspinat, hat so eine grüne Pampe. Und die esse ich jetzt. Und wenn das nicht Power gibt, dann weiß ich auch nicht. Also ich glaube, das mit dem Spinat, das wird ein durchschlagender Erfolg. Und ich bin gleich super fit für die Folge. Oh, mein Bauch. Also durchschlagend ist es vielleicht wirklich. Ich glaube, ich muss noch mal aufs Klo, sorry. Ah.
3: Zugang Checkerbude genehmigt.
2: Okay, also, Entschuldigung, aber jetzt bin ich bereit. Hallo, liebe Leute. Schön, dass ihr dabei seid bei einer neuen Folge vom Checkpot. Und diesmal wird's hier heute fruchtig und gesund, knackig, saftig, regional, saisonal, einheimisch, tropisch und auf jeden Fall reif und farbenfroh. Denn in unserer Folge heute geht's diesmal um Obst und Gemüse. Heute werden alle Antworten garantiert frisch geerntet. Und damit das auch klappt, habe ich in meiner Checkerbude eine 1A-Erntehelferin an meiner Seite. Heute ist das, ich bitte um Applaus, Marlene! Marlene ist 10 Jahre alt und ich freue mich wahnsinnig, dass du mal wieder da bist. Hallöchen, meine Liebe.
4: Hallo!
2: Hast du heute schon deine tägliche Portion Obst und Gemüse zu dir genommen?
4: Ich hatte schon Tomaten, Apfel. Im Übrigen, ich habe hier einen. Wir waren nämlich bei meiner Uroma im Garten ernten. Das waren so viele Äpfel. Wir haben jetzt immer noch welche und wir haben schon richtig viel verarbeitet.
2: Was habt ihr daraus gemacht aus den Äpfeln?
4: Apfelmus, ein Apfeltart. Also das ist ein französischer Apfelkuchen.
2: Ich liebe sowas. Und sag mal, du hast ja noch irgendwie was anderes dabei. Was ist denn das Grüne da?
4: Das musst du raten.
2: Ich weiß nicht, also ich kann ja mal beschreiben. Es sieht halt aus wie ein Ast von einem Baum. Blätter so ein bisschen geformt wie von, ich weiß nicht, von einer Kastanie oder einem Ahorn oder so.
4: Es riecht richtig stark. Nach schwarzer Johannisbeere.
2: Ist das von einem Johannisbeerstrauch?
4: Ja.
2: Und warum hast du mir das mitgebracht?
4: Damit wir ein kleines Beet hier in der Checkerbude machen können.
2: Das finde ich eine fantastische Idee.
4: Und zwar muss man den Zweig hier, ich habe ihn abgeschnitten.
2: Ja.
4: Und man muss ihn jetzt in ein Glas Wasser stellen, bis die Triebe kommen.
2: Ja.
4: Und dann kann man ihn in einen Blumentopf setzen. Und dann warten, bis er wächst. Und dann kann man ihn irgendwann umtopfen und in den Garten stellen.
2: Und solange bleibt er hier in der Checkerbude stehen. Und
4: ja,
2: wir hegen und pflegen ihn einfach. Finde ich richtig cool. Sag mal, bist du so einer mit einem grünen Daumen? Kennst du dich gut aus mit Gärtnern und all dem?
4: So ein bisschen.
2: Mhm.
4: Wir haben halt einen sehr großen Garten. Und ich helfe öfters mit.
2: Mhm.
4: Wir haben in unserem Garten Johannisbeeren, also weiße, rote und schwarze, Stachelbeeren, einen Apfel- und einen Kirschbaum. Und wir haben Wildpflaumen und Blaubeeren, aber auch Josterbeeren. Also das ist eine Mischung aus Johannisbeeren und Stachelbeeren. Nennt sich Josterbeeren.
2: Ja.
4: Wir haben riesengroße Kürbisse, die wuchern immer über den ganzen Garten.
2: Mhm.
4: Einmal sind sie sogar über die Bäume von den Nachbarn rüber.
2: Wie, was? Was? Die Kürbispflanze ist so hochgewachsen?
4: Ja, und dann mussten wir auf den Baum klettern, um den höchsten Kürbis zu ernten.
2: Ist nicht dein Ernst?
4: Ja. Also teilweise werden die so groß wie Basketbälle.
2: Die Kürbisse?
4: Mhm.
2: Alter.
4: Riesengroß und orange.
2: Wow. Also ich muss sagen, ich muss dich irgendwann mal besuchen kommen in deinem Garten. Das klingt fantastisch. Und außerdem glaube ich auch, dass wir heute Jackie gar nicht brauchen, weil vor mir sitzt ja die Überexpertin für Obst und Gemüse.
4: Naja, drei Checker-Fragen, die habe ich schon auch mitgebracht.
2: Okay, fair enough. Dann lass uns mal wissen, was du für Fragen mitgebracht hast.
4: Meine erste Frage ist, was ist der Unterschied zwischen Obst und Gemüse? Frage Nummer 2 lautet, kann man in Deutschland Bananen anpflanzen? Und die dritte Frage, was ist das gesündeste Gemüse der Welt?
2: Ich muss sagen, das finde ich super Fragen. Ich würde sagen,
4: das checken wir für euch.
2: Du Marlene, manchmal, so erinnere ich das zumindest aus meiner Familie, können ja so Obst und Gemüse auch Streitthemen sein. Beim Essen zum Beispiel, ne? Also da heißt es ja dann oft, lass mal die Schokolade weg und iss lieber einen Apfel oder du musst zu deinen Pommes aber auch noch ein bisschen Gemüse dazu essen. Kennst du das auch von zu Hause?
4: Geht so. Wir haben meistens einen Teller mit Rohkost einfach.
2: Okay.
4: Mit Gurke, Paprika, Tomate und Karotte.
2: Mhm.
4: Und das ist eigentlich fast bei jedem Abendessen dabei.
2: Gibt's denn auch irgendein Obst oder Gemüse, was du wirklich gar nicht magst? Oder was du nicht so gerne dabei hast und isst?
4: Also Brokkoli oder Rosenkohl geht, aber es muss jetzt nicht unbedingt sein.
2: Spannend, weil für mich ist Brokkoli eins meiner absoluten Lieblingsgemüses. Ich liebe Brokkoli in allen Formen und Farben. Und beim Obst? Was isst du da gern?
4: Also ich esse gern Äpfel, aber die müssen so richtig knackig und frisch sein.
2: Mhm.
4: Nicht so lätschert.
2: Nicht so mehlig, ne? So, dass man
4: ja, und so durchweicht, das mag ich gar nicht.
2: Okay, knackige Äpfel.
4: Mhm.
2: Dann knacken wir doch jetzt mal deine erste Checkerfrage. Was hältst du davon?
4: Auf jeden Fall. Meine erste Frage lautet, was ist der Unterschied zwischen Obst und Gemüse?
2: Also irgendwie hat man ja oft ein Gespür dafür, was jetzt Obst und Gemüse ist. Ohne dass man das jemals so richtig gelernt hätte, weiß man es irgendwie. Komm, wir testen mal. Also miteinander so. Was würdest du sagen, ist ein Pfirsich?
4: Obst.
2: Würde ich auch sagen. Kohlrabi?
4: Gemüse.
2: Was ist mit Tomate?
4: Gemüse.
2: Banane?
4: Obst.
2: Würde ich auch sagen. Ich habe jetzt aber nicht so richtig rausgefunden, was ist denn jetzt genau der Unterschied?
4: Obst ist eher süß und Gemüse ist eher so herzhaft.
2: Hm.
4: Wobei Babykarotten und Mais, die sind ja auch süß. Und Zitronen wiederum sind überhaupt nicht süß.
2: Obwohl sie Obst sind.
4: Mhm.
2: Ja, stimmt. Vielleicht kommt es ja auch darauf an, ob man das roh essen kann. Also Obst kann man ja einfach reinbeißen. Und Gemüse muss man öfter zumindest kochen.
4: Naja, aber Gurken, Karotten, Zucchini kann man auch roh essen.
2: Hast ja recht. Komm, wir fragen Jackie. Hau doch mal auf den gelben Knopf, die weiß es bestimmt.
5: Biologisch betrachtet ist es Obst, wenn es sich um die Früchte einer Pflanze handelt. Gemüse stammt wiederum von anderen Pflanzenteilen, also zum Beispiel von Samen, Blättern, Wurzeln, Stängeln, Trieben oder Zwiebeln.
2: Okay, das hört sich erstmal irgendwie, finde ich, einleuchtend an. Auf der anderen Seite, ich meine, was ist denn mit Tomaten? Sind das nicht die Früchte von so einem Strauch oder auch Paprika?
4: Naja, Früchte haben meistens Fruchtfleisch. Wobei...
2: Aha, aber die Tomate hat auch Fruchtfleisch.
4: Ja, stimmt.
2: Jackie, wie ist das jetzt?
5: Das stimmt leider. Nach dieser biologischen Einteilung sind Tomaten, Paprika oder auch Zucchini tatsächlich Obst. Das wäre doch mal ein lustiger Obstsalat zum Nachtisch. Tomate, Paprika, Zucchini. Und Rhabarber wiederum, weil man da ja die Stängel isst, wäre ein Gemüse.
2: Das klingt aber jetzt dann auch irgendwie komisch.
4: Ja.
2: Gibt's nicht noch eine andere Einteilung oder so, dass man das irgendwie besser unterscheiden kann?
5: Ein entscheidendes Merkmal ist, ob die Pflanze mehrere Jahre hintereinander wächst und blüht oder nur einmal. Obst sind die Früchte von mehrjährigen Sträuchern und Bäumen. Also zum Beispiel ein Apfel von einem Apfelbaum, der jedes Jahr wieder blüht. Gemüse muss man dagegen jedes Jahr neu anbauen. Die Pflanze kommt nach einem Winter nicht wieder. Allerdings fallen einem auch hier wieder Ausnahmen ein. Spargel zum Beispiel kann man manchmal noch 10 Jahre lang ernten, nachdem man ihn gepflanzt hat. Also wäre Spargel ein Obst.
2: Also ich habe das Gefühl, es gibt keine so richtig klare Unterscheidung. Vielleicht muss man das auch so ein bisschen mischen, diese Kriterien. Also mit eher süß und eher herzhaft oder kochen und roh essen oder eben auch mehrjährige Pflanze, nicht mehrjährige Pflanze oder Früchte, nicht Früchte. Aber sag mal, Jackie, jetzt habe ich doch noch eine Frage an dich. Was ist denn dein Lieblingsgemüse oder dein Lieblingsobst?
5: Ich bin eine Datenbank. Datenbanken haben kein Lieblingsobst oder Lieblingsgemüse.
2: Also das habe ich mir fast gedacht, dass du jetzt wieder hier mit deinem Datenbankding kommst. Ich würde dir ja raten, vielleicht Kichererbsen. Jackie, weißt du? Kichererbsen, weißt du? Sehr gut. Aber nicht so viele davon essen jetzt. Wir brauchen dich nachher bestimmt nochmal.
4: Also ich finde, die erste Frage haben wir ausreichend besprochen.
2: Es ist nicht eindeutig zu bestimmen, was Obst und was Gemüse ist. Was man aber sagen kann, Obst ist eher süß und die Frucht einer Pflanze, die jedes Jahr wieder blüht. Gemüse ist weniger süß und stammt oft von einer einjährigen Pflanze.
4: Gecheckt!
2: Also Marlene, ich muss sagen, so zum Einstieg war das keine leichte Frage. Haben wir nicht so oft gehabt im Checkpot, dass man was nicht so ganz klar beantworten kann.
4: Ich würde sagen, wir machen deshalb gleich mit der nächsten Frage weiter.
2: Und ich würde sagen, das ist eine fantastische Idee.
4: Meine zweite Frage ist, kann man in Deutschland Bananen anpflanzen?
2: Ja, also ich würde mal sagen, nach dem, was du vorhin erzählt hast, wenn ihr nicht Bananen anpflanzt, dann macht's niemand, weil ihr habt ja offensichtlich alles bei euch im Garten. Vom Kürbis bis zum, ich weiß nicht, ihr habt ja irgendwie 15.000 Sorten von allem. Baut ihr Bananen an?
4: Nein, wir machen's nicht. Und ich kann mir auch nicht richtig vorstellen, dass es möglich ist, weil ist doch viel zu kalt bei uns. Ich meine, bei den Bananen in den tropischen Gegenden, da wird es nie Winter und schneit oder so.
2: Das stimmt. Bananen kommen oft aus so Ländern, ja, in den Tropen, Brasilien, Costa Rica, irgendwie alles so um den Äquator rum. Aber ich habe eine Idee, wer uns bei der Frage vielleicht helfen kann.
4: Und wen?
2: Sein Name klingt erstmal so, als würde er sich nicht so gut mit Obst und Gemüse auskennen, weil er heißt Andreas Fleischmann. Aber er ist Biologe und arbeitet in der Botanischen Staatssammlung in München und kennt sich super mit Pflanzen aus.
4: Dann weiß er hoffentlich auch was über Bananenpflanzen.
2: Ja, wollen wir ihn einfach mal anrufen?
4: Auf jeden Fall.
2: So.
6: Hallo, Andreas Fleischmann hier.
2: Hallo Andi, hier ist der Tobi.
6: Hallo Tobi.
2: Grüß dich, schön, dass du kurz Zeit für uns hast. Du kannst uns nämlich, glaube ich, super helfen beim Checkpot zum Thema Obst und Gemüse.
6: Sehr gerne.
2: Wir haben eine Checkerfrage, bei der wir nicht so richtig weiter wissen. Und die lautet, ob man denn in Deutschland auch Bananen anpflanzen kann.
6: Man kann sie anpflanzen, aber wenn wir keine Bananen ernten können, die werden nicht lange wachsen bei uns. Das geht leider nicht.
2: Keine Chance.
6: Keine Chance, da ist einfach bei uns zu kalt. Wir haben einen kalten Winter mit Schnee und Frost. Und die Bananenpflanze, das ist ein tropisches Gewächs. Ich möchte es richtig schön warm haben, da ist es bei uns einfach zu kalt.
2: Ich war schon in den Tropen, da ist es feucht und heiß und zwar ganzjährig, oder?
6: Genau, und sowas braucht die Banane. Wenn es da richtig schön dampfig ist und warm, dann wachsen diese Bananenstauden sehr, sehr groß und tragen dann auch die Früchte, die wir dann als Bananen essen.
2: Das heißt, in Deutschland gibt es wirklich gar keine Bananen, die hier wachsen?
6: Nein, nicht ganz. Also es gibt doch Gegenden, wo bei uns auch Bananenpflanzen wachsen. Das sind aber meistens Zierbananen, also am Bodensee zum Beispiel oder am Rhein, wo es ein etwas wärmeres Klima gibt. Aber die tragen nicht diese großen Früchte, die wir essen können. Diese Zierbananen, die sind recht klein, meistens grün und dann auch recht sauer oder bitter. Die kann man also nicht wirklich gut essen.
2: Verstehe. Aber du, es gibt doch Gewächshäuser. Ich meine, man baut doch in Deutschland auch sonst Pflanzen an, die anderes Klima bräuchten.
6: Ja, aber in so einem kleinen Gewächshaus, wo man normalerweise Tomaten anbaut, da wird man so eine Bananenstaude nicht anpflanzen können, weil die wird schon richtig groß. Die werden 4 oder 6 Meter hoch, also es müsste ein riesiges Gewächshaus werden. Und um das so richtig warm, mollig warm für die Bananen zu heizen, das wäre dann ganz schön teuer mit den Heizkosten. Da wird so eine Banane dann im Supermarkt wahrscheinlich 10 Euro kosten.
2: Also das heißt, man würde es vielleicht mit ganz viel Aufwand irgendwie hinkriegen, aber es ist einfach total sinnlos und deshalb macht's keiner. Das heißt, so die Bananen, die wir hier essen können, die kommen wirklich aus tropischen Ländern, aus Brasilien, Costa Rica und so weiter.
6: Die meisten, aber es wird auch in Europa werden Bananen angebaut und in einem Land, wo man nicht so auf den ersten Blick drauf kommt.
2: Aha, spannend. Gib mal einen Tipp, ich will raten.
6: Ja, ist ziemlich weit im Norden.
2: Ja, du klingst ja schon so, als wäre es irgendwie ungewöhnlich. Ich schätze mal dann weit im Norden. Norwegen.
6: Nicht ganz. Island.
2: Nicht dein Ernst.
6: In Island werden in Gewächshäusern Bananen angebaut. Also es gibt isländische Bananen und die haben das Problem nicht mit den Heizkosten, weil auf Island gibt es sehr viel Vulkane und die nutzen dann die Erdwärme. Und da wird das Gewächshaus quasi kostenlos geheizt und die können dann da Bananen anpflanzen.
2: Das ist ja der Knaller. Und wo kann ich mir so eine isländische Banane kaufen?
6: Wahrscheinlich nur auf Island. Die werden nicht wahrscheinlich in so großen Mengen für den Export, also dass man die bei uns in den Supermärkten kaufen kann, produziert. Das sind dann schon wirklich die tropischen Länder, eben Costa Rica oder Brasilien, die man da kennt.
2: Okay. Andi, vielen lieben Dank. Du hast uns total geholfen. Danke fürs Zeitnehmen und bis zum nächsten Mal. Mach's gut.
6: Tschüss.
2: Ciao. Okay, also Bananen anbauen in Deutschland, das scheint jetzt nicht so richtig viel Sinn zu ergeben. Das macht einfach keiner. Aber Marlene, isst du gerade eine Tomate?
4: Ja.
2: Sehr gut. Hast du dich schon ordentlich vollgekleckert?
4: Ja.
2: Das ist doch top. Du bist also wirklich, du bist mitten im Thema. Einfach hier so mitten im Checkpot, während ich mit Andi rede, kaust du da jetzt auf so einer Tomate rum.
4: Mhm.
2: Mhm. Schmeckt sie wenigstens?
4: Mhm.
2: Das ist dann wohl das Fruchtfleisch, an dem du gerade rumtust.
4: Ja.
2: Wie viel Prozent des Inhalts der Tomate sind auf deiner Kleidung gelandet, Marlene?
4: Ein Viertel.
2: Das sind 25%.
4: Mhm.
2: Wie findest du denn, was der Andi uns gerade gesagt hat? Hat es deine zweite Checkerfrage beantwortet?
4: Auf jeden Fall.
2: Bananenpflanzen brauchen eine dampfig heiße Umgebung. Im Freien kann man in Deutschland deshalb keine Bananen anbauen. In riesigen beheizten Gewächshäusern wäre es möglich, aber keiner macht's, weil es viel zu teuer wäre.
7: Gecheckt!
4: Ich finde es ja auch so toll und faszinierend, dass Obst und Gemüse so verschiedene Farben hat. Ich finde dieses Blau oder Lila von Auberginen immer sehr schön.
2: Oh ja, da gebe ich dir recht. Ich finde zum Beispiel, es gibt eigentlich kein schöneres Orange als das von einer so richtig reifen Pampelmuse.
4: Oder Cocktailtomaten, so gelb-orange, ne?
2: Ich habe auch schon mal gehört, dass es angeblich graue Tomaten geben soll, die man aber essen kann.
4: Echt?
2: Ja.
4: Sind es dann Tomaten, die verschimmelt sind, die man trotzdem noch essen kann?
2: Nee, die sind wohl wirklich tatsächlich einfach grau.
4: Grau.
2: Ja, gibt's manchmal im Supermarkt. Und es gibt wohl auch blaue Maiskörner.
4: Blaue Maiskörner?
2: Ja. Weißt du, wie man Popcorn macht? Man tut Mais in eine Pfanne.
4: Mhm.
2: Und stell dir mal vor, man macht das mit blauen Maiskörnern. Dann macht's plopp und dann hat man blaues Popcorn oder so. Das wäre eigentlich ganz cool.
4: Mhm.
2: Sollen wir es ausprobieren?
4: Ja.
2: Ich habe nämlich blaue Maiskörner tatsächlich auch hier. Und wenn du magst, dann gucken wir mal, ob die ploppen und ob wir dann blaues Popcorn haben. Los geht's. So, guck mal, hier in dieser Tüte habe ich die Maiskörner. Nimm noch mal ein paar und kannst mal ein bisschen beschreiben, wie die aussehen.
4: Ja, sieht richtig lila oder blau aus.
2: Komm, wir können ja mal pur probieren, wie das schmeckt, wenn das nicht zu Popcorn gemacht ist.
4: Aua, hart. Kann man
2: gar nicht zerbissen, ne? Mhm. Vielleicht habe ich gerade einen Zahn verloren. Okay, also jetzt machen wir mal hier den Herd an. Achtung. So, und da kommt einfach ein Topf drauf und da kommt ein bisschen Butter rein und die muss jetzt schmelzen. Das geht hier ruckzuck. Bist du Team süß oder salzig bei Popcorn?
4: Eher süß.
2: Süß, dann machen wir Zucker da drauf. So ein Löffelchen hier. Zack. Und jetzt kannst du mal so ein bisschen was von dem Popcorn-Mais da rein tun. Ich glaube, das reicht schon fast. Und jetzt können wir eigentlich einen Deckel drauf machen und warten, bis es ploppt. Hast du schon mal Popcorn selbst gemacht?
4: Ja.
2: Und wie ist das? Weil das ist mein erstes Mal.
4: Es springt hoch und macht...
2: Wie lange dauert das?
4: Das dauert jetzt schon noch ein bisschen.
2: Wirklich?
4: Ja.
2: Dann spielen wir Schnick, Schnack, Schnuck.
4: Schnick, Schnack. Mit Brunnen?
2: Auf keinen Fall. Brunnen ist verboten.
4: Schnick, Schnack, Schnuck.
2: 1-0 für mich.
4: Schnick, Schnack, Schnuck.
2: 2-0 für mich.
4: Schnick, Schnack, Schnuck.
2: 3-0 für mich. Wann poppt denn der Popcorn endlich? Oh, es ploppt. Wow. Ja, aber es ist gar kein blaues Popcorn. Das Popcorn ist ja weiß.
4: Ganz schneeweiß.
2: Also, es ist fertig geploppt hier. Wir haben einen ganzen Topf voll mit selbstgemachtem Popcorn. Probieren wir. Heiß, heiß, heiß, heiß, heiß.
4: Pusten.
2: Ja, fantastisch.
4: Heiß.
2: Zunge verbrannt.
4: Aha.
2: Nicht, dass du jetzt den Rest des Popcorns lispeln musst. Aber trotzdem, ein bisschen schade, dass aus blau-lilanem Mais nicht auch blau-lilanes Popcorn wird. Naja, ich würde sagen, wir kommen zu deiner nächsten Checker-Frage.
4: Meine ich auch. Meine dritte Frage lautet, was ist das gesündeste Gemüse der Welt?
2: Also ich würde mal sagen, blauer Popcorn-Mais ist es nicht. Vielleicht ist es ja doch Spinat. Da wird ja doch oft von gesagt, dass man irgendwie groß und stark wird und so weiter.
4: Oder irgendwas, was man in Deutschland gar nicht kennt.
2: Ich meine, es ist irgendwie super schwer zu sagen. Das ist ja auch, ganz oft sind unterschiedliche Sachen darin gesund. Also manche Obst oder Gemüse haben besonders viel Vitamine, andere haben dann so Sachen wie Eisen und Kalzium, was auch gesund ist, aber ja.
4: Karotte erhöht zum Beispiel auch die Sehkraft.
2: Genau, solche Sachen werden auch vielen Gemüse zugeschrieben. Aber was jetzt wirklich die allergesündeste ist, das weiß ich auch nicht so richtig. Aber guck mal, da blinkt doch was. Jackie meldet sich.
5: Wie gesund ein Gemüse ist, liegt nicht nur daran, welche Vitamine und weitere Inhaltsstoffe es enthält. Pflanzenstoffe können auch unsere Verdauung verbessern und möglicherweise auch Herz-Kreislauf-Erkrankungen verhindern. Ganz sicher weiß man das aber nicht und das kann auch von Mensch zu Mensch verschieden sein. Was messbar ist, sind die Vitamine und wichtigen Inhaltsstoffe wie Eisen, Kalium, Zink oder Calcium. Und da haben amerikanische Forscherinnen und Forscher zuletzt wirklich Gemüsesorten direkt miteinander verglichen und so konnte man herausfinden, dass zum Beispiel, ich habe eine Idee, bevor ich was verrate, vielleicht habt ihr ja Lust auf ein kleines Quiz.
2: Hä, na klar, da musst du nicht fragen.
4: Ja, immer dabei.
2: Ja, aber was müssen wir eigentlich raten?
5: Ganz einfach. Welches Gemüse ist von seinen Inhaltsstoffen gesünder? Das erste Duell lautet Spinat gegen Karotte.
4: Also ich tippe auf Spinat.
2: Ich auch. Bin sowieso Team Spinat. Ich liebe Spinat. Ich denke, es ist Spinat.
5: Spinat ist gesünder.
2: Yay!
4: Ja!
5: Was Vitamine und Mineralstoffe angeht, ist Spinat ein echter Alleskönner und zählt zu den gesündesten Gemüsesorten. Die Karotte punktet vor allem, weil sie die Augengesundheit fördert. Ansonsten landet die Karotte aber eher im hinteren Mittelfeld, was die Tabelle der gesunden Gemüse angeht. Immerhin noch einen Platz vor der Tomate.
2: Okay, cool. Das macht Spaß. Nächste Runde, oder? Hast du noch Bock?
4: Ja, auf jeden Fall.
2: Weiter geht's.
5: Diesmal treten an Kopfsalat gegen Brokkoli. Welches Gemüse ist gesünder?
2: Ist ja klar, mein Lieblingsgemüse ist bestimmt super gesund.
4: Brokkoli!
2: Ich persönlich glaube, dass so ein Salat irgendwie gar nicht so gesund ist. Man hört auch immer so, abends soll man nicht nur Salat essen, weil das hat so viel Ballaststoffe oder irgendwie sowas. Ich kenne mich da nicht so aus. Ich glaube aber vor allem, dass Brokkoli gesund ist, weil es ist ja ein Kohl. Brokkoli. Und Kohl ist sehr gesund.
4: Je bitterer oder manchmal auch ekliger.
2: Entschuldigen Sie mal.
4: Ein Gemüse schmeckt, desto gesünder soll es hier sein.
2: Also willst du jetzt sagen, dass Brokkoli gesund ist, weil es nicht so gut schmeckt?
4: Ja.
2: Also wirklich, ich mach dir irgendwann mal Nudeln mit Brokkoli. Das ist
4: nein,
2: so lecker.
4: Nein.
2: Okay, dann nicht. So, Jackie, sag.
5: Brokkoli wird oft als besonders gesund gelobt, landet in der Vergleichstabelle der Inhaltsstoffe aber überraschend hinter dem Kopfsalat.
2: Was?
5: Brokkoli ist gut für Haut und Knochen. Salat wiederum ist super für den Blutkreislauf.
2: Wer braucht denn Blutkreislauf? Jetzt würden wir doch gern zum Schluss noch wissen, welches Gemüse wirklich ganz vorne gelandet ist.
4: Vielleicht Paprika? Nee, Paprika auf keinen Fall. Kohlrabi?
2: Vielleicht ist es ja, weil du gerade gesagt hast, sind meistens die Sachen, die man nicht so gern mag. Vielleicht ist es ja der Rosenkohl.
5: Ganz vorne landet ein ziemlich unbekanntes Gemüse, die Brunnenkresse. Die Brunnenkresseblätter sehen so ähnlich aus wie kleine Feldsalatblätter und schmecken fast wie Rettich. Brunnenkresse ist, was die Inhaltsstoffe angeht, eines der gesündesten Lebensmittel überhaupt.
2: Ist ja verrückt. Kennst du Brunnenkresse?
4: Ja, ich habe sie schon manchmal gegessen.
2: Ich auch. Ich mag sie auch sehr gern, muss ich sagen. Aber ich hätte nie gedacht, dass die jetzt so der Spitzenreiter bei der Gesundheit ist.
4: Ja.
2: Was ich zum Beispiel richtig lecker finde, ist, wenn man zum Frühstück sich so ein Brot toastet und da kommt dann so ein Ei drauf und da ein bisschen Brunnenkresse drüber und dann zerfließt das Ei und vermischt sich mit der Brunnenkresse und so. Das finde ich richtig lecker.
4: Das mag ich auch gern.
2: Wo hast du das gegessen?
4: Mal beim Brunchen.
2: Naja, cool. Aber hätte ich nicht gedacht. Liebe Marlene, ist damit deine Frage gecheckt?
4: Ja.
2: Gemüse ist gesund, weil es jede Menge Vitamine und Mineralstoffe enthält, die unserem Körper gut tun. Besonders viele tolle Inhaltsstoffe hat die Brunnenkresse.
7: Gecheckt!
2: Und damit, liebe Marlene, haben wir schon all unsere Fragen für heute geklärt.
4: Eine Sache habe ich vergessen. Versuch ja nicht dran vorbeizukommen.
2: An was denn?
4: Du musst mir noch ein Geheimnis verraten.
2: Es gibt ein Gemüse, das gucke ich lieber an, als dass ich es esse, weil ich es wunderschön finde. Es heißt Romanesco und es gibt es im Supermarkt und es hat ultra schöne Formen und eine ganz tolle Farbe. Es ist sehr grün. Das kann man so garen, so ein bisschen wie Blumenkohl oder Kohlrabi. Musst du mal drauf achten, es gibt es eigentlich ganzjährig im Supermarkt und es hat ganz tolle Formen. Da kann man ganz lange drauf gucken und immer wieder neue Verästelungen entdecken. Es ist wunderschön. Das ist mein Gemüsegeheimnis für dich.
4: Okay.
2: Ich könnte dir sonst noch einen Witz erzählen.
4: Ja, gerne.
2: Also, wer ist exotisch und macht Mu?
4: Eine exotische Kuh?
2: Nein, die Maracuja. Ist das nicht witzig? Das ist doch witzig.
4: Ja.
2: 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Zum Beispiel, kann man in flüssiger Schokolade

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1: 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Das ist Holly Humberstone mit ihrem neuen Song To Love Somebody.

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2: Hallo, ich bin Johanna. Ich bin 10 Jahre alt und heute stelle ich euch mein Instrument, die Ukulele, vor. Also die Ukulele heißt Ukulele, weil, also auf Deutsch würde das halt übersetzt heißen hüpfender Floh. Aber ich weiß jetzt nicht, warum die das Instrument, also die Hawaiianer, hüpfender Floh genannt haben. Also zurzeit ist mein Lieblingsstück Stand By Me. Es gibt halt ziemlich viele Schlagmuster und das ist dann halt auch immer so ein bisschen auf das Lied angepasst, halt, ob das eher schnell oder eher so langsam gespielt wird. Das Schwierigste, was ich kann, ist, ich spiele Ukulele. Ist ja ein Unterschied, ob man die ganze Zeit nur so runterspielt, ob man runter hoch oder halt ich spiele Ukulele. Ich runter, spiele auch runter. Ich bei U dann wieder hoch und dann muss man halt so eine Bewegung machen, dass man halt wieder unten ist und das dann so zu Ende spielen kann. Ich spiele Ukulele, ich spiele. Und dann gibt es noch Wandpampe. Das ist down, down, up einfach. Wandpampe, Wandpampe. Ich finde es halt cool, dass man halt jetzt nicht nur begleiten kann, so wie ich es gerade gemacht habe, sondern auch so zupfen. Also das kann ich noch nicht so gut, aber man kann auch so zupfen. Zum Beispiel so. Also in meiner alten Grundschule gibt es einen Musiklehrer, der kann sehr gut Ukulele spielen und der bietet halt für die Dritt- und Viertklässler eine AG an. Ja, und in der vierten Klasse wurde meine Klasse dann auch Ukulelenklasse. Also die ganze Klasse hat dann auch Ukulelenunterricht bei dem Lehrer bekommen. Mir hat sofort Spaß gemacht. Zurzeit bin ich bei den Hüpfenden Flöhen. Das ist so ein Ukulelenverein, auch mit dem Lehrer. Ja, und da ist halt auch meine Schwester drin und noch ältere. Und die haben auch manchmal Auftritte und so. Und da singen die halt auch. Also ich möchte halt einmal mit den hüpfenden Flöhen auftreten. Irgendwann bald. Hoffentlich.

0: Also jetzt spiele ich halt mit meiner Schwester. Das Lied ist auch nicht so schwer, aber eigentlich ganz schön.
1: Aber wollen wir das mit dem Cousin machen oder nicht? Weil ich kann halt nicht gleichzeitig spielen
2: und dabei Cousin. Ich kann gleichzeitig spielen.
1: Dann darfst du. Also bei dem Lied gibt es halt ein Zwischenspiel und da benutzen die hüpfenden Flöhe halt immer so ein Kazoo und ja. Ein Kazoo ist so ein Ding, wo man reinblasen kann.

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1: Hallo liebe Maus, ich bin Felix. Ich wünsche mir die Jump von Blackpink. Viele Grüße an das Maus-Team. Dankeschön.

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0: 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Ich heiße
1: Hanna Charlotte, aber die meisten nennen mich Lotti.
0: So alt bin ich.
1: Ich bin 7 Jahre alt.
0: So sehe ich aus.
1: Ich habe braune, schulterlange Haare, habe so blau-grüne Augen und bin 1,20 Meter groß. Ich habe meistens einen bunten Pullover an und eine pink-weiß gestreifte Hose.
0: Das mag ich wirklich sehr.
1: Wenn ich mal Langeweile habe, dann schnappe ich mir das Springseil und springe irgendwie. Dann springe ich, wenn das Seil auf Bauchhöhe ist. Weil wenn das Springseil schon unten bei den Füßen ist, dann hat man nicht mehr, wie soll ich sagen, nicht mehr so viel Zeit, drüber zu springen. Und ich komme halt wieder runter, wenn das Seil schon durch ist.
0: Meine Lieblingsfarbe?
1: Gelb, weil es so schön leuchtet, meistens.
0: Auf diese Musik stehe ich.
1: Also ich mag gerne Ukulelenmusik, weil ich in der Schule auch selber eine Ukulelen-AG habe. Eine Ukulele sieht so aus wie eine Gitarre, ist aber viel kleiner und hat auch nur 4 Saiten. Ich spiele euch mal kurz was vor und dann könnt ihr sehen, wie das klingt.
0: Bist du Maus, Ente oder Elefant?
1: Elefant, weil ich finde den Elefant einfach süß und auch manchmal sehr praktisch. Weil zum Beispiel das ist so ein Schrank und oben steht ein Glas mit Bonbons. Und ich glaube, dann verlängert der Elefant seinen Rüssel, um an das Bonbonglas zu kommen.
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2: Also dieses Lied kann man immer hören. Beim Aufwachen, beim Einschlafen und zwischendurch sowieso. Das ist ein echtes Maus-Lieblingslied.

0: Wir sind Lotta und Oskar aus Leipzig und wir haben eine Frage an die Maus. Und zwar, was machen Marienkäfer im Winter? Damit grüßen wir unsere Familie. Danke, tschüss.
1: Marienkäfer sind oft im Sommer unterwegs, wenn die Sonne scheint. Sie haben lustige Spitznamen, wie zum Beispiel Sommervögelchen. Die meisten Leute freuen sich, wenn ein Marienkäfer auf ihnen landet. Denn es heißt auch, Marienkäfer bringen Glück. Wenn es kälter wird, wird es Zeit für die meisten Marienkäfer, sich auf den Winter vorzubereiten. An den wärmeren Tagen fressen Marienkäfer oft nochmal richtig viel. Danach suchen sie sich eine einigermaßen kuschelige Stelle für den Winter. Das kann ein Laubhaufen sein, ein Keller, Hohlräume, Ritzen, Mauern oder auch ein Fensterrahmen. Manchmal sieht man richtig viele der Käfer an so einer Stelle. Und dann fallen sie in den Winterschlaf. Wenn es richtig kalt wird, setzt bei einigen Marienkäfern sogar die Winterstarre ein. Damit Marienkäfer die Kälte gut überstehen, wenden sie einen Trick an. Sie stellen selbst eine Art Frostschutzmittel in ihrem Körper her. Frostschutzmittel, das kennt ihr vielleicht vom Auto, wenn eure Eltern das Mittel im Winter ins Scheibenwischerwasser mischen. Das Mittel sorgt dafür, dass das Wasser nicht gefriert. Auch bei den Marienkäfern funktioniert das ähnlich. So können sie oft im Winterschlaf frostige Temperaturen überstehen. Wenn sie das Mittel nicht hätten, würde manchmal das Wasser im Körper gefrieren. Falls ihr mal einen Marienkäfer finden solltet, der Winterschlaf hält oder in Winterstarre ist, zum Beispiel in der Wohnung, nicht erschrecken. Die sehen ein bisschen aus wie tot und die rote Farbe leuchtet nicht so sehr wie im Sommer. Den Käfer könnt ihr vorsichtig einsammeln und an einer geschützten Stelle aussetzen. Unter einem Laubhaufen zum Beispiel. In der Wohnung ist es meist zu warm. Da wachen die Käfer manchmal wieder auf, obwohl es noch Winter ist. Im Frühling, wenn es draußen wieder wärmer wird, krabbeln die meisten Marienkäfer wieder aus ihren Winterverstecken hervor. Manche der kleinen Glücksbringer können älter als 2 Jahre werden. Deshalb können einige Marienkäfer auch mehr als einmal einen Winterschlaf machen.

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1: Der Habicht und der Hahn lagen Arm in Arm, als sie beim ersten Sonnenstrahl erwachten. Der Bauer kam herein und schimpfte wie ein Schwein, und um sie rum die ganzen Hühner lachten. 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Der Stall schrie auf Verrat, das ist gegen den Vertrag. Glucken spuckten und es buhte jede Pute. Denn ein normaler Habicht will die Hühner und ein Hahn soll sie beschützen. Sonst würde er als Hahn ja biologisch gar nicht nützen. Er sorgt mit Stolz für seinen Harem, beschützt den Stall mit Haut und Haaren gegen den Habicht, denn der will die Hühner töten. 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

Cool mit jedem Huhn, doch insgeheim fand er die meisten Hühner fade. 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

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Das hier sind Leonie aus Deutschland und Callum Scott aus England mit ihrem neuen Song Stay.

0: Also hier ist die liebe Lotte. Ich frage, wenn du mit der Maus, warum muss man den ganzen Tag oder vielleicht ein paar Stunden pupsen? Weil ich frage mich schon den ganzen Tag. Und damit grüße ich den Armin, die Sendung mit der Maus, den Elefant und die Ente. Tschüss.
1: Pupsen, Furzen, anfahren lassen oder vornehmer gesagt Blähungen eine Menge mit Luftballons zu tun haben können. Denn erstens kann man mit einem Luftballon super Pupse nachmachen und zweitens pupst ein Mensch pro Monat so viel Luft raus, dass man mit der Luft einen oder sogar mehrere normal große Luftballons füllen könnte. In einen normal großen Luftballon passen ungefähr 14 Liter Luft. Das ist so viel Luft, wie in 14 1-Liter Tüten Milch passt. Die Luftballonfüllungen kommen so zusammen. Ungefähr 10 bis 20 Pupse am Tag, das ist ganz normal für uns Menschen. Dabei können zwischen einem halben Liter und mehr Gase aus unseren Därmen kommen. Denn Pupsen ist Teil unserer Verdauung. Wir essen was, dabei schlucken wir auch manchmal Luft mit runter, die muss auch wieder irgendwo raus. Aus dem Essen macht unser Magen meist ganz schnell einen Brei. Der kommt dann weiter in den Dünndarm. Da werden die Nährstoffe, die für unseren Körper wichtig sind, aus dem Brei rausgelöst. Danach wird der Brei weiter in den Dickdarm transportiert. Da leben Millionen von Bakterien und die finden die Breisoße, die aus dem Dünndarm kommt, super. Und hier wird's auch in puncto Pupsen interessant. Die vielen Bakterien zerlegen die Breisoße noch weiter. Alles, was der Körper braucht, bleibt drin und alles, was der Körper nicht braucht, wird als Kot wieder ausgeschieden. Und bei dieser Zerlegung, da entstehen unter anderem verschiedene Gase. Das sind zum Beispiel Wasserstoff, Kohlendioxid, die beiden kennt ihr wahrscheinlich schon, und noch andere. Viele dieser Gase schickt der Dickdarm mit unserem Blut in die Lungen und da werden sie ausgeatmet. Der Rest geht Richtung Po und da lassen die Gase, wenn man sie herausdrückt, das typische Pupsgeräusch erschallen. Am meisten pupsen müssen wir übrigens, nachdem wir was gegessen haben, denn dann verdauen wir. Das kann schon mal ein paar Stunden dauern, je nachdem, was wir gegessen haben. Es entstehen oft mehr Gase bei der Verdauung, wenn wir bestimmte Lebensmittel essen. Besonders bei Hülsenfrüchten wie Erbsen oder Bohnen, aber auch bei Vollkornbrot oder auch bei Nüssen oder auch bei bestimmten Gemüsesorten wie Zwiebeln oder Kohl muss man viel und lange pupsen. Bei anderen weniger, denn die werden anders verdaut. Normalerweise sind Blähungen aber harmlos und sie verschwinden wieder, wenn wir das Lebensmittel nicht mehr essen oder uns dran gewöhnt haben und auch, wenn wir unsere Ernährung umstellen.
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3: Hallo, ich bin Leonie, ich bin 8 Jahre alt und ich wünsche mir den Song Fata Morgana von Nina Kuba und ich grüße Nina Kuba. Und alle, die gerade zuhören und am meisten meinen kleinen Bruder Moritz.

0: ist ein Fluss, Steine, Wiese und ein Baum. Baumstämme mit Loch, ein paar Büsche und Steine und ein paar Baumstämme.
1: Was macht der Herr Taps?
0: Der sucht das Tier, was ihr erraten sollt. Der hat so einen Eimer, da ist was drin, mit dem raschelt der. Und mit seinem Schlüssel, damit die Tiere kommen. Dann kommen zwei Tiere und die sind schwarz-weiß. Und die können auch ganz schnell rennen, das sieht man. Und süß sehen die auch aus und haben vier Beine. Der Kopf ist ganz schwarz, nur ein weißer Strich ist im Gesicht. Der Schwanz von manchen ist schwarz-weiß. In dem Namen, da ist so ein Wort drin, was manche Nasen nicht so gut riechen können.
2: Also wenn sie sich bedroht fühlen, trampeln die erstmal mit den Vorderpfoten und drohen dann so ein bisschen. Ne? Der Schwanz stellt sich dann auch schon hoch. Wenn es dann wirklich extrem wird und der Handstand kommt, dann wird geschossen. Der Duft ist halt eigentlich nur zur Verteidigung da.
1: Und wie ist das? Also ist das ein richtig übler Geruch?
2: Na, ich sag mal so, wenn man mal so eine Party hat mit viel Knoblauch und dann noch ein bisschen Schwefel drunter mischt und das verzehnfacht, dann kann man sich das ungefähr vorstellen. Aber man muss es gerochen haben und wenn es in den Klamotten ist, wegschmeißen. Die kriegt man nicht mehr raus.
0: Wie heißt das Tier mit Namen?
2: Ja, von unseren 5 Tieren, die wir hier im Gehege haben, ist das Männchen einmal unser Diesel. Und dann haben wir dann die Weibchen mit Puschel, Chanel, 4711 und Beauty.
0: Na, wisst ihr denn jetzt, was es für ein Tier ist?
1: Das Tier, was wir suchen, ist ein
0: Stinktier.
2: Ja, das Tier hat seinen Namen daher, weil es dann zu gewissen Anlässen unangenehm duftet.
3: Und 1, 2, 3, Intro.

0: aus Freundebuch. Ich heiße
1: Paul.
0: So alt bin ich.
1: 8.
0: So sehe ich aus.
1: Ich habe grün-blaue Augen und so braun-blonde Haarfarbe.
0: Meine Lieblingsklamotten.
1: Fußballtrikots mit dem Verein Deutschland oder Gladbach. Und ich trage Muster, wo Federn oder Punkte oder so drauf sind. Und ich trage auch Jeans und Turnschuhe.
0: Das finde ich toll.
1: Fußball spielen, mit Freunden spielen, mit Opa Samstagabend Sportschau schauen, mit Oma Fußball zu spielen und Stecktabelle zu machen. Also da sind so die erste, die zweite und die dritte Liga. Da kann man einfach auf die Tabelle gucken, wie die Tabelle ist. Dann steht da so zum Beispiel, Gladbach ist jetzt 6. Da muss man mit einer Schere einen Schlitz reinmachen und dann steht unten, wo man das dann reinstecken kann, steht dann der Verein und dann das Wappen.
0: Mit meinen Freunden mache ich immer gerne
1: Fußball oder aufs Klettergerüst gehen und dann dazu klettern und halt auch austoben. Mit den Rollern oder mit den Edgars fahren wir dann rum und dann sind wir ausgepowert.
0: Mein Lieblingstier.
1: Der Kartoffelkäfer, der Marienkäfer und das Stinktier. Ich mag den Marienkäfer richtig gerne, weil es mein Klassentier ist. Den Kartoffelkäfer, weil es das Vereinstier von meinem Verein Nersbruch ist. Und das Stinktier, weil ich auch oft pupse.
0: Mein Lieblingsbuch
1: ist das kleine böse Buch, weil es schön gruselig ist und spannend ist und weil es davon so viele Teile gibt.
0: Bist du Maus, Ente oder Elefant?
1: Elefant, weil Blau einer meiner Lieblingsfarben ist und weil er einen Rüssel hat und das finde ich halt cool.

0: Hallo, wir sind Suat,
1: Chanel, Verkünder.
0: Das Fußballstart, das wir schreiben, ist sehr berühmt.
1: Er ist ein deutscher Fußballspieler.
2: Seine Mutter ist Deutsche mit polnischen Wurzeln.
0: Sein Vater stammt aus Nigeria.
1: Gemeinsam mit seinen Eltern und Geschwistern hat er lange in England gelebt.
2: Er besitzt neben der Deutschen auch die britische Staatsbürgerschaft.
0: Er spielte zuerst in England Fußball
1: und wechselte im Sommer 2019 zum FC Bayern München.
2: Da spielt er seit 2020 in der Profimannschaft.
0: Mit ihr gewann er 4-mal die deutsche Meisterschaft.
1: Mit der deutschen Nationalelf nahm er bisher auf einer Weltmeisterschaft und 2 Europameisterschaften teil.
2: Sein Name ist Musik in meinen Ohren.
1: Die richtige Lösung ist Jamal Musiala.
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1: Hallo, ich bin Jona. Ich bin 5 Jahre alt und wünsche mir das Lied Aua Aua. Und ich grüße damit meine Mama und meine Schwester und meine Mami. Und ich grüße noch meine Freunde Matthias, Oskar und Henrik und Jan und Laura und Frieda. Tschüss.
2: Gar nicht gut.

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2: Hallo, ich bin Liam Joel, ich bin 9 Jahre alt und ich wünsche mir das Lied Flowers und ich grüße meine Freunde.

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1: Ich bin Edda und 5 Jahre alt. Und ich wünsche mir das Lied Barbie Girl. Viele Grüße an die Maus, Klasse und die Grad zu hören. Und mein Bruder, Ilja.
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2: Hallo, wir sind Christine und Emily und wir wünschen uns das Lied Meet von Taylor Swift. Und damit grüßen wir die Maus, den Elefanten und die Ente.

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1: Hallo, ich bin Isaac und bin 5 Jahre alt und ich wünsche mir das Lied Bambu Mambu. Und ich grüße den Elefanten, die Ente, die Maus und ich grüße das ganze Maus-Studio, meine Familie und meine Freundin Lucy.

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1: Hallo, ich bin Paula. Ich bin 5 Jahre alt und ich wünsche mir das Lied. Ich frag die Maus.

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1: Hallo, ich bin Ella. Ich wünsche mir, dass die Baby und Tina Feuer feiern. Ich grüße meine Mama, meinen Papa und das ganze Mausmix. Tschüss. Feuer!

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1: Ich bin Emilia und ich wünsche mir das Lied Soda Pops.

ich bin der Nils. Und ich wünsche mir, es tanzt ein Biber-Butzemann. Und ich grüße die Maus.

Hallo, hier ist Lotti. Ich bin 10 Jahre alt und ich wünsche mir das Lied Loyal to Myself von Lena Meyer-Landrut. Und damit grüße ich das ganze Maus-Team und natürlich auch die Maus, die Ente und den Elefanten.

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1: Hallo, ich heiße Mia und wünsche mir das Lied SpongeBob, mich nervt der Schwamm.

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1: Hallo, ich bin Vincent, ich bin 7 Jahre alt und ich wünsche mir das Lied Diamonds in the Sky von Rihanna.
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1: Hallo, ich bin Henry und ich bin 8 Jahre alt und ich wünsche mir das Lied Zusammen von Clouseau und den Fantastischen Vier. Und damit grüße ich das ganze Mauschen, die Maus, den Elefanten.

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1: Hallo, ich bin Ludwig, ich bin 7 Jahre alt und wünsche mir das Lied Stadt mit K. Damit grüße ich die Maus, den Elefanten und die Ente und meine Familie. Tschüss.

0: Ja, ich weiß. Ich bin spät dran. Ich habe einfach vergessen, dass meine Schicht doch jetzt schon anfängt.
1: 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Heute
2: mit sagenhaften Torten, Zwiebeln und ihre Schichten, Fischmodellen aus dem 3D-Drucker und natürlich mit der Maus und dem Elefanten. Hoy, con pasteles fabulosos, cebollas y sus capas, modelos de pescado hechos con la impresora 3D y, por supuesto, con el ratón y el elefante. Das war Spanisch.
0: Moment noch. Da ich heute so spät dran bin, muss ich erst noch eben meine Jacken ausziehen. Ja, ihr habt richtig gehört. Meine Jacken. Bei dem Wetter trage ich gerne mal den Zwiebellook. Ja, das sagt man doch so, wenn man mehrere Schichten übereinander trägt. So wie ich heute meine Übergangsjacke über der Fleecejacke, über dem Pullover und über dem T-Shirt. Ich schwitze eben lieber, als ich friere. Ob das mit den vielen Schichten übereinander allerdings wirklich was bringt, das hat sich Mausreporterin Luisa mal für uns etwas genauer angeguckt und ist dafür in eine minus 110 Grad kalte Kältekammer gestiegen.
3: Heute schmeiße ich mich in mein bestes Zwiebelkostüm. Aber nicht, wie ihr jetzt denkt. Ich verkleide mich nicht wirklich als braunes, rundes Gemüse, sondern ich mache das nach, was die Zwiebel ausmacht. Ihre vielen Schichten. Der Zwiebellook meint nämlich, dass man mehrere dünne Schichten Kleidung übereinander anzieht. Das soll helfen, wenn das Wetter so ist wie heute. Grau und kalt und nass noch dazu. Ob das wirklich was bringt? Da schwitze ich doch eher unter all meinen Sachen. Aber ich teste das mal und ziehe viele dünne Schichten an, statt einfach nur einen dicken warmen Pulli und eine Jacke. Aber wenn es schon kalt sein soll, dann auch so richtig. Für den Härtetest habe ich mir eine Kältekammer in Köln gesucht. Da drin ist es so richtig, richtig kalt. Minus 110 Grad. Das ist nur auszuhalten, weil die Luft da drin ganz trocken ist und ich immer nur kurz rein darf.
4: Hallo, Luisa.
5: Hallo, ich bin die Martina.
4: So. Ich drücke jetzt auf Start, dann kriegen wir ein Zeichen, dass du rein kannst.
5: Bin ein bisschen aufgeregt. Es dröhnt auch ganz schön, das Gerät hier.
3: Ich stehe jetzt vor einem großen, schwarzen Kasten mit einer Tür. Vorne ist ein Fenster drin. Und an dem Fenster wachsen schon ein paar Eiskristalle, weil es so kalt da drin ist. Erst einmal gehe ich da so rein, wie ich heute Morgen auch aus dem Haus bin. Da hatte ich einen Pulli an und meine Regenjacke. Ich war nicht besonders dick angezogen, aber auch nicht zu kalt. Aber als ich draußen war, war es trotzdem richtig unangenehm. Und beim Fahrradfahren habe ich auch noch geschwitzt. Das hat es nicht besser gemacht.
4: So, jetzt hast du einmal rein.
5: 1,5 Minuten. Oh, es ist super nebelig hier drin. Und auch richtig kalt. Ich wäre jetzt, glaube ich, schon lieber wieder im Warmen. Da, wo irgendein warmer Kakao ist für mich oder so.
3: Das Mikrofon habe ich extra in zwei dicke Socken gewickelt, damit es nicht erfriert. Ich hoffe, dass es das überleben wird hier. Und ich merke so richtig, wie die Kälte meine Ärmel hochkriecht. Und immer wenn ich jetzt was sage, stößt so eine Menge Luft raus.
5: Ah, das ist geschafft. Dankeschön.
3: So, erste Testrunde geschafft. Und das Mikro hat es zum Glück auch überlebt. Jetzt teste ich mal diesen Zwiebellook. Dafür muss ich mich umziehen. Vorher hatte ich an Unterwäsche, einen Pulli und meine Regenjacke. Weil ich mit dem Fahrrad hier hingefahren bin, wollte ich nicht zu viel anziehen. Ich wollte ja nicht total verschwitzt ankommen. Und genau für so eine Situation ist der Zwiebellook perfekt. Wenn mir auf dem Fahrrad zu warm wird vom Strampeln, ziehe ich eine oder mehrere Schichten einfach aus. Und wenn ich später wieder friere, ziehe ich die wieder drüber. Aber wie warm halten mich diese verschiedenen Schichten am Ende wirklich? Ich ziehe mir jetzt jedenfalls mehrere Klamotten übereinander an. Und diese unterschiedlichen Lagen sind auch für verschiedene Dinge gut. Als erstes ein enges T-Shirt. Meins ist jetzt so ein Sportshirt aus diesem typischen leichten und glatten Stoff. Es geht nämlich darum, dass die erste Schicht die Feuchtigkeit von meinem Körper wegtransportiert, wenn ich schwitze. Das T-Shirt nimmt den Schweiß auf, ohne sich so richtig nass anzufühlen. Normale T-Shirts aus Baumwolle sind dafür nicht so gut geeignet, weil sie sich nass auf der Haut anfühlen und man eher friert. Das T-Shirt muss auch wirklich eng an der Haut anliegen, damit es die Feuchtigkeit gut transportieren kann. Dann kommt ein langes T-Shirt darüber. Das ist Zwiebellage Nummer 2. Und darüber ziehe ich dann meinen Pulli. Der ist ein bisschen lockerer als die anderen beiden Schichten. Im Spiegel sehe ich jetzt also genauso aus wie vorher. Ich merke aber jetzt schon, dass es viel wärmer ist. Jetzt noch die Regenjacke drüber, damit ist mein Zwiebeloutfit komplett. Ganz außen trage ich nämlich die Schicht, die Regen und Wind abhalten soll. So wie die Zwiebel außen ihre Schale hat, die das Innere schützt. Und jetzt kommt Runde 2 in der Kältekammer.
5: Es ist immer noch kalt hier drin, aber es fühlt sich auf jeden Fall deutlich wärmer an jetzt. Ich sehe zwar immer noch, wenn ich was sage, wie lauter Wölkchen vor mir auftauchen, aber es ist echt so, als ob ich mir gerade 4 dicke Pullover angezogen hätte. Dabei sind es nur 4 ganz dünne Schichten. Kommt richtig der Rauch raus.
3: Dass die Kälte dieses Mal noch besser auszuhalten war, liegt nicht nur daran, dass ich etwas mehr anhatte. Es liegt auch an dem, was zwischen den Lagen von Kleidung ist. Der Luft. Die kann eine Sache nämlich nicht so gut und das ist Wärmeleitung. Die Wärme von meinem Körper bleibt also da, wo sie gerade ist. Zwischen mir und meinem langen T-Shirt und zwischen dem langen T-Shirt und dem Pulli. Der Trick vom Zwiebellook ist nämlich nicht, möglichst viele dicke Sachen anzuziehen. Der Trick ist, dass ich mehrere dünne Schichten so kombiniere, dass dazwischen genug Luft ist, sodass meine Körperwärme gut gespeichert wird. Und der größte Vorteil, jetzt, wo ich nicht mehr in die Kältekammer und bibbern muss, kann ich all diese Lagen auch Schicht für Schicht wieder ausziehen.
0: Und auch wenn es nicht so wichtig ist, wie viele Schichten man trägt, sondern eher nur einige dünne richtig zu kombinieren, hat ein Mann in Kanada einen Zwiebellook-Weltrekord aufgestellt. Wie viele T-Shirts hat er wohl übereinander angezogen? Was glaubt ihr? Na, es waren 260 T-Shirts übereinander. Ja, und das Ganze hat Ted Hastings nicht nur gemacht, um ins Guinness-Buch der Rekorde zu kommen, sondern vor allem wollte er Spenden für einen neuen Spielplatz an der Schule seiner Kinder sammeln. Und das ist ihm auch gelungen. Guckt euch mal hier das Foto im Internet an. Verrückt, oder? Da oben kann man gerade mal seinen Kopf erahnen. Und die letzten T-Shirts, die hatten die Größe 20x XL. Ein ganz neuer Style, stimmt, könnte man auch sagen.

0: Guck mal, was ich euch hier mitgebracht habe. Ganz genau, eine Zwiebel. Die brauchen wir, um die Frage von Maushörer Piet beantworten zu können.
1: Hallo, hier ist Piet und ich bin 5 Jahre alt. Und ich frage mich, warum Zwiebeln so viele Schalen haben.
0: Ach ja, nein, ich bin nicht traurig. Ich versuche nur, die Schichten der Zwiebel zu zählen. Nur da mir schon nach der ersten Schicht sowas von die Augen tränen, würde ich jetzt Mausreporterin Christina mal bitten, uns Piets Frage zu beantworten.
2: Um es vorab klarzustellen, es gibt ja nicht nur die leckeren Speisezwiebeln, die wir gerne im Salat essen oder mit denen wir unsere Bratkartoffeln noch leckerer machen. Zwiebeln nennt man allgemein das, was an mehreren Pflanzen unter der Erde dran ist. Ein sogenanntes Speicherorgan. Tulpen, Lilien und noch einige andere Blumen haben Zwiebeln. Und darin speichern sie Nährstoffe und Wasser, sodass sie es auch bei Trockenheit gut aushalten. Aber hier geht es ja um die Zwiebel, die wir zum Essen gerne, aber zum Schnibbeln nicht so gerne haben. Speisezwiebeln. Um sie herum ist eine trockene, braune Haut. Darunter reihen sich mehrere verdickte, fleischige Blätter aneinander, sogenannte Schuppenblätter. In ihnen sind Wasser und Nährstoffe enthalten und im Winter bildet sich darin sogar eine Art Frostschutzmittel. Außerdem hat jedes dieser Schuppenblätter um sich herum nochmal eine dünne Außenhaut, die es vor dem Austrocknen schützt. Mit den vielen Schichten ist die Zwiebel so noch besser vor Trockenheit und Kälte geschützt, als wenn sie nur eine Schicht hätte. Vielleicht kennt ihr diese Technik ja auch von zu Hause, von den Klamotten, das sogenannte Zwiebelhautprinzip. Dabei zieht man mehrere dünnere Kleidungsstücke übereinander. Wie bei einer Zwiebel schützen sie dann vor Kälte am Morgen. Und mittags, wenn es wärmer wird, kann man sich dann den ein oder anderen Pulli wieder ausziehen. Also auch hier machen mehrere Schichten durchaus Sinn. Warum wir beim Zwiebelschneiden weinen müssen, kann ich auch schnell noch beantworten. Das liegt daran, dass die verschiedenen Schuppenblätter auch verschiedene Nährstoffe enthalten. Wenn wir die Zwiebeln dann schneiden, vermischen sich diese Inhaltsstoffe. Dabei entsteht erst der scharfe und stark riechende Zwiebelsaft. Damit schützt sich die Zwiebel übrigens auch vor Fressfeinden wie Mäusen. Uns Menschen bringt dieser Zwiebelsaft nur zum Weinen, aber er hat auch eine heilende Wirkung. Als Zwiebelsäckchen auf die Ohren gelegt, vertreibt er sogar Ohrenschmerzen. Und trotzdem, dieses Weinen beim Kochen kann einen schon ganz schön nerven. Dabei soll ein ganz einfacher Trick helfen. Beim Zwiebelschneiden einen Schluck Wasser im Mund halten. Warum, ist bisher noch nicht geklärt.
0: Ich hab gesagt, da ich mit einem Schluck Wasser im Mund nicht so gut reden kann und wir Piets Frage ja auch schon beantwortet haben, würde ich sagen, bringe ich unsere angeschnittene Zwiebel jetzt mal lieber in die Küche. Ja, sonst stinkt hier gleich unser ganzes Studio.

0: ob ich euch was aus der Küche mitgebracht habe? Nein, aber dafür habe ich eine unglaublich sagenhafte Tortengeschichte für euch. Sie handelt von Steffen, einem Küchenjungen, dem kaum jemand etwas zugetraut hat, bis er irgendwann die Möglichkeit bekommt, allen zu zeigen, was er wirklich drauf hat.
1: Eine unglaublich sagenhafte Tortengeschichte von Kate Davis und Isabel Follett. Im unglaublich sagenhaften Hotel von Delaunay läuft alles nach Plan. Jeden Abend um 11 Uhr, wenn der Hoteldirektor Mr. Stark nach einem langen Arbeitstag in der Badewanne entspannt
2: kann ich nicht sein.
1: Und die Küchenchefin sägelt ihr, wie immer, excellent, perfekt abgeschmecktes Abendessen genießt, kümmert sich Steffen, der Küchenjunge, um den Abwasch und träumt vom Tortenbacken.
3: Oh, wäre das schön.
1: Doch Küchenjungen dürfen keine Torten backen. Das darf nur der Chef de Patisserie, der Konditor im Hotel.
4: Jawohl, Chef.
1: Stattdessen holen und bringen.
4: Sofort, Chef.
1: Wischen und schnibbeln sie und sagen.
4: Aber natürlich, Chef.
1: Auch wenn sie eigentlich Nein meinen.
5: Ja, nun kommen Sie, kommen Sie, kommen Sie.
1: Eines Morgens rief Mr. Stark seine Angestellten zusammen.
5: Das unglaublich sagenhafte Hotel von Delaunay wird in diesem Jahr stolze 100 Jahre alt. Und nächste Woche werden wir ein großes Fest feiern. Unser Ehrengast wird die Herzogin von Delaunay höchstpersönlich sein.
1: Das Personal schnappte hörbar nach Luft. Denn die Herzogin von Delaunay war sagenhaft adelig, pingelig und unglaublich sagenhaft gut darin, Hotels schließen zu lassen.
5: Wie wir alle wissen, hat die Herzogin eine Schwäche für Windbeutel. Küchenchefin Sackett, ich möchte, dass Sie eine Windbeuteltorte backen. Die größte, sahnigste und windbeuteligste Windbeuteltorte aller Zeiten.
6: Aber naturellement, ich werde mich sofort an die Arbeit machen.
1: Eine Woche lang backten die Bäcker, putzte die Putzkolonne, kellnerten die Kellner. Und in der Küche übte die Küchenchefin Sackett an ihrer Windbeuteltorte. Sie versuchte vergeblich, jede Menge Schokowindbeutel zu einer Pyramide zusammenzubauen, während Steffen ihr einen Kaffee nach dem anderen kochen musste.
6: Oh, Mist!
7: Vielleicht würde es mit Karamell besser halten.
6: Sag du mir nicht, was ich zu tun habe. Du bist hier nur der Küchenjunge.
7: Eines Tages möchte ich Chef de Patisserie sein. Ich habe zu Hause geübt.
6: Chef de Patisserie! Du kannst ja noch nicht einmal anständig Kaffee kochen. Raus aus meiner Küche und lass dich hier nicht mehr blicken.
1: An diesem Abend verließ Steffen geknickt das Hotel. Zu Hause kochte er einen anständigen Kaffee, nur um sich zu beweisen, dass er es konnte, und backte die größte, sahnigste, windbeuteligste Windbeuteltorte aller Zeiten. Aber er brachte es nicht übers Herz, sie zu essen. Am Morgen des großen Festtages lief ohne Steffen im unglaublich sagenhaften Hotel Delaunay gar nichts mehr nach Plan. Und niemand nahm das Brot aus dem Ofen und bemerkte, dass in der Küche ein Feuer loderte, bis...
8: Meine Küche! Oh Gott, oh Gott, oh Gott, oh Gott! Meine Windbeuteltorte! Zu Hilfe! Steffen!
1: Aber weit und breit war kein Steffen zu sehen. Oben in der Empfangshalle trafen schon die ersten Gäste ein.
5: Oh, Eure Hoheit! Ich fürchte, wir sind noch nicht so weit. Dürfte ich Sie durch unsere Parks führen? Die Hecken sind zu dieser Jahreszeit...
9: Hecken? Mir wurde ein Tanzvergnügen versprochen und eine Windbeuteltorte. Ich kann es nicht ausstehen zu warten.
1: Noch bevor Mr. Stark sie aufhalten konnte, marschierte die Herzogin durch den großen Ballsaal in Richtung Küche, wo ein heftiger Wasserstrahl sie von oben bis unten nass spritzte.
5: Oh Gott!
1: Die Herzogin wurde pink, dann rot, dann alarmierend rot.
9: Ihr Hotel ist unglaublich, sagenhaft, schrecklich. Ich komme nie mehr hierher. Und ich sorge dafür, dass auch sonst niemand mehr kommt.
1: Hoch erhobenen Hauptes stürmte sie aus der Türe. Und dann blieb sie plötzlich stehen. Sie roch etwas Sahniges, schokoladig, karamelliges, etwas unglaublich Sagenhaftes. Steffen balancierte eine baumhohe, mit bunten Blumen und Schirmchen geschmückte, herrlich duftende Windbeuteltorte herein.
5: Steffen, da bist du ja wieder.
7: Als ich das Feuer sah, wollte ich helfen.
1: Die Herzogin nahm sich ein Stück. Sie biss hinein, sie schloss die Augen und dann lächelte sie ihr unglaublich adeliges Lächeln.
9: Wie köstlich, großartig. Das ist die windbeuteligste Windbeuteltochte aller Zeiten.
4: Hast du sie kreiert? Wie heißt du?
5: Euer Hoheit, es ist mir eine Ehre, euch Stefan, unseren Küchenjungen, vorzustellen.
6: Nein, er ist unser Chef de Patisserie. Also, das heißt,
9: wenn er möchte, dann komme ich wieder.
1: Stefan,
6: bitte verzeih mir, dass ich so schrecklich war. Ich hätte dich nie wegschicken dürfen. Was sagst du? Möchtest du den Job?
10: Aber klar doch!
1: Da setzte Küchenchefin Saget Steffen eine eigene große Kochmütze auf. Und er fühlte sich so groß wie eine Windbeuteltorte.
0: Guckt euch hier nochmal die riesige Torte von Steffen an. Die hat ganze 1, 2, 3, 4, 5, 6 Schichten. Wer sich die Torte selber mal angucken möchte, der besorgt sich am besten das Buch »Eine unglaublich sagenhafte Tortengeschichte« von Kate Davis, erschienen im Bohem Verlag. Hier, und ganz oben auf der Torte, da thront ein Schwan.
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0: Und ich fürchte, die Wespen werden auch wir so schnell nicht mehr los. Na, weil die einfach wissen, was gut ist.
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0: Und was gut ist, das weiß auch unser Mausreporter Christian. Deshalb hat er auch gleich mal Mausköchin Julia gefragt, ob sie ihm nicht helfen kann, eine Geburtstagstorte zu backen.
2: Julia, ich habe ein Problem.
3: Christian, ich habe schon gehört, du brauchst eine Torte.
2: Ich brauche eine Torte, also aber keinen so mickrigen Kuchen. Ich brauche eine ausgewachsene Torte, die muss richtig hoch sein. Ich habe vielleicht so ein bisschen angegeben bei einer Freundin von mir und jetzt stehe ich da.
3: Na, das kriegen wir hin, keine Sorge. Torte backen bzw. der Aufbau, das ist auch nicht ganz einfach. Man braucht sehr viele Teigbausteine, wie bei einem Haus. Und der Mörtel dazwischen, das ist Creme. Schokocreme, Vanillecreme, Buttercreme. Die muss nicht nur lecker sein, die muss vor allen Dingen auch halten und darf nicht zu flüssig sein, sonst wird das ja nichts mit dem Tortenbau. Ja, und dann muss das auch noch hübsch aussehen. Das ist schon eine Herausforderung. Was hast du dir denn vorgestellt?
2: Also, ich dachte, wir machen einen Vulkan. Unten, ne, ist so ganz viel Lava aus Erdbeersoße und dann sieht die Torte aus wie ein riesiger Vulkan, aus dem ganz viel Lava rausläuft und überall Feuer, Zisch und Peng und Blam.
3: Aha, alles voll Lava, Zischen, Blubbern. Ja, ja klar, kein Problem. Kurze Frage noch. Das Geburtstagskind, also die Person, für die die Torte dann ist, mag die Vulkane?
2: Ja, geht so.
3: Christian, kann es sein, dass du Vulkane magst? Was mag denn das Geburtstagskind?
2: Die mag so Ritter und Burgen und Dinos.
3: Ja, aber das ist doch total super. Wir bauen eine 1A-Ritterburg für deine Freundin. Das wird die beste Torte aller Zeiten. Ja, und den Vulkan, den kriegst du dann zum Geburtstag.
2: Yes, okay, damit hast du mich überzeugt. Wie kann ich helfen?
3: Ich habe hier, damit wir sofort anfangen können, schon mal Biskuit gebacken. Das kennst du, das ist dieser ganz fluffige, weiche Teig, der so aussieht wie ein Schwamm und immer für Torten benutzt wird.
2: Ja, klar. Das ist aber ein ganz schöner Brocken. Sieht aus wie ein rundes Kissen.
3: Den schneiden wir jetzt auf, quer wie so ein Brötchen, schön in drei gleich hohe Scheiben. Und auf jede Scheibe streichst du schon mal Himbeermarmelade.
2: So, die erste, die zweite und Nummer drei.
3: Sehr, sehr gut. Wir fangen jetzt an mit der untersten Schicht von unserer Burg. Ich nehme jetzt eine von diesen drei dicken Teigscheiben und tupfe da ganz viel Vanillecreme drauf. So.
2: Und aber lecker.
3: Schmeckt auch so schon.
2: Ja, schmeckt.
3: So, und jetzt kommt da Teigscheibe Nummer zwei drauf. Also ganz vorsichtig, bisschen andrücken. Mhm. So, und da cool. Tupfen wir jetzt noch mehr Vanillecreme drauf.
2: Sehr schön. Es füllt sich ja, ne? Und sieht super aus. Aber, Julia, gar nicht wie eine Ritterburg.
3: Ja, das kommt jetzt noch. Ich habe hier Teigscheibe Nummer 3 da jetzt drauf. Bisschen andrücken wieder. Mhm. So, und jetzt streichen wir unsere Torte komplett mit der restlichen Creme ein. Ich habe mir was Hübsches überlegt. Wir machen eine knallbunte Ritterburg und färben die restliche Creme hier hellblau ein und dann verteilen wir ganz viele bunte Streusel überall.
2: Ah, das klingt super und sieht auch sehr, sehr schön aus. Ich mache hier mal noch ein paar Streusel dazu, ne? So. Aber sag mal, brauchen wir nicht noch Türme für eine Burg?
3: Unbedingt, ohne Türme keine Burg. Die gehen ganz einfach. Guck mal hier, das sind so Eishörnchen, wie aus der Eisdiele. Und die tunken wir erst in weiße Schokolade geschmolzene und dann in bunte Streusel, damit die daran kleben bleiben. Und dann stellen wir die so umgedreht auf unsere Burg drauf.
2: Oh, mega. Also ich tunke jetzt die Spitze von der Eiswaffel da rein.
3: In die Schokolade, genau.
2: Dann schön in die bunten Streusel. Und die bleiben dann kleben, ne? Und dann mit der Spitze jetzt nach oben auf die Burg. Ah, lass uns vier Stück machen, für jede Ecke eine.
3: Und hier habe ich noch so kleine Fähnchen für unsere Burgtürme. So, und wenn du jetzt noch einen kleinen Burghof bauen möchtest, habe ich hier so kleine Waffeln und Gummibärchen. Und dann kann man mit so ein bisschen blauer Vanillecreme diese Waffeln so zusammenkleben, dass die aussehen wie Fensterläden.
2: Das sieht super aus. Eine hellblaue Glitzerburg. Julia, vielen lieben Dank.
3: Yeah.
2: Ich bastel jetzt hier noch ein bisschen rum und dann freut sich die Freundin bestimmt riesig über ihre Glitzerburg-Torte.
3: Yay!
0: Eine Glitzergeburtstagstorte. Und natürlich können wir dir, lieber Elefant, auch so eine zum Geburtstag backen. Immerhin wirst du nächstes Jahr sogar 50 Jahre alt. Dann können wir dir sogar eine noch größere und höhere Torte backen mit ganz, ganz vielen Schichten.

0: Nachdem für Laien hoch die richtige Richtung war, geht's für uns jetzt genau in die entgegengesetzte Richtung. Nach unten.
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0: Um die Frage von Maushörer Luis beantworten zu können, müssen wir ziemlich tief graben.
2: Hallo, ich bin Luis und ich bin 7 Jahre alt und ich habe eine Frage an die Maus. Wieso kommen so viele Erdschichten über die Skelette von Dinosauriern? Tschüss.
0: Tschüss. Die Frage kann ich leider auch nicht beantworten, da ich noch nie so ein Dinosaurier-Skelett gefunden habe. Dafür hat Mausreporterin Jana sich mal bei ein paar Paläontologen schlau gemacht, also Altertumsforschern.
3: Wenn ein Dinosaurier auf einer ebenen, freien Fläche sein letztes todbringendes Knurren von sich gegeben hätte, bevor er leblos in sich zusammensank, dann wäre er vermutlich nicht erhalten geblieben. Der Wind hätte immer wieder Staub und Erde von seinen bleichen Knochen weggeweht. Und sie wären Sonne und Regen schutzlos ausgesetzt gewesen. Auch im Wald hätte der Dino nicht verenden dürfen. Insekten und Pilze hätten ihn mit der Zeit restlos zersetzt. Und Dino-Forscher hätten kein noch so kleines Krümelchen von ihm finden können. Damit Dino-Knochen über viele Millionen Jahre erhalten bleiben, müssen ganz bestimmte Glücksfälle zusammentreffen. Machen wir eine Reise in die Vergangenheit. Hier am Strand hat ein pflanzenfressender Nodosaurus seinen letzten Atemzug getan. Das gepanzerte Monstrum liegt da wie ein kleiner Hügel. Bei der nächsten Sturmflut wird der tote Körper mit ins Meer gezogen und sinkt dann auf den Meeresboden. Dort schieben die Gezeiten schnell Sand über die Dino-Reste. Im Laufe von vielen, vielen tausend Jahren wird der tote Dino immer tiefer begraben und die Sandschichten drücken schwer von oben nach. Das Gewicht des Meeresbodens presst das letzte Wasser aus dem Dinosaurierkörper heraus und er verwandelt sich langsam in Stein. Es entsteht eine Steinkopie der Dino-Reste. Und dann muss natürlich in der Gegenwart eine Menge Glück dazukommen, dass ein so tief vergrabenes Fossil, also eine Versteinerung, wieder ans Tageslicht kommt. Durch Ausgrabungen oder wenn sich eine Landschaft vollkommen verändert hat und tiefe Erdschichten wieder ans Tageslicht gelangen. Aber ohne die vielen Erdschichten wäre eine gestorbene Riesenechse aus der Urzeit nie versteinert und dann auch nicht erhalten worden.
0: Und auch wenn die Dinos als ausgestorben gelten, habe ich trotzdem noch ein paar entdeckt. Und zwar die Heavysaurus.

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1: Achtung, sehr gut erkannt. Unser Teller hier, der ist leer. Allerdings schütte ich jetzt mal einen Berg Mehl darauf. Achtung. Ja, denn ihr sollt gleich mal versuchen, Schicht für Schicht diesen Berg Mehl abzutragen. So, und zwar ohne, dass er zusammenbricht. Achso, nicht so viel Wind machen, sonst fliegt das Mehl durch die Gegend. So, jetzt Moment. Vorher lege ich aber noch hier als kleine Motivation ein paar Tomaten obendrauf. Nee, nicht ein paar, wir machen es ein bisschen leichter. Erstmal nur eine. Und jetzt könnt ihr nacheinander mal anfangen zu graben. Aber schön vorsichtig. Sehr gut, ja. Achtung, lasst euch ruhig Zeit. Wir hören so lange einfach noch den Musikwunsch von Maushörer Samuel.
2: Sehr gut. Hallo, ich bin der Samuel, bin 4 Jahre alt und ich grüße die Mausfans und den Elefanten, die Ente und euch. Und ich wünsche mir den

0: Elefant. Ja, du weißt schon, dass das Ziel des Spiels war, den Mehlberg nicht einstürzen zu lassen. Ja, okay, aber ich habe natürlich trotzdem für alle Tomaten mitgebracht. Lasst es euch schmecken. Und für euch zu Hause habe ich eine nagelneue Folge unserer tierischen Doku aus dem Meeresmuseum in Stralsund mitgebracht. Die sind alle schon total im Stress, weil bald eine neue große Ausstellung eröffnet werden soll. Und damit man die Tiere im Museum auch sehen kann, ist in der Werkstatt ganz schön was los.
1: Die Werkstatt vom Meeresmuseum ist in einem kleinen Haus, nur 2 Minuten vom Meer entfernt. Hier drinnen steht alles voll mit Werkzeugen und Materialien. Eine Handvoll Menschen laufen hin und her oder sitzen am Tisch und basteln. Was das werden soll, kann man meistens noch nicht erkennen. Lena ist die Leiterin hier in der Werkstatt und hat den Überblick.
2: Wir sind total im Stress. Wir bauen nämlich ganz viel für die neue Dauerausstellung auf. Wir sind dafür zuständig, dass in den Vitrinen nachher in der Ausstellung was zu sehen ist. Also wir stellen die ganzen Objekte her.
1: Und davon soll es in der neuen Ausstellung eine ganze Menge geben. Modelle von Fischen, von Seepferdchen, von Rochen und Krebsen und ganz vielem mehr. Die Tiermodelle werden auf ganz unterschiedliche Weisen gemacht. Manche sind tatsächlich echte Tiere gewesen, die gestorben sind. Dann nehmen Lena und ihr Team sie und machen sie bereit für die Ausstellung.
2: Das ist so ähnlich wie ein Puppenbau, wenn man eine Puppe herstellt. Nur eben mit einer echten Haut, die dann gereinigt wird und konserviert wird und vor allem haltbar gemacht wird.
1: Aber es gibt auch viele Modelle, die zum Beispiel ganz aus Plastik bestehen oder aus Gips. So ähnlich wie der Gips, den man bekommt, wenn man sich den Arm gebrochen hat.
2: Und heute werden hier Fischmodelle gedruckt und am Computer modelliert.
1: Moment, Fischmodelle ausgedruckt? Mit einem Drucker? Wie kann das denn funktionieren? In der Ecke sitzt Adam an einem Computer. Auf seinem Tisch liegen ganz viele Tierfiguren, große und kleine. Und neben ihm auf dem Tisch steht ein hoher Glaskasten mit vielen Kabeln und Lämpchen drin. Das ist ein 3D-Drucker, also kein Drucker, den man von zu Hause kennt, mit dem man Papier bedrucken kann. Mit diesem hier kann man Figuren herstellen.
2: Also Adam hat hier zum Beispiel ein Knochenhecht ausgedruckt. 60 cm ist der groß, den hat er in 3 Teilen gedruckt und dann zusammengefügt.

0: spricht mit uns auf Englisch. Er kommt nämlich aus Ungarn. Hier in der Werkstatt arbeiten einige Leute aus unterschiedlichen Ländern. Der 3D-Drucker hat unten eine dunkle Platte, auf der wird gedruckt. Und oben drüber ist ein Schlauch mit einer Spitze. Hier kommt gleich flüssiges, heißes Plastik raus. Dieses Plastik nennt man auch Filament. Daraus werden die Modelle gemacht.
1: Der Drucker geht jetzt in Startposition. Er lädt das Filament. Jetzt siehst du, wie es durch den Schlauch fließt.
0: Tatsächlich. Durch den Schlauch fließt jetzt eine blaue Masse. Der Drucker bewegt den Schlauch mit der Spitze jetzt schnell hin und her und trägt das Filament auf die Platte auf. Dort wird es direkt hart. Schnell sieht man schon einen Umriss. Und der sieht wirklich aus wie ein Delfin. Jetzt heißt es warten. Der Drucker weiß dank des Computers, wo er das flüssige Filament hinspritzen muss, damit nach und nach ein kleiner Delfin in 3D entsteht. Aber das dauert.
1: In 45 Minuten müssen wir Magnete reintun. Der Drucker hört dann auf, fragt nach den Magneten und dann können wir weiter drucken.
0: Das kleine Delfinmodell soll nämlich 2 Magnete bekommen, damit man es später an einer Metallplatte festmachen kann. Endlich ist es soweit. Die Delfinfigur sieht schon ziemlich fertig aus. Nur 2 Lücken hat der Drucker gelassen. Da kommen jetzt die Magnete rein. Adam macht also kurz die Glastür zum Drucker auf und legt die Magnete in die Form. Und weiter geht's. Ein paar Minuten später ist der kleine Delfin fertig und Adam kann ihn aus dem Drucker holen. Adam hat schon viele Modelle so gedruckt. Für die Ausstellung ist das eine große Hilfe, sagt Lena, die Leiterin der Werkstatt.
2: Man kommt tatsächlich nicht mehr so gut an alle Fischarten ran und deshalb eignet sich der 3D-Druck natürlich hervorragend. Man kann dann so viele Fische, wie man möchte, eben ausdrucken.
0: Und das ist auch gut so. Insgesamt hat die Werkstatt schon über 1000 Modelle für die Ausstellung hergestellt. Und es müssen noch viel mehr werden. Damit alles rechtzeitig fertig wird für die große Dauerausstellung im Meeresmuseum.
2: Wir müssen schon uns ranhalten, ja, sagen wir es mal so.
3: Meeresbewohner wie Delfine, die aus einem 3D-Drucker kommen, wer hätte das gedacht? Allerdings ist das Modell ja noch nicht ganz fertig. Man sieht ja immer noch, dass es aus Plastik ist und deshalb wollen wir auch gleich nochmal gucken, wie aus dem Plastikmodell ein richtig echt aussehender Fisch wird.

0: Und auch wir bleiben wie Stefanie Heinzmann noch ein wenig unter dem Meer. Also eigentlich stellen wir uns das ja nur vor und dabei helfen uns genau solche Einrichtungen wie das Deutsche Meeresmuseum in Stralsund. Die sind ja gerade kurz davor, ihre neue Ausstellung zu eröffnen. Vorher gibt's aber noch viel zu tun, wie zum Beispiel die total echt aussehenden Nachbildungen fertigzustellen. Deshalb gucken wir heute mal den Leuten über die Schulter, deren Beruf es ist, lebensechte Tiermodelle zu bauen.
1: Anne Rose steht in ihrer Werkstatt. Vor ihr ist ein großer Tisch, auf dem Fischmodelle liegen. An den Wänden ringsrum stehen hohe Regale mit unzähligen Farbdosen. Blau, rot, gelb, grün, in allen möglichen Tönen. Denn das ist Anne Roses Spezialgebiet. Tiermodelle einfärben, sodass sie aussehen wie ein echtes Tier. Heute ist Caro auch dabei. Caro soll lernen, wie das mit dem Einfärben funktioniert.
2: Und deswegen bin ich halt bei der Anne Rose. Weil sie ja die Meisterin ist und ich werde es auch. Stück für Stück.
1: Caro und Anne Rose bemalen Heringe mit der Sprühpistole. Airbrush heißt die. Das bedeutet auf Deutsch Luftpinsel. Denn sie sprüht die Farbe ganz fein durch die Luft. Wenn die Heringe zu den beiden in die Werkstatt kommen, sind sie noch ganz weiß. Sie wurden mit einer Form hergestellt, mit flüssigem Kunststoff, der dann hart geworden ist. Jetzt soll Caro den Kopf silber ansprühen, so wie bei einem echten Hering.
3: Du nimmst einfach das, was wir auch für den Körper verwendet haben.
1: Die beiden suchen aus der riesigen Auswahl an kleinen Fläschchen den richtigen Farbton raus.
4: Nee, das Moment, ist das Silberschein.
3: Mhm. Genau, ne? Nochmal ordentlich schütteln.
4: Mhm.
3: Das ist nämlich eine neue Flasche.
4: Ja.
1: Caro nimmt die silberne Farbe und füllt ein bisschen davon in die Sprühpistole. Dann nimmt sie ein Stück Pappe und sprüht vorsichtig darauf.
2: Ich habe immer noch so ein Probestück, wo ich dann immer erstmal drauf sprühe, um zu gucken, wie halt es rauskommt. Ich würde sagen, das ist gut, wir probieren das aus.
1: Jetzt nimmt Caro sich den Hering vor.
2: Und dann fangen wir langsam an, ganz wenig. Wie man sieht, sieht man immer erstmal nichts. Aber es kommt.
1: Tatsächlich ist erstmal kaum ein Unterschied zu erkennen. Aber nach und nach fängt der Kopf des Herings an, stärker zu glänzen.
2: Also jetzt sieht man es halt schon. Also vor allem, wenn man es ein bisschen dreht auf diesem Teller.
1: Was Caro macht, ist absolute Feinstarbeit. Immer wenn sie auf die Sprühpistole drückt, kommt etwas Farbe heraus und legt sich in einer ganz dünnen Schicht auf den Hering. So kann Caro den Hering viel sanfter und gleichmäßiger anmalen als mit einem normalen Pinsel.
2: Ich würde von mir aus jetzt sagen, ich bin mit dem Schritt fertig. Möchtest du noch mal drüber kommen?
3: Okay.
1: Anne Rose schaut sich an, was Caro gemacht hat.
3: Wie du vorhin gesagt hast, ne, in der Bewegung kommen die Effekte und diese ganzen schimmernden Reflexe noch besser zur Geltung.
1: Mhm. Die Expertin ist zufrieden. Der Hering sieht jetzt schon echter aus.
3: Ja, dann können wir weitermachen, ne?
1: Der Rücken des Herings ist schon fertig. Dafür haben Anne Rose und Caro einen dunkelgrünen Ton benutzt. Denn Heringe sind, so wie viele Fische, von unten hell und von oben dunkel.
3: Wenn Raubfische kommen, können sie von unten gegen das Licht die Fische weniger erkennen, weil sie eben einen hellen Bauch haben. Und von oben, weil die Wasseroberfläche dunkel ist, können sie von oben die Fische gegen den Meeresboden und gegen die Dunkelheit im Meer weniger gut erkennen. Und darum sind Fische oben dunkel und unten hell.
1: Jetzt sollen noch die Flossen eine etwas kräftigere Farbe bekommen. Caro nimmt sich zwei Flaschen aus dem Regal, eine mit roter Farbe und eine mit brauner.
4: Da bräuchte ich halt dann auch deine Hilfe.
3: Ja, auf jeden Fall Wasser, ne, zum Verdünnen. Dann würde ich sagen, einen Tropfen hiervon und hiervon so eine Pinselspitze. Und dann mischst du das zusammen. Und vielleicht auch gar nicht so auf den Bauch, sondern wirklich an die Flosse selbst. Ein bisschen, wirklich nur ein Hauch. Ja, genau, das reicht schon.
1: Gar nicht so einfach, genau die richtige Menge zu treffen. Nur einmal ein kleines bisschen zu feste gesprüht. Und schon ist ein Bereich zu dunkel geworden.
3: Ja, es ist vielleicht ein bisschen kräftig jetzt.
2: Am Flossenansatz halt ist es dann.
3: Also hier meine ich auch, ne?
2: Ach, dann, ja.
3: Ja.
1: Aber nicht so schlimm, denn Caro und Anne Rose können das leicht wieder korrigieren. Wenn sie mit Weiß drüber sprühen, wird der Hering im Handumdrehen wieder heller. Nach einiger Zeit ist Caro zufrieden mit dem Ergebnis. Jedenfalls halbwegs.
2: Wenn man da wirklich sagt, das ist jetzt soweit alles durch, guckt man aber trotzdem ja nochmal sich alles genau an und dann fällt einem ja trotzdem nochmal was auf, wo man dann sagt, da könnte es nochmal ein bisschen dunkler sein. Und dann korrigiert man das nochmal. Natürlich muss man auch irgendwann ein Ende finden. Aber das kriegen wir hin.
1: Denn auch wenn der eine Hering jetzt fertig ist, es warten noch eine ganze Menge weitere auf die beiden.
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12: Jetzt heißt es aber wirklich Schicht im Schacht. Na, aus die Maus. Tschö mit Ö. San Francisco. Ciao, Kakao. Adios, Amigos. Oder auch Tschüss, ciao, tschüss. Euer André.

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1: Pauli, ich habe einen neuen Text geschrieben. Ich glaube, der ist ganz cool.
2: Und wie lange brauchst du noch, bis er fertig ist?

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1: Nico, du spielst diesmal gegen Sophia. Ich bin 9 Jahre.
2: Und Sebastian, ich bin 10 Jahre. Wir singen zusammen im Chor.
1: Und sehen uns deshalb ziemlich oft.
3: Tja, hallo Sophia, hallo Sebastian. Schön, dass ich euch jetzt auch sehe. Und hallo an alle, die zuhören. Willkommen zu Deutschlands lustigstem Quiz-Podcast Alle gegen Nico. Wie der Name schon sagt, versucht ihr heute mich, Nico, den selbsternannten Quizkönig zu schlagen. Eigentlich ist das ja unmöglich. Wobei ich muss zugeben, es hat ja tatsächlich schon 2-mal geklappt. Es gibt nämlich einen fetten Vorteil für euch. Ihr seid zu zweit und ihr dürft aussuchen, zu welchem Thema wir heute spielen. Ich erfahre erst jetzt im Podcast davon, konnte mich also nicht vorbereiten. Und mit welchem Thema wollt ihr mich heute schlagen? Habt ihr mir ein Geräusch mitgebracht?
1: Mal sehen, ob du darauf kommst.
2: So klingt unser Lieblingsthema.
3: Für Klarinetten und Bläser und vermutlich ein ganzes Orchester, das sich warm spielt. Ich würde sagen, heute geht's um Orchester.
2: Nicht ganz.
1: Nicht ganz.
3: Okay, um was geht's dann?
1: Um klassische Musik.
3: Oh, klassische Musik. Sehr fein, okay. Was denkt ihr? Weiß ich viel dazu oder nicht?
1: So ein bisschen schon, weil irgendwie jeder hat's ja, denke ich, in der Schule gelernt ein bisschen und reingeschnuppert und... So unbekannt ist ja das Thema nicht.
3: Ja, und da liegst gar nicht so falsch. Ich würde sagen, ich kenne mich ein bisschen aus, aber nicht wirklich. Werde euch aber später mal erzählen, was so meine Berührungspunkte war. Am liebsten würde ich aber gleich loszocken. Irgendwas fehlt noch. Momentchen. Ah ja, unser Spielleiter. Horsti, der Hausmeister im Podcaststudio. Sollte man ja meinen, wenn der Spielleiter ist, dass er eigentlich da ist, aber... Der Horsti ist, wie soll ich sagen, ein besonderer Mensch. Und irgendwie immer unterwegs, mal im Schwimmbad, mal im Sushi-Restaurant. Horsti, hallo, wo steckst du? Können wir losspielen?
4: Oh, oh, jetzt ist die mir fast umgefallen. Oh, ja, Sophia, Sebastian und Nico. Ich wollte zu euch ins Podcast-Studio. Entschuldigt. Ich esse gerade noch ein paar Möhrchen. Ja, hab so einen Hunger. Also, ich war auf dem Weg. Da quäkt es aus meinem Walkie-Talkie. Ich hab schon reingerufen. Na, alte Quizgurke, hast du Sehnsucht nach mir? Fand er gar nicht lustig. War's ja gar nicht du, sondern Notfall beim Orchester.
3: Oh.
4: Ich bin jetzt hier im Probenraum. Muss mal checken, was hier kaputt ist.
3: Ach, Horsti. Also, erstmal wieder nicht da. Aber hast du denn wenigstens schon repariert, was zu reparieren gibt? Und kommst du überhaupt noch?
4: Naja, ich weiß gar nicht, was ich reparieren soll. Aber Horsti wird den Fehler schon finden. Ich schaffe es wohl erst etwas später zu euch.
3: Oh, ist ja was ganz Neues, dass es Horsti mal nicht zu uns schafft. Aber Vorsicht, Horsti, mit den Instrumenten haben Musiker ja nicht so gern, wenn man da irgendwie dran rummacht. Kennt ihr das auch? Also spielt ihr auch ein Instrument, ihr zwei?
1: Ja.
3: Was spielt ihr?
1: Klavier.
2: Und ich spiele Geige.
3: Geige. Und wie ist es, wenn da jemand hinkommt und an deiner Geige rumzupft?
2: Also ich erlaube es meiner Schwester manchmal, aber wenn meine Schwester es einfach so nimmt, ist schon mal passiert, dann werde ich natürlich krantig.
3: Ja.
2: Ja, sie hat auch schon meine Seite zerrissen.
3: Oh, okay. Ich kenne das auch nur zu gut. Ich spiele Trompete. So viel zum Thema, was ich weiß über klassische Musik. Und da ist das Allerschlimmste, wenn immer Leute herkommen und sagen, ah, oh, toll, Trompete, das möchte ich auch mal ausprobieren. Und dann spucken die mir da in mein Mundstück rein. Und ja. Also, Horsti, Finger weg von den Instrumenten, die nicht zu dir gehören. Wir sind jetzt auf jeden Fall bereit.
4: Ach, ganz doofes Missgeschick. Ach, jetzt ist mir ein Stück Karotte hier in die Trompete gefallen. Das hängt da drin fest. Ja, also das kriege ich sicherlich gleich wieder raus. Dann fangen wir doch mal an mit Spielen. Alle gegen Nico. Vorhang auf für den ersten Akt. Spiel 1. Kurz, aber brutal falsch. Ihr hört jetzt eine knackig... Eine kurze Geschichte von mir. Danach gibt's die Geschichte ein zweites Mal, aber ich habe Fehler eingebaut. Wer die meisten Fehler findet, gewinnt Spiel 1 und bekommt den ersten Knödel. Zettel und Stift liegen bei euch.
3: Alles klar. Also, jeder von uns muss sich die Fehler merken und aber auch die Ursprungsversion dazu merken. Wir dürfen aber erst schreiben, wenn Horstig die Geschichte komplett zu Ende erzählt hat, sonst wäre es ja leicht. Und an alle, die zuhören, versucht's doch auch mal. Also, wie viele Fehler könnt ihr denn entdecken?
4: Wenn ich die Geschichte ein zweites Mal erzählt habe, zieht Nico seine Spezialkopfhörer auf. Damit kann er nichts hören. So könnt ihr euch beraten, Sebastian und Sophia. Also, es geht los! Der berühmte Komponist Johann Sebastian Bach saß grübelnd über einem Notenblatt. Wie sollte seine Messe enden? Mit einem großen Paukenschlag oder doch ganz zart mit ein paar Glöcklein? Was hätte Ludwig van Beethoven getan? Naja, erstmal frühstücken, dachte er. Ah, auch eine gute Melodie. Und jetzt kommt die Geschichte nochmal mit Fehlern. Der berühmte Sopranist Johann Sebastian Fluss saß grübelnd über einem Eichenblatt. Wie sollte seine Messe beginnen? Mit einem Paukenschlag oder doch ganz zart mit ein paar Flötentönen? Was hätte Ludwig van Gaal getan? Erstmal Fußball spielen, dachte er.
5: Okay.
4: Auch eine gute Melodie. So, dann schnappt euch die Stifte und schreibt auf, an welche Fehler ihr euch erinnert.
1: Also, ich glaube, Johann Sebastian.
2: War das?
1: Also, nicht. Kannst du aufschreiben?

0: Wie so ähnlich war es?
1: Oder?
0: Sopranist und Komponist.
1: Komponist.
2: So, die Zeit ist um. Nico setzt die Spezialkopfhörer ab.
3: Leute.
2: Ich bin gespannt. Sophia und Sebastian, legt doch mal los. Was ist der erste Fehler, den ihr entdeckt habt?
1: Also Fluss und Bach.
3: Ach, ja klar, Fluss und Bach. Johann Sebastian, Bach ist also richtig. Hab ich nicht.
2: Das heißt 1:0 für Sophia und Sebastian.
3: Ich hab Ludwig van Beethoven und Louis van Gaal.
2: Nein, das kann ich nicht gelten lassen. Es war Ludwig van Beethoven und Ludwig van Gaal.
3: Oh, ihr seid aber ganz genau heute. Also kein Punkt für mich. Und was habt ihr da drauf stehen?
1: Wir haben nur gefunden, dass da ein Fehler war.
0: Also haben wir nur Beethoven aufgeschrieben.
1: Ja.
3: Okay, auch kein Punkt für euch.
2: Dann steht es weiter 1:0 für Sophia und Sebastian. Nico, welchen Fehler hast du noch aufgeschrieben?
3: Ich habe Sopranist und Komponist mir aufgeschrieben.
1: Ja, haben wir.
3: Und ihr habt das beide auch drauf geschrieben? Okay. Also, dann haben wir aktuell 2:1 für euch. Ja. So, und jetzt wird's dünn bei mir. Also, ich habe noch... Ich weiß, dass irgendwas mit Frühstück war, aber mir fehlt das Gegenpaar, also habe ich einfach mal Abendessen mit draufgeschrieben.
0: Wir haben Flötenspiel draufgeschrieben.
1: Nein, Fußball.
3: Ihr müsst euch entscheiden. Bitte.
1: Fußball.
3: Also,
1: Fußball.
3: Frühstück und Fußball, sagt ihr? Okay. Ist richtig.
1: Ja.
3: Also steht's aktuell 3:1 für euch. Ich versuche mal nochmal nachzulegen. Aber hab enttäuschende Nachrichten. Ab jetzt stehen nur zwei Wörter drauf, aber die haben nichts miteinander zu tun. Einmal steht hier Notenblatt, aber ich wusste das andere nicht mehr.
1: Eichenblatt und Notenblatt haben wir.
0: Ja.
3: Auch das ist richtig. Gibt's ja gar nicht. 4:1. Und dann steht bei mir noch Fußballspiel, aber das war dann eben das, was du gesagt hast. Habt ihr noch etwas?
1: Ja, wir haben noch Paukenschlag oder sanftes Glockenspiel oder Paukenschlag oder sanftes Flötenspiel.
0: Da bin ich jetzt auch überfragt.
1: Ja!
2: Brutal gut, Sebastian und Sophia. 5:1 habt ihr Nico abgezogen.
1: Yay!
2: Den einzigen Fehler, den keiner entdeckt hat, war der Satz, wie soll seine Messe enden? Daraus wurde in der zweiten Geschichte, wie soll seine Messe beginnen?
1: Ach ja.
2: Sebastian und Sophia, ihr habt grandios begonnen. Spiel 1 geht an euch. Somit gehört der erste Knödel euch.
0: Yay!
1: Lecker!
3: Herzlichen Glückwunsch. Also, die erste Runde geht an euch. Im ersten Spiel konnte man eben einen Knödel gewinnen. Den habt ihr gerade gewonnen. Und beim Spiel 2, da gibt's dann 2 Knödel zu
0: gewinnen.
3: Kann man die
0: auch essen?
3: Die kann man nicht essen. Das sind Spezialknödel. Im Spiel 2 gibt's 2 Knödel zu gewinnen und im Spiel Nummer 3 gibt's dann 3 Knödel.
2: Hey Leute, ich habe mein Karottenstückchen inzwischen aus der Trompete gefischt.
0: Verstand.
2: Ach, klingt immer noch 1A. Ich bin bereit fürs nächste Spiel. Spiel 2. Was bin ich?
3: Was bin ich? Das haben wir noch nie gespielt bei Alle gegen Nico. Ich glaube aber, man kennt dieses Spiel, wo man sich so die Zettel auf die Stirn pappt. Und dann muss man mit Ja-Nein-Fragen antworten. Ist es das, Horsti?
2: Genau. Wir lassen nur die pappigen Zettel weg. Ich habe euch Wörter aufgeschrieben, haben natürlich alle mit klassischer Musik zu tun. Die sollt ihr durch Ja-Nein-Fragen erraten. Jedes Team ist 2-mal dran.
3: Mhm.
2: Nico, setzt du gleich mal die Spezialkopfhörer auf. Und Sebastian und Sophia, ihr lest den ersten Begriff vor. Wer mitraten will, hält sich die Ohren zu.
1: Taktstock. Also ich glaube, was der Dirigent so hält.
0: Ein Dirigent, das ist
1: ja,
0: soll
1: Dirigent,
0: eine Verläng-
1: damit er das Orchester das
0: eine,
1: sieht dann besser.
0: Ja, das soll eine Verlängerung des Armes sein.
1: Ja.
0: In Wirklichkeit.
2: Dann darf Nico die Spezialkopfhörer absetzen.
3: Und ich habe jetzt 1 Minute Zeit, korrekt?
2: Genau. Und die Zeit läuft ab jetzt.
3: Kann man auf mir Töne erzeugen?
0: Nein.
3: Oh, okay, also ich bin kein Instrument. Sitzt jemand auf mir drauf?
4: Nein.
3: Bin ich Teil eines Orchesters?
4: Ja.
1: Ja.
3: Okay, bin ich wichtig?
4: Ja.
1: Ja, sehr, sehr wichtig.
3: Okay, ich bin ja kein Mensch, sondern eine Sache. Bin ich irgendwie, schlägt man auf mich drauf?
4: Nein.
3: Okay. Mag man mich?
4: Ja.
3: Ja? Ja? Okay. Sehe ich schön aus?
4: Ja.
1: Geht so.
4: Also, geht so.
3: Geht so. Aber ich bin was mit Musik?
4: Ja.
1: Ja.
3: Ich habe keine Ahnung, was ich bin.
2: Zeit ist vorbei! Sebastian und Sophia, sagt dem Quizkönig mal, was der gesuchte Begriff ist.
1: Taktstock.
3: Der Taktstock. Also dieses kleine, dünne, weiße Ding vom Dirigenten.
1: Das nicht immer weiß. Kann auch schwarz sein.
3: Es kann schwarz sein?
0: Kann auch braun sein, kann auch grün sein, kann alles sein.
1: Kann alles sein.
3: Und der Sebastian, der fuchtelt jetzt schon so mit dem Finger. Ja, Sophia fuchtelt auch mit dem Finger. Also das ist das, was der Dirigent vorne, dieses lange, dünne, spitze Ding, das der schwingt, damit alle in seinem Takt spielen, der Taktstock. Und den mag man im Orchester, oder wie?
1: Ja.
0: Ja, weil sonst würden sie dann weniger Applaus bekommen, weil sie alle durcheinander spielen würden.
1: Ja.
3: Okay, und deshalb sind die quasi Best Friends mit dem Taktstock.
1: Ja.
3: Also, der beliebte Taktstock werde ich mir für immer merken, dass man den gerne mag im Orchester.
2: Kein Punkt für Nico. Jetzt sind Sebastian und Sophia dran. Setzt euch mal die Spezialkopfhörer auf und Nico liest den Begriff vor.
3: Ja, ein Notenständer.
2: Dann kann's losgehen. Kopfhörer runter und die Zeit läuft ab jetzt.
1: Hat es was mit Musik zu tun?
3: Ja.
1: Ist ein Teil eines Orchesters?
3: Ja.
0: Kann man darauf Musik machen?
3: Nein.
1: Ist es ein Taktstock?
3: Nein.
0: Ist es das Podest eines,
1: Ist es ein Notenständer?
3: Was? Das gibt's doch gar nicht.
1: Hab ich verraten?
3: Aber wie ist das Verhältnis zum Notenständer? Mag man den auch gerne? Was würdest du sagen, Sophia?
4: Ja, weil der ist bequem.
1: Of course.
3: Ja, also ist man mit dem befreundet, wird man den zum Geburtstag einladen?
0: Ja.
3: Ja.
0: Ich hätte ihn schon angeladen.
1: Ich auch.
3: Ja, also könnt ihr ja mal überlegen. Nächstes Mal, ein Gast haben wir noch, der Notenständer. Dann darf der auch mitmachen. Okay, was mir allerdings nicht gefällt, ist, dass es hier schon wieder 1-0 für euch steht. Kann das sein?
0: Also uns gefällt's.
2: Mir gefällt das auch ganz gut. Ihr wisst ja, alle gegen Nico. Also, Quizkönig, versuch doch du noch mal dein Glück. Kopfhörer auf. Sebastian und Sophia verraten den nächsten Begriff.
1: Orgel. Das wird er nie erraten.
0: Das wird er nie erraten.
1: Das,
0: also eine Orgel ist ein Instrument, das hat...
1: Ähnlich wie ein Klavier.
0: Wie Tastaturen beim Klavier halt übereinander.
1: Aber ist es ein Teil eines Orchesters? Nein, oder? Im Orchester Nein, im Orchester spielt man nicht auf Orgel.
0: Das
1: spielt man in der Kirche.
0: Ist kein Orchester.
1: Ja.
0: Mein Vater hat Orgel gespielt.
1: Ich habe noch eine Frage. Spielt Nico Orgel oder kennt er das Instrument?
2: Also, ich habe ihn noch nie an einer Orgel sitzen sehen. Finden wir raus, ob er es kennt. Kopfhörer runter und los geht's mit der fröhlichen Fragerunde.
3: Kann man mal auf mir Musik machen?
1: Ja.
3: Okay, eher hohe Töne?
0: Beide.
1: Alle.
3: Alle. Bin ich in einem Orchester?
0: Nein.
1: Nein.
3: Bin ich ein Streichinstrument?
4: Nein.
3: Bin ich ein Instrument?
4: Ja.
3: Also lernt man dieses Instrument irgendwo?
4: Ja.
3: Okay, also nicht die Darmflöte oder sowas.
4: Nein.
3: Bin ich eine Gitarre?
4: Nein.
3: Aber habe ich Saiten?
4: Nein.
3: Nein, bin ich aus Blech?
4: Nein.
3: Bin ich aus Holz?
4: Ja.
3: Bin ich eine Klarinette?
4: Nein.
3: Bin ich eine Flöte?
4: Nein.
3: Was kann ich denn noch sein? Bin ich aus Holz? Kann man Melodien auf mir spielen?
4: Ja.
3: Mehrere Töne?
4: Ja.
3: Okay, gibt's irgendjemanden Berühmten, der mich spielt?
4: Ja.
3: Gibt's viele Berühmte, die mich spielen?
4: Ja.
3: Auf Holz. Wer ist denn berühmt, der auf Holz spielt? Bin ich ein Fagott?
4: Nein.
2: Die Zeit ist rum.
1: Aus.
0: Fertig. Schluss. Vorbei.
3: Das gibt's doch nicht.
0: Sagen? Können wir sagen?
3: Was ist es?
1: Orgel. Das spielt man nur in der Kirche, nicht im Orchester. Und Johann Sebastian Bach hat Orgel gespielt.
3: Der hat ordentlich genau. Weggeorgelt. Das stimmt.
2: Also, lieber Quizkönig, liebe Sophia, lieber Sebastian, soll ich mal die Punkte in Spiel 2 zusammenrechnen?
3: Okay, ja, ich kann selber rechnen. Dieses Spiel ist für mich nicht mehr zu gewinnen. Wollen wir trotzdem noch eine Bonusrunde spielen?
0: Ja, natürlich.
2: Ah, so mag ich das. Hauptsache spielen. Nico, wenn Sebastian und Sophia nichts mehr hören, verrat uns den letzten Begriff.
3: Und dieses Mal ist es die Triangel.
2: Dann lass uns gleich starten. Kopfhörer runter.
1: Nico, bist du ready?
3: Ja, die Frage ist, seid ihr ready? Also, nur weil ihr hier jetzt gerade schon wieder in Führung liegt, heißt das noch nicht, dass dieser ganze Tag heute so ausgeht. Aber im Moment...
0: Wir werden doch sehen.
1: Ja, es ist ein Instrument.
3: Ja.
1: Also, ist es ein Blasinstrument?
3: Nein.
0: Ist es ein Streichinstrument?
3: Nein.
1: Ist es ein Tasteninstrument?
3: Nein.
0: Ist es die Stimme?
3: Nein.
1: Warte mal, welche Instrumente gibt es denn? Ist es ein Trommel, also Trommel, das wie Trommeln oder Pauke?
3: Es gehört in den Bereich der Perkussion.
1: Ja. Also ist es das mit der Trommel?
0: Ist es aus Holz?
3: Nicht das mit der Trommel, es ist nicht aus Holz.
0: Ist es aus Blech?
3: Ja, klar. Nein, nein.
0: Ist es aus Leder?
3: Also nein.
0: Oben das Lederschicht?
3: Nee.
0: Ist es eine Harfe?
3: Nein.
0: Ist es ein Saiteninstrument?
3: Nein.
0: Bin ich jetzt auch überfragt?
1: Ich bin jetzt auch überfragt.
3: Ja, wisst ihr mal, wie es mir die ganze Zeit geht? 3, 2...
2: Die Zeit ist rum.
1: Was war das?
3: Erstmal, ihr habt keinen Punkt geholt.
1: Ja, aber wir haben trotzdem gewonnen. 0-1.
0: Das ist uns egal.
3: Ja, es war ja eh die Bonusrunde. Also, wir lösen auf. Es ist die Triangel.
1: Die Triangel. Karl-Orff-Instrumente.
3: Wisst ihr, wie die Triangel aussieht?
1: Die Runde gewonnen.
3: Ihr habt die Runde gewonnen. Das muss ich leider zugeben und sage herzlichen Glückwunsch.
1: Yay!
3: Da wird hier aber sowas von die Knödel gestapelt. Das kann ja wohl nicht wahr sein.
2: Knödeli, Knödela. Sebastian und Sophia räumen ab. Der aktuelle Punktestand? Nico 0. Sebastian und Sophia 3 Knödel.
3: 0, das klingt so hart, Horst. Die könntest du nicht sagen, noch liegt kein Knödel auf dem Teller, aber gleich kommen welche?
2: Manchmal ist die Wahrheit halt hart, Nico. Aber es ist ja wirklich noch alles drin. Schließlich gibt's im dritten Spiel 3 Knödel abzustauben.
3: Mit dem nächsten Spiel könnte jemand, und mit dem jemand meinen wir natürlich mich, Nico, selbsternannten Quizkönig, hier dieses Spiel zumindest mal ausgleichen. 3 Knödel gegen 3 Knödel, das zumindest ist mein Ziel. Horsti, unterstützt du mich dabei?
2: Hast du den Namen von unserem Podcast vergessen? Alle gegen Nico. Ich bin natürlich für die Kinder. Ich habe übrigens immer noch nicht rausgekriegt, was hier beim Orchester kaputt sein soll. Aber ich bin ja Horsti, der Mann mit tausend und einer Idee. Ich verbinde einfach das nächste Spiel mit einem Instrumentencheck. Ich brauche nur das hier.
0: Telefon.
2: Und die da.
0: Harfe.
2: Und los geht's. Spiel 3. Geräusche doppelt. 7 verschiedene Instrumente werde ich kurz anspielen. Diese Instrumentengeräusche verstecken sich hinter den Zahlen 1 bis 14. Jedes Instrument gibt's also 2-mal und ihr sollt die Paare finden. Wer als erstes 4 Paare hat, gewinnt. Sophia und Sebastian, wollt ihr vielleicht anfangen? Jedes Team nennt immer 2 Zahlen, dann wechseln wir. Wer ein Paar gefunden hat, ist nochmal dran.
1: 13.
0: Okay.
3: Schön. Die 13 ist schön.
0: Okay, meine Glückszahl ist 12.
3: Das war noch kein Treffer.
4: Oh.
3: Dann möchte ich gerne die 3. Und die 2. Juhu! Oh, ein Zufallstreffer.
2: Erster Punkt für Nico. Er darf nochmal.
3: Ich darf gleich nochmal. Dann hätte ich gern die 1. Mhm. Müssen wir vielleicht nochmal üben, das Klavierspiel. Und die 14. Also, kein Treffer. Ihr seid wieder dran.
0: Ich hätte gesagt die 7, ja.
1: 7. 1.
0: Ganz genau.
3: Sehr gut. 1:1 der Spielstand. Und ihr habt einen kleinen Vorteil. Ihr dürft nämlich als nächstes.
1: Es ist 8. Vielleicht 5.
0: 8 und 5. 8.
1: 5.
3: Das war's nicht. Ich hätte gerne die 9. Aha. Und dann hätte ich gerne die 13. Das ist ja eine Trompete. Juhu! Das war wohl ein Treffer. Sehr schön gespielt, die Trompete übrigens, muss ich zugeben. Kann ich nicht so schön spielen.
0: Wir können das auch nicht.
3: Ja.
1: Ich kann das auch nicht.
3: Ja, ist auch nicht so schlimm. Es gibt ja auch dafür Trompetenprofis. Die dürfen das ruhig noch besser können. Okay, ihr bringt mich nur wieder draus. Ich muss mehr konzentrieren. 2:1 steht's für mich. Ich hätte gerne die 10 gehört. Ha! Und dann die 12, bitte. Juhu! Jawohl, der Punkt geht an mich. Jetzt wird's langsam spannend. Wie viele sind überhaupt noch übrig? 3:1 steht's aktuell. Das heißt, gelingt mir der nächste Treffer, geht Spiel Nummer 3 und damit 3 Knödel an mich. Ich hätte gerne die... Oh, was war denn noch nicht? 6. Das haben wir schon gehört. Die Frage ist, haben wir es schon auf der 6 gehört oder haben wir die andere Zahl auch schon gehört? Das ist die Pauke. Auf die Pauke, auf die Pauke. Die 1 bitte. Das war falsch. Okay.
1: 6 und 11.
2: Es steht weiter 3:1 für Nico.
1: Warte mal, 11. Wir nehmen jetzt die 11.
3: Ihr seid dran. Für was entscheidet ihr euch?
1: 11.
3: Was ist das?
1: Die
0: 5. 5. Das war die Geige.
1: Das wäre deine Geige.
3: Okay. 4. Und die zweite, die ich nehme, ist die 5.
2: Das ist korrekt. Und kaum zu glauben. Der Quizkönig ist zurück im Spiel. Er gewinnt Spiel 3 und die 3 Knödel. Jetzt steht es. 3 Knödel für Nico. Und 3 Knödel für die Kinder. Gleichstand.
3: Oh, das hatten wir noch nie bei Alle gegen Nico, dass wir ein Entscheidungsspiel brauchen. Normal war nach Runde 3 immer vorbei. Jetzt also das Entscheidungsspiel. Ich bin sehr gespannt, was sich Horsti dieses Mal überlegt.
2: Da wird doch die Posaune neben der Triangel verrückt. Was ein Kopf-an-Kopf-Rennen. Tja, dann heißt es jetzt wohl... Wer gewinnt? Gewinnt! Der Spielname sagt schon alles. Wer dieses Spiel gewinnt, gewinnt. Ihr seht vor euch eine, dickbauchige Gitarre. Ich habe sie gefüllt mit gefrorenen Erbsen. Die habe ich hier bei meinem Möhrchen noch gefunden. Ihr sollt jetzt schütteln und raten. Wie viele Erbsen sind da drin? Wer besser schätzt, hat gewonnen.
3: Okay, also ich sehe keine dickbauchige Gitarre. Seht ihr eine?
0: Nee. Also
1: ich glaube, dieser Dino.
3: Der Dino? Sollen wir den schütteln, Horsti?
0: Oben drauf.
3: Hast du...
2: Ach, Dino oder Gitarre. Sieht doch ganz ähnlich aus. Bisschen Fantasie, bitte, ja?
3: Hast du ein bisschen zu heiß geduscht heute, Horsti?
0: Ich habe keine Fantasie.
1: Ich habe eine große Fantasie, viel zu große.
3: Also sollen wir diese, nennen wir sie Gitarre, jetzt einmal schütteln, Horsti?
2: Ja, shake it, shake it.
3: Und ich soll jetzt raten, wie viele Erbsen da drin sind. Okay. Ich sage, da sind 9 Erbsen drin.
1: Sebastian, komm. Was?
0: 16.
3: Sebastian, du sagst 16 Erbsen? Was sagt die Sophia?
0: 7 oder 16.
1: Warte mal. Mehr.
3: Sophia, Sebastian, was ist euer Tipp? Also, ihr müsst euch jetzt entscheiden, wie viele Erbsen sind da drin?
1: 10.
0: Okay, dann nehmen wir 10.
3: Dann nehmt ihr 10 und ihr entscheidet euch damit quasi für alles, was höher ist als meine 9, dann gewinnt ihr. Alles, was tiefer ist, würde ich gewinnen.
2: Und die richtige Antwort lautet 27 Erbsen.
3: Das kann doch nicht wahr sein. 27 Erbsen.
1: 27 gefrorene Erbsen.
3: Das heißt...
0: Wir haben gewonnen.
3: Das gibt's doch nicht.
2: Ja. Sebastian und Sophia, schreitet zur Tat. Ein Zacken der Quizkrone gehört jetzt euch. Schnappt euch die Schere.
3: Also die zwei suchen sich jetzt natürlich... Dienzacken mit den meisten Smaragden und Diamanten drauf.
1: Den da.
0: Ist aus Metall oder was?
3: Oh, ja. Jetzt ist er raus, der Zacken. Tja, so schnell geht's. Meine Krone hat einen Zacken verloren. Wenn ihr auch mal Lust habt, so einen Zacken aus meiner Krone zu schneiden, werde ich das natürlich verhindern. Aber bewerben könnt ihr euch trotzdem per E-Mail an allegegennico@br.de. Aber eine Frage, die ist ja eigentlich trotzdem noch auf. Horsti, wie sieht's bei dir aus? Sind die Instrumente noch heil und sowieso, kommst du jetzt noch vorbei?
2: Sebastian, Sophia, Nico, also ich hatte mich da irgendwie verhört. Ja, ich habe gerade nochmal einen Anruf bekommen. Ich sollte zu einem Herrn Orchester und nicht ins Orchester. Ja, und dieser Herr Orchester, der ist wohl stinkesauer. Er steckt nämlich seit Ewigkeiten im Aufzug fest.
0: Viel Spaß beim Herrn Orchester.
1: Ja, wirklich viel Spaß beim Herrn Orchester.
3: Tschüss, Horsti, und wir sagen auch tschüss.
4: Tschüss.
0: Das war Alle gegen Nico.
1: Zockt um die Quizcode.
0: Mit Sebastian
1: und Sophia.
3: Und Nico Burger.
0: Als Horsti Hostmeister
2: Stefan Merki.
0: Text und Regie Tina Gentner.
1: Tonbearbeitung Simon Lobenhofer.
0: Redaktion Matthias Eggert.

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2: Oh, ich weiß ja auch nicht, ich fühle mich heute irgendwie nicht so fit, so ein bisschen platt. Ich muss irgendwas haben zum Hochkommen. Und ich mache, was meine Eltern immer sagen, was macht groß und stark? Natürlich, Spinat. Und deswegen habe ich hier so ein bisschen Rahmspinat, hat so eine grüne Pampe. Und die esse ich jetzt. Und wenn das nicht Power gibt, dann weiß ich auch nicht. Also ich glaube, das mit dem Spinat, das wird ein durchschlagender Erfolg. Und ich bin gleich super fit für die Folge. Oh, mein Bauch. Also durchschlagend ist es vielleicht wirklich. Ich glaube, ich muss noch mal aufs Klo, sorry. Ah.
3: Zugang Checkerbude genehmigt.
2: Okay, also, Entschuldigung, aber jetzt bin ich bereit. Hallo, liebe Leute. Schön, dass ihr dabei seid bei einer neuen Folge vom Checkpot. Und diesmal wird's hier heute fruchtig und gesund, knackig, saftig, regional, saisonal, einheimisch, tropisch und auf jeden Fall reif und farbenfroh. Denn in unserer Folge heute geht's diesmal um Obst und Gemüse. Heute werden alle Antworten garantiert frisch geerntet. Und damit das auch klappt, habe ich in meiner Checkerbude eine 1A-Erntehelferin an meiner Seite. Heute ist das, ich bitte um Applaus, Marlene! Marlene ist 10 Jahre alt und ich freue mich wahnsinnig, dass du mal wieder da bist. Hallöchen, meine Liebe.
4: Hallo!
2: Hast du heute schon deine tägliche Portion Obst und Gemüse zu dir genommen?
4: Ich hatte schon Tomaten, Apfel. Im Übrigen, ich habe hier einen. Wir waren nämlich bei meiner Uroma im Garten ernten. Das waren so viele Äpfel. Wir haben jetzt immer noch welche und wir haben schon richtig viel verarbeitet.
2: Was habt ihr daraus gemacht aus den Äpfeln?
4: Apfelmus, ein Apfeltart. Also das ist ein französischer Apfelkuchen.
2: Ich liebe sowas. Und sag mal, du hast ja noch irgendwie was anderes dabei. Was ist denn das Grüne da?
4: Das musst du raten.
2: Ich weiß nicht, also ich kann ja mal beschreiben. Es sieht halt aus wie ein Ast von einem Baum. Blätter so ein bisschen geformt wie von, ich weiß nicht, von einer Kastanie oder einem Ahorn oder so.
4: Es riecht richtig stark. Nach schwarzer Johannisbeere.
2: Ist das von einem Johannisbeerstrauch?
4: Ja.
2: Und warum hast du mir das mitgebracht?
4: Damit wir ein kleines Beet hier in der Checkerbude machen können.
2: Das finde ich eine fantastische Idee.
4: Und zwar muss man den Zweig hier, ich habe ihn abgeschnitten.
2: Ja.
4: Und man muss ihn jetzt in ein Glas Wasser stellen, bis die Triebe kommen.
2: Ja.
4: Und dann kann man ihn in einen Blumentopf setzen. Und dann warten, bis er wächst. Und dann kann man ihn irgendwann untopfen und in den Garten stellen.
2: Und solange bleibt er hier in der Checkerbude stehen. Und
4: ja,
2: wir hegen und pflegen ihn einfach. Finde ich richtig cool. Sag mal, bist du so einer mit einem grünen Daumen? Kennst du dich gut aus mit Gärtnern und all dem?
4: So ein bisschen.
2: Mhm.
4: Wir haben halt einen sehr großen Garten. Und ich helfe öfters mit.
2: Mhm.
4: Wir haben in unserem Garten Johannisbeeren, also weiße, rote und schwarze, Stachelbeeren, einen Apfel und einen Kirschbaum. Und wir haben Wildpflaumen und Blaubeeren, aber auch Josterbeeren. Also das ist eine Mischung aus Johannisbeeren und Stachelbeeren. Nennt sich Josterbeeren.
2: Ja.
4: Wir haben riesengroße Kürbisse, die wuchern immer über den ganzen Garten.
2: Mhm.
4: Einmal sind sie sogar über die Bäume von den Nachbarn rüber.
2: Wie, was? Was? Die Kürbispflanze ist so hochgewachsen?
4: Ja, und dann mussten wir auf den Baum klettern, um den höchsten Kürbis zu ernten.
2: Ist nicht dein Ernst?
4: Ja. Also teilweise werden die so groß wie Basketbälle.
2: Die Kürbisse?
4: Mhm.
2: Alter.
4: Riesengroß und orange.
2: Wow. Also ich muss sagen, ich muss dich irgendwann mal besuchen kommen in deinem Garten. Das klingt fantastisch. Und außerdem glaube ich auch, dass wir heute Jackie gar nicht brauchen, weil vor mir sitzt ja die Überexpertin für Obst und Gemüse.
4: Naja, drei Checker-Fragen, die habe ich schon noch mitgebracht.
2: Okay, fair enough. Dann lass uns mal wissen, was du für Fragen mitgebracht hast.
4: Meine erste Frage ist, was ist der Unterschied zwischen Obst und Gemüse? Frage Nummer 2 lautet, kann man in Deutschland Bananen anpflanzen? Und die dritte Frage, was ist das gesündeste Gemüse der Welt?
2: Ich muss sagen, das finde ich super Fragen. Ich würde sagen,
4: das checken wir für euch.
2: Du Marlene, manchmal, so erinnere ich das zumindest aus meiner Familie, können ja so Obst und Gemüse auch Streitthemen sein. Beim Essen zum Beispiel, ne? Also da heißt es ja dann oft, lass mal die Schokolade weg und iss lieber einen Apfel oder du musst zu deinen Pommes aber auch noch ein bisschen Gemüse dazu essen. Kennst du das auch von zu Hause?
4: Geht so. Wir haben meistens einen Teller mit Rohkost einfach.
2: Okay.
4: Mit Gurke, Paprika, Tomate und Karotte.
2: Mhm.
4: Und das ist eigentlich fast bei jedem Abendessen dabei.
2: Gibt's denn auch irgendein Obst oder Gemüse, was du wirklich gar nicht magst? Oder was du nicht so gerne dabei hast und isst?
4: Also Brokkoli oder Rosenkohl geht, aber es muss jetzt nicht unbedingt sein.
2: Spannend, weil für mich ist Brokkoli eins meiner absoluten Lieblingsgemüses. Ich liebe Brokkoli in allen Formen und Farben. Und beim Obst? Was isst du da gern?
4: Also ich esse gern Äpfel, aber die müssen so richtig knackig und frisch sein.
2: Mhm.
4: Nicht so lätschert.
2: Nicht so mehlig, ne? So, dass man
4: ja, und so durchweich, das mag ich gar nicht.
2: Okay, knackige Äpfel.
4: Mhm.
2: Dann knacken wir doch jetzt mal deine erste Checkerfrage. Was hältst du davon?
4: Auf jeden Fall. Meine erste Frage lautet, was ist der Unterschied zwischen Obst und Gemüse?
2: Also irgendwie hat man ja oft ein Gespür dafür, was jetzt Obst und Gemüse ist. Ohne dass man das jemals so richtig gelernt hätte, weiß man es irgendwie. Komm, wir testen mal. Also miteinander so. Was würdest du sagen, ist ein Pfirsich?
4: Obst.
2: Würde ich auch sagen. Kohlrabi?
4: Gemüse.
2: Was ist mit Tomate?
4: Gemüse.
2: Banane?
4: Obst.
2: Würde ich auch sagen. Ich habe jetzt aber nicht so richtig rausgefunden, was ist denn jetzt genau der Unterschied?
4: Obst ist eher süß und Gemüse ist eher so herzhaft. Wobei Babykarotten und Mais, die sind ja auch süß. Und Zitronen wiederum sind überhaupt nicht süß.
2: Obwohl sie Obst sind.
4: Mhm.
2: Ja, stimmt. Vielleicht kommt es ja auch darauf an, ob man das roh essen kann. Also Obst kann man ja einfach reinbeißen. Und Gemüse muss man öfter zumindest kochen.
4: Naja, aber Gurken, Karotten, Zucchini kann man auch roh essen.
2: Hast ja recht. Komm, wir fragen Jackie. Hau doch mal auf den gelben Knopf, die weiß es bestimmt.
5: Biologisch betrachtet ist es Obst, wenn es sich um die Früchte einer Pflanze handelt. Gemüse stammt wiederum von anderen Pflanzenteilen, also zum Beispiel von Samen, Blättern, Wurzeln, Stängeln, Trieben oder Zwiebeln.
2: Okay, das hört sich erstmal irgendwie, finde ich, einleuchtend an. Auf der anderen Seite, ich meine, was ist denn mit Tomaten? Sind das nicht die Früchte von so einem Strauch oder auch Paprika?
4: Naja, Früchte haben meistens Fruchtfleisch. Wobei...
2: Aha, aber die Tomate hat auch Fruchtfleisch.
4: Ja, stimmt.
2: Jackie, wie ist das jetzt?
5: Das stimmt leider. Nach dieser biologischen Einteilung sind Tomaten, Paprika oder auch Zucchini tatsächlich Obst. Das wäre doch mal ein lustiger Obstsalat zum Nachtisch. Tomate, Paprika, Zucchini. Und Rhabarber wiederum, weil man da ja die Stängel isst, wäre ein Gemüse.
2: Das klingt aber jetzt dann auch irgendwie komisch.
4: Ja.
2: Gibt's nicht noch eine andere Einteilung oder so, dass man das irgendwie besser unterscheiden kann?
5: Ein entscheidendes Merkmal ist, ob die Pflanze mehrere Jahre hintereinander wächst und blüht oder nur einmal. Obst sind die Früchte von mehrjährigen Sträuchern und Bäumen. Also zum Beispiel ein Apfel von einem Apfelbaum, der jedes Jahr wieder blüht. Gemüse muss man dagegen jedes Jahr neu anbauen. Die Pflanze kommt nach einem Winter nicht wieder. Allerdings fallen einem auch hier wieder Ausnahmen ein. Spargel zum Beispiel kann man manchmal noch 10 Jahre lang ernten, nachdem man ihn gepflanzt hat. Also wäre Spargel ein Obst.
2: Also ich habe das Gefühl, es gibt keine so richtig klare Unterscheidung. Vielleicht muss man das auch so ein bisschen mischen, diese Kriterien. Also mit eher süß und eher herzhaft oder kochen und roh essen oder eben auch mehrjährige Pflanze, nicht mehrjährige Pflanze oder Früchte, nicht Früchte. Aber sag mal, Jackie, jetzt habe ich doch noch eine Frage an dich. Was ist denn dein Lieblingsgemüse oder dein Lieblingsobst?
5: Ich bin eine Datenbank. Datenbanken haben kein Lieblingsobst oder Lieblingsgemüse.
2: Also das habe ich mir fast gedacht, dass du jetzt wieder hier mit deinem Datenbankding kommst. Ich würde dir ja raten, vielleicht Kichererbsen. Jackie, weißt du? Kichererbsen, weißt du? Sehr gut. Aber nicht so viele davon essen jetzt. Wir brauchen dich nachher bestimmt nochmal.
4: Also ich finde, die erste Frage haben wir ausreichend besprochen.
2: Es ist nicht eindeutig zu bestimmen, was Obst und was Gemüse ist. Was man aber sagen kann, Obst ist eher süß und die Frucht einer Pflanze, die jedes Jahr wieder blüht. Gemüse ist weniger süß und stammt oft von einer einjährigen Pflanze.
6: Gecheckt!
2: Also Marlene, ich muss sagen, so zum Einstieg war das keine leichte Frage. Haben wir nicht so oft gehabt im Checkpot, dass man was nicht so ganz klar beantworten kann.
4: Ich würde sagen, wir machen deshalb gleich mit der nächsten Frage weiter.
2: Und ich würde sagen, das ist eine fantastische Idee.
4: Meine zweite Frage ist, kann man in Deutschland Bananen anpflanzen?
2: Ja, also ich würde mal sagen, nach dem, was du vorhin erzählt hast, wenn ihr nicht Bananen anpflanzt, dann macht's niemand, weil ihr habt ja offensichtlich alles bei euch im Garten. Vom Kürbis bis zum, ich weiß nicht, ihr habt ja irgendwie 15.000 Sorten von allem. Baut ihr Bananen an?
4: Nein, wir machen's nicht. Und ich kann mir auch nicht richtig vorstellen, dass es möglich ist, weil ist doch viel zu kalt bei uns. Ich meine, bei den Bananen in den tropischen Gegenden, da wird es nie Winter und schneit oder so.
2: Das stimmt. Bananen kommen oft aus so Ländern, ja, in den Tropen, Brasilien, Costa Rica, irgendwie alles so um den Äquator rum. Aber ich habe eine Idee, wer uns bei der Frage vielleicht helfen kann.
4: Und wen?
2: Sein Name klingt erstmal so, als würde er sich nicht so gut mit Obst und Gemüse auskennen, weil er heißt Andreas Fleischmann. Aber er ist Biologe und arbeitet in der Botanischen Staatssammlung in München und kennt sich super mit Pflanzen aus.
4: Dann weiß er hoffentlich auch was über Bananenpflanzen.
2: Ja, wollen wir ihn einfach mal anrufen?
4: Auf jeden Fall.
2: So.
6: Hallo, Andreas Fleischmann hier.
2: Hallo Andi, hier ist der Tobi.
6: Hallo Tobi.
2: Grüß dich. Schön, dass du kurz Zeit für uns hast. Du kannst uns nämlich, glaube ich, super helfen beim Checkpot zum Thema Obst und Gemüse.
6: Sehr gerne.
2: Wir haben eine Checkerfrage, bei der wir nicht so richtig weiter wissen. Und die lautet, ob man denn in Deutschland auch Bananen anpflanzen kann.
6: Man kann sie anpflanzen, aber wenn wir keine Bananen ernten können, die werden nicht lange wachsen bei uns. Das geht leider nicht.
2: Keine Chance.
6: Keine Chance, das ist einfach bei uns zu kalt. Wir haben einen kalten Winter mit Schnee und Frost und die Bananenpflanze, das ist ein tropisches Gewächs. Ich möchte es richtig schön warm haben, da ist es bei uns einfach zu kalt.
2: Ich war schon in den Tropen, da ist es feucht und heiß und zwar ganzjährig, oder?
6: Genau, und sowas braucht die Banane. Wenn es da richtig schön dampfig ist und warm, dann wachsen diese Bananenstauden sehr, sehr groß und tragen dann auch die Früchte, die wir dann als Bananen essen.
2: Das heißt, in Deutschland gibt es wirklich gar keine Bananen, die hier wachsen?
6: Nein, nicht ganz. Also es gibt doch Gegenden, wo bei uns auch Bananenpflanzen wachsen. Das sind aber meistens Zierbananen, also am Bodensee zum Beispiel oder am Rhein, wo es ein etwas wärmeres Klima gibt. Aber die tragen nicht diese großen Früchte, die wir essen können. Diese Zierbananen, die sind recht klein, meistens grün und dann auch recht sauer oder bitter. Die kann man also nicht wirklich gut essen.
2: Verstehe. Aber du, es gibt doch Gewächshäuser. Ich meine, man baut doch in Deutschland auch sonst Pflanzen an, die anderes Klima bräuchten.
6: Ja, aber in so einem kleinen Gewächshaus, wo man normalerweise Tomaten anbaut, da wird man so eine Bananenstaude nicht anpflanzen können, weil die wird schon richtig groß. Die werden 4 oder 6 Meter hoch. Also es müsste ein riesiges Gewächshaus werden. Und um das so richtig warm, mollig warm für die Bananen zu heizen, das wäre dann ganz schön teuer mit den Heizkosten. Da wird so eine Banane dann im Supermarkt wahrscheinlich 10 Euro kosten.
2: Also das heißt, man würde es vielleicht mit ganz viel Aufwand irgendwie hinkriegen, aber es ist einfach total sinnlos und deshalb macht's keiner. Das heißt, so die Bananen, die wir hier essen können, die kommen wirklich aus tropischen Ländern, aus Brasilien, Costa Rica und so weiter.
6: Die meisten, aber es wird auch in Europa werden Bananen angebaut und in einem Land, wo man nicht so auf den ersten Blick drauf kommt.
2: Aha, spannend. Gib mal einen Tipp, ich will raten.
6: Ja, ist ziemlich weit im Norden.
2: Ja, du klingst ja schon so, als wäre es irgendwie ungewöhnlich. Ich schätze mal dann weit im Norden. Norwegen.
6: Nicht ganz. Island.
2: Nicht dein Ernst.
6: In Island werden in Gewächshäusern Bananen angebaut. Also es gibt isländische Bananen und die haben das Problem nicht mit den Heizkosten, weil auf Island gibt es sehr viele Vulkane und die nutzen dann die Erdwärme. Und da wird das Gewächshaus quasi kostenlos geheizt und die können dann da Bananen anpflanzen.
2: Das ist ja der Knaller. Und wo kann ich mir so eine isländische Banane kaufen?
6: Wahrscheinlich nur auf Island. Die werden nicht wahrscheinlich in so großen Mengen für den Export, also dass man die bei uns in den Supermärkten kaufen kann, produziert. Das sind dann schon wirklich die tropischen Länder, eben Costa Rica oder Brasilien, die man da kennt.
2: Okay. Andi, vielen lieben Dank. Du hast uns total geholfen. Danke fürs Zeitnehmen und bis zum nächsten Mal. Mach's gut.
6: Tschüss.
2: Ciao. Okay, also Bananen anbauen in Deutschland, das scheint jetzt nicht so richtig viel Sinn zu ergeben. Das macht einfach keiner. Aber Marlene, isst du gerade eine Tomate?
4: Ja.
2: Sehr gut. Hast du dich schon ordentlich vollgekleckert?
4: Ja.
2: Das ist doch top. Du bist also wirklich, du bist mitten im Thema. Einfach hier so mitten im Checkpot, während ich mit Andi rede, kaust du da jetzt auf so einer Tomate rum.
4: Mhm. Mhm.
2: Schmeckt sie wenigstens?
4: Mhm.
2: Das ist dann wohl das Fruchtfleisch, an dem du gerade rumtust.
4: Ja.
2: Wie viel Prozent des Inhalts der Tomate sind auf deiner Kleidung gelandet, Marlene?
4: Ein Viertel.
2: Das sind 25%.
4: Mhm.
2: Wie findest du denn, was der Andi uns gerade gesagt hat? Hat es deine zweite Checkerfrage beantwortet?
4: Auf jeden Fall.
2: Bananenpflanzen brauchen eine dampfig heiße Umgebung. Im Freien kann man in Deutschland deshalb keine Bananen anbauen. In riesigen beheizten Gewächshäusern wäre es möglich, aber keiner macht's, weil es viel zu teuer wäre.
7: Gecheckt!
4: Ich find's ja auch so toll und faszinierend, dass Obst und Gemüse so verschiedene Farben hat. Ich finde dieses Blau oder Lila von Auberginen immer sehr schön.
2: Oh ja, da gebe ich dir recht. Ich finde zum Beispiel, es gibt eigentlich kein schöneres Orange als das von einer so richtig reifen Pampelmuse.
4: Oder Cocktailtomaten, so gelb-orange.
2: Ich habe auch schon mal gehört, dass es angeblich graue Tomaten geben soll, die man aber essen kann.
4: Echt?
2: Ja.
4: Sind es dann Tomaten, die verschimmelt sind, die man trotzdem noch essen kann?
2: Nee, die sind wohl wirklich tatsächlich einfach grau.
4: Grau.
2: Ja, gibt's manchmal im Supermarkt. Und es gibt wohl auch blaue Maiskörner.
4: Blaue Maiskörner?
2: Ja. Weißt du, wie man Popcorn macht? Man tut Mais in eine Pfanne.
4: Mhm.
2: Und stell dir mal vor, man macht das mit blauen Maiskörnern. Dann macht's plopp und dann hat man blaues Popcorn oder so. Das wäre eigentlich ganz cool.
4: Mhm.
2: Sollen wir es ausprobieren?
4: Ja.
2: Ich habe nämlich blaue Maiskörner tatsächlich auch hier. Und wenn du magst, dann gucken wir mal, ob die ploppen und ob wir dann blaues Popcorn haben. Los geht's. So, guck mal, hier in dieser Tüte habe ich die Maiskörner. Nimm noch mal ein paar und kannst mal ein bisschen beschreiben, wie die aussehen.
4: Ja, sieht richtig lila oder blau aus.
2: Komm, wir können ja mal pur probieren, wie das schmeckt, wenn das nicht zu Popcorn gemacht ist.
4: Aua, hart.
2: Kann man kriegt man gar nicht zerbissen, ne? Mhm. Vielleicht habe ich gerade einen Zahn verloren. Okay, also jetzt machen wir mal hier den Herd an. Achtung. So, und da kommt einfach ein Topf drauf und da kommt ein bisschen Butter rein und die muss jetzt schmelzen. Das geht hier ruckzuck. Bist du Team süß oder salzig bei Popcorn?
4: Eher süß.
2: Süß, dann machen wir Zucker da drauf. So ein Löffelchen hier. Zack. Und jetzt kannst du mal so ein bisschen was von dem Popcorn-Mais da rein tun. Ich glaube, das reicht schon fast. Und jetzt können wir eigentlich einen Deckel drauf machen und warten, bis es ploppt. Hast du schon mal Popcorn selbst gemacht?
4: Ja.
2: Und wie ist das? Weil das ist mein erstes Mal.
4: Es springt hoch und macht pup, pup, pup.
2: Wie lange dauert das?
4: Das dauert jetzt schon noch ein bisschen.
2: Wirklich?
4: Ja.
2: Dann spielen wir Schnick, Schnack, Schnuck.
4: Schnick, Schnack. Mit Brunnen?
2: Auf keinen Fall. Brunnen ist verboten.
4: Schnick, Schnack, Schnuck.
2: 1-0 für mich.
4: Schnick, Schnack, Schnuck.
2: 2-0 für mich.
4: Schnick, Schnack, Schnuck.
2: 3-0 für mich. Wann poppt denn der Popcorn endlich? Oh, es ploppt. Wow. Ja, aber es ist gar kein blaues Popcorn. Das Popcorn ist ja weiß.
4: Ganz schneeweiß.
2: Also, es ist fertig geploppt hier. Wir haben einen ganzen Topf voll mit selbstgemachtem Popcorn. Probieren wir. Heiß, heiß, heiß, heiß, heiß.
4: Husten.
2: Ja, fantastisch.
4: Heiß.
2: Zucker verbrannt. Nicht, dass du jetzt den Rest des Popcorns lispeln musst. Aber trotzdem ein bisschen schade, dass aus blau-lilanem Mais nicht auch blau-lilanes Popcorn wird. Naja, ich würde sagen, wir kommen zu deiner nächsten Checker-Frage.
4: Meine ich auch. Meine dritte Frage lautet, was ist das gesündeste Gemüse der Welt?
2: Also ich würde mal sagen, blauer Popcorn-Mais ist es nicht. Vielleicht ist es ja doch Spinat. Da wird ja doch oft von gesagt, dass man irgendwie groß und stark wird und so weiter.
4: Oder irgendwas, was man in Deutschland gar nicht kennt.
2: Ich meine, es ist irgendwie super schwer zu sagen. Das ist ja auch, ganz oft sind unterschiedliche Sachen darin gesund. Also manche Obst oder Gemüse haben besonders viel Vitamine, andere haben dann so Sachen wie Eisen und Kalzium, was auch gesund ist, aber ja.
4: Karotte erhöht zum Beispiel auch die Sehkraft.
2: Genau, solche Sachen werden auch vielen Gemüse zugeschrieben. Aber was jetzt wirklich die allergesündeste ist, das weiß ich auch nicht so richtig. Aber guck mal, da blinkt doch was. Jackie meldet sich.
5: Wie gesund ein Gemüse ist, liegt nicht nur daran, welche Vitamine und weitere Inhaltsstoffe es enthält. Pflanzenstoffe können auch unsere Verdauung verbessern und möglicherweise auch Herz-Kreislauf-Erkrankungen verhindern. Ganz sicher weiß man das aber nicht und das kann auch von Mensch zu Mensch verschieden sein. Was messbar ist, sind die Vitamine und wichtigen Inhaltsstoffe wie Eisen, Kalium, Zink oder Calcium. Und da haben amerikanische Forscherinnen und Forscher zuletzt wirklich Gemüsesorten direkt miteinander verglichen und so konnte man herausfinden, dass zum Beispiel, ich habe eine Idee, bevor ich was verrate, vielleicht habt ihr ja Lust auf ein kleines Quiz.
2: Hä, na klar, da musst du nicht fragen.
4: Ja, immer dabei.
2: Ja, aber was müssen wir eigentlich raten?
5: Ganz einfach. Welches Gemüse ist von seinen Inhaltsstoffen gesünder? Das erste Duell lautet Spinat gegen Karotte.
4: Also ich tippe auf Spinat.
2: Ich auch. Bin sowieso Team Spinat. Ich liebe Spinat. Ich denke, es ist Spinat.
5: Spinat ist gesünder.
2: Yay! Ja!
5: Was Vitamine und Mineralstoffe angeht, ist Spinat ein echter Alleskönner und zählt zu den gesündesten Gemüsesorten. Die Karotte punktet vor allem, weil sie die Augengesundheit fördert. Ansonsten landet die Karotte aber eher im hinteren Mittelfeld, was die Tabelle der gesunden Gemüse angeht. Immerhin noch einen Platz vor der Tomate.
2: Okay, cool. Das macht Spaß. Nächste Runde, oder? Hast du noch Bock?
4: Auf jeden Fall.
2: Weiter geht's.
5: Diesmal treten an Kopfsalat gegen Brokkoli. Welches Gemüse ist gesünder?
2: Ist ja klar, mein Lieblingsgemüse ist bestimmt super gesund.
4: Brokkoli!
2: Ich persönlich glaube, dass so ein Salat irgendwie gar nicht so gesund ist. Man hört auch immer so, abends soll man nicht nur Salat essen, weil das hat so viel Ballaststoffe oder irgendwie sowas. Ich kenne mich da nicht so aus. Ich glaube aber vor allem, dass Brokkoli gesund ist, weil es ist ja ein Kohl. Brokkoli. Und Kohl ist sehr gesund.
4: Je bitterer oder manchmal auch ekliger.
2: Entschuldigen Sie mal.
4: Ein Gemüse schmeckt, desto gesünder soll es hier sein.
2: Also willst du jetzt sagen, dass Brokkoli gesund ist, weil es nicht so gut schmeckt?
4: Ja.
2: Also wirklich, ich mach dir irgendwann mal Nudeln mit Brokkoli. Das ist
4: nein,
2: so lecker.
4: Nein.
2: Okay, dann nicht. So, Jackie, sag.
5: Brokkoli wird oft als besonders gesund gelobt, landet in der Vergleichstabelle der Inhaltsstoffe aber überraschend hinter dem Kopfsalat.
2: Was?
5: Brokkoli ist gut für Haut und Knochen. Salat wiederum ist super für den Blutkreislauf.
2: Wer braucht denn Blutkreislauf? Jetzt würden wir doch gern zum Schluss noch wissen, welches Gemüse wirklich ganz vorne gelandet ist.
4: Vielleicht Paprika? Nee, Paprika auf keinen Fall. Kohlrabi?
2: Vielleicht ist es ja, weil du gerade gesagt hast, sind meistens die Sachen, die man nicht so gern mag. Vielleicht ist es ja der Rosenkohl.
5: Ganz vorne landet ein ziemlich unbekanntes Gemüse, die Brunnenkresse. Die Brunnenkresseblätter sehen so ähnlich aus wie kleine Feldsalatblätter und schmecken fast wie Rettich. Brunnenkresse ist, was die Inhaltsstoffe angeht, eines der gesündesten Lebensmittel überhaupt.
2: Ist ja verrückt. Kennst du Brunnenkresse?
4: Ja, ich habe sie schon manchmal gegessen.
2: Ich auch. Ich mag sie auch sehr gern, muss ich sagen. Aber ich hätte nie gedacht, dass die jetzt so der Spitzenreiter bei der Gesundheit ist.
4: Ja.
2: Was ich zum Beispiel richtig lecker finde, ist, wenn man zum Frühstück sich so ein Brot toastet und da kommt dann so ein Ei drauf und da ein bisschen Brunnenkresse drüber und dann zerfließt das Ei und vermischt sich mit der Brunnenkresse und so. Das finde ich richtig lecker.
4: Das mag ich auch gern.
2: Wo hast du das gegessen?
4: Mal beim Brunchen.
2: Naja, cool. Aber hätte ich nicht gedacht. Liebe Marlene, ist damit deine Frage gecheckt?
4: Ja.
2: Gemüse ist gesund, weil es jede Menge Vitamine und Mineralstoffe enthält, die unserem Körper gut tun. Besonders viele tolle Inhaltsstoffe hat die Brunnenkresse.
7: Gecheckt!
2: Und damit, liebe Marlene, haben wir schon all unsere Fragen für heute geklärt.
4: Eine Sache habe ich vergessen. Versuch ja nicht dran vorbeizukommen.
2: An was denn?
4: Du musst mir noch ein Geheimnis verraten.
2: Es gibt ein Gemüse, das gucke ich lieber an, als dass ich es esse, weil ich es wunderschön finde. Es heißt Romanesco und es gibt es im Supermarkt und es hat ultra schöne Formen und eine ganz tolle Farbe. Es ist sehr grün. Das kann man so garen, so ein bisschen wie Blumenkohl oder Kohlrabi. Musst du mal drauf achten. Es gibt eigentlich ganzjährig im Supermarkt und es hat ganz tolle Formen. Da kann man ganz lange drauf gucken und immer wieder neue Verästelungen entdecken. Es ist wunderschön. Das ist mein Gemüsegeheimnis für dich.
4: Okay.
2: Ich könnte dir sonst noch einen Witz erzählen.
4: Ja, gerne.
2: Also, wer ist exotisch und macht Mu?
4: Eine exotische Kuh?
2: Nein, die Maracuja. Ist das nicht witzig? Das ist doch witzig.
4: Ja.
2: Wer noch nicht genug gehört hat, der kann auch noch mal entweder eine andere Checkpot-Folge hören, gibt's ja genug, oder auch mal ins Lachlabor reinhören. Da untersuchen nämlich meine Kollegen Tina und Mischa immer so eine verrückt lustige Frage. Zum Beispiel, kann man in flüssiger Schokolade schwimmen? Das passt eigentlich auch zur Sendung heute. Schokolade ist ja wegen der Kakaofrucht auch irgendwie ein Obst. Was glaubst du, kann man in Schokolade schwimmen?
4: Ich habe noch nie davon gehört, dass jemand sowas Verrücktes macht.
2: Ich auch nicht. Aber im Lachlabor gibt es die richtige Auflösung. Die haben das nämlich höchst selbst versucht herauszufinden. Und damit sind wir am Ende. Ja. Marlene, es war mir mal wieder ein großes Vergnügen. Und wir hören uns ganz bald wieder. Bis dahin. Tschüss.
4: Tschüss und bis zum nächsten Mal.
2: Bis dann.
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1: 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Und ohne dieses Lied auch. Das ist Holly Humberstone mit ihrem neuen Song To Love Somebody.

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2: Ich heiße Alina, bin 6 Jahre alt und ich grüße meine Schule, meine Freunde, meine Familie und die Maus. Ich wünsche mir das Lied Golden.

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1: Hallo, ich bin Anna, 12 Jahre alt, und ich wünsche mir das Lied Mangos mit Chili von Nina Chuba, und damit grüße ich meine Lieblingsfreundin Lila.

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1: Hallo, ich bin Tom und ich wünsche mir Pommes Gabel von Happy Saurus.

Melody, 12 Jahre alt und mein Musikwunsch ist Pink Venom von Blackpink und ich grüße den Elefanten, die Maus und die Ente.

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1: Hallo, ich bin Carla, ich bin 9 Jahre alt und ich wünsche mir das Lied Rätsel von Helge Schneider. Damit grüße ich meine zwei besten Freundinnen, die gerade neben mir sitzen, Matilda und Leonie. Und das gesamte Maus-Team.
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1: Hallo, ich bin die Anna und ich bin 5 Jahre alt und ich wünsche mir von Dicker das

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1: Hallo, hier ist Lotta und ich bin 5 Jahre alt und ich wünsche mir was.

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1: Hallo, ich bin die Katharina und ich wünsche mir das Lied Can't Stop the Feeling. Und damit grüße ich alle, die gerade zuhören, meine ganze Familie, meine Schildkröte und meine Eltern. Tschüss!

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Hallo, ich bin die Rebecca. Ich bin 12 Jahre alt und ich komme aus Italien. Und ich wünsche mir das Lied 99 Luftballons von Nena. Tschüss!

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1: Hallo, ich heiße Skolan. Ich bin 5 Jahre alt und ich wünsche mir das Lied Dance Monkey. Und dabei grüße ich die Maus, den

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1: Hallo, ich heiße Theresa, bin 10 Jahre und wünsche mir das Lied All In von den Festdenkstern. Damit grüße ich meine Familie und alle, die ich kenne.

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1: Hallo, ich bin der Philipp, 10 Jahre alt, komme aus Wolfsbach und ich wünsche mir das Lied Surfer von Ed Sheeran.

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1: Hallo, ich bin Hanna, ich bin 8 Jahre alt und ich wünsche mir das Lied Das Leben ist schon ernst genug und ich grüße damit die ganze

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1: Hallo, ich bin Johanna. Ich bin 10 Jahre alt und heute stelle ich euch mein Instrument, die Ukulele, vor. Also die Ukulele heißt Ukulele, weil, also auf Deutsch würde das halt übersetzt heißen hüpfender Floh. Aber ich weiß jetzt nicht, warum die das Instrument, also die Hawaiianer, hüpfender Floh genannt haben. Also zurzeit ist mein Lieblingsstück Stand By Me. Es gibt halt ziemlich viele Schlagmuster und das dann halt auch immer so ein bisschen auf das Lied angepasst, halt, ob das eher schnell oder eher so langsam gespielt wird. Das Schwierigste, was ich kann, ist, ich spiele Ukulele. Es ist ja ein Unterschied, ob man die ganze Zeit nur so runterspielt, ob man runter hoch oder halt ich spiele Ukulele. Ich runter, spiele auch runter. Ich bei U dann wieder hoch und dann muss man halt so eine Bewegung machen, dass man halt wieder unten ist und das dann so zu Ende spielen kann. Ich spiele Ukulele, ich spiele. Und dann gibt es noch Wandpampe. Das ist down, down, up einfach. Wandpampe, Wandpampe. Ich finde es halt cool, dass man halt jetzt nicht nur begleiten kann, so wie ich es gerade gemacht habe, sondern auch so zupfen. Also das kann ich noch nicht so gut, aber man kann auch so zupfen. Zum Beispiel so. Also in meiner alten Grundschule gibt es einen Musiklehrer, der kann sehr gut Ukulele spielen und der bietet halt für die Dritt- und Viertklässler eine AG an. Ja, und in der vierten Klasse wurde meine Klasse dann auch Ukulelenklasse. Also die ganze Klasse hat dann auch Ukulelenunterricht bei dem Lehrer bekommen. Mir hat sofort Spaß gemacht. Zurzeit bin ich bei den Hüpfenden Flöhen. Das ist so ein Ukulelenverein, auch mit dem Lehrer. Ja, und da ist halt auch meine Schwester drin und noch ältere. Und die haben auch manchmal Auftritte und so. Und da singen die halt auch. Also ich möchte halt einmal mit den hüpfenden Flöhen auftreten. Irgendwann bald. Hoffentlich.

0: Also jetzt spiele ich halt mit meiner Schwester. Das Lied ist auch nicht so schwer, aber eigentlich ganz schön.
1: Aber wollen wir das mit dem Chor so machen oder nicht? Weil ich kann halt nicht gleichzeitig spielen und
2: ich
1: dabei
2: kann gleichzeitig spielen und
1: dann darfst du. Also bei dem Lied gibt es halt ein Zwischenspiel und da benutzen die hüpfenden Flöhe halt immer so ein Kazoo und ja. Ein Kazoo ist so ein Ding, wo man reinblasen kann.

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1: Hallo liebe Maus, ich bin Felix. Ich wünsche mir die Jump von Blackpink. Viele Grüße an das Maus-Team. Dankeschön.

Hallo, wir sind Luisa, Mia, Johanna, Marie, Lise, Miriam, Leonie, Alisa, Samuel, Yannick, Lasse, Elliot und Greta. Und ihr müsst rausfinden, welche drei Sportarten wir für euch haben. Los geht's!

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1: Ich heiße
2: Hanna Charlotte, aber die meisten nennen mich Lotti.
1: So alt bin ich.
2: Ich bin 7 Jahre alt.
1: So sehe ich aus.
2: Ich habe braune, schulterlange Haare, habe so blau-grüne Augen und bin 1,20 Meter groß. Ich habe meistens einen bunten Pullover an und eine pink-weiß gestreifte Hose.
1: Das mag ich wirklich sehr.
2: Wenn ich mal Langeweile habe, dann schnappe ich mir das Springseil und springe irgendwie. Dann springe ich, wenn das Seil auf Bauchhöhe ist. Weil wenn das Springseil schon unten bei den Füßen ist, dann hat man nicht mehr, wie soll ich sagen, nicht mehr so viel Zeit, drüber zu springen. Und ich komme halt wieder runter, wenn das Seil schon durch ist.
1: Meine Lieblingsfarbe?
2: Gelb, weil es so schön leuchtet, meistens.
1: Auf diese Musik stehe ich.
2: Also ich mag gerne Ukulelenmusik, weil ich in der Schule auch selber eine Ukulelen-AG habe. Eine Ukulele sieht so aus wie eine Gitarre, ist aber viel kleiner und hat auch nur 4 Saiten. Ich spiele euch mal kurz was vor und dann könnt ihr sehen, wie das klingt.
1: Bist du Maus, Ente oder Elefant?
2: Elefant, weil ich finde den Elefant einfach süß und auch manchmal sehr praktisch. Weil zum Beispiel das ist so ein Schrank und oben steht ein Glas mit Bonbons. Und ich glaube, dann verlängert der Elefant seinen Rüssel, um an das Bonbonglas zu kommen.
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3: Also dieses Lied kann man immer hören. Beim Aufwachen, beim Einschlafen und zwischendurch sowieso. Das ist ein echtes Maus-Lieblingslied.

0: Lotta und Oskar aus Leipzig und wir haben eine Frage an die Maus. Und zwar, was machen Marienkäfer im Winter? Damit grüßen wir unsere Familie. Danke, tschüss.
1: Marienkäfer sind oft im Sommer unterwegs, wenn die Sonne scheint. Sie haben lustige Spitznamen, wie zum Beispiel Sommervögelchen. Die meisten Leute freuen sich, wenn ein Marienkäfer auf ihnen landet. Denn es heißt auch, Marienkäfer bringen Glück. Wenn es kälter wird, wird es Zeit für die meisten Marienkäfer, sich auf den Winter vorzubereiten. An den wärmeren Tagen fressen Marienkäfer oft noch mal richtig viel. Danach suchen sie sich eine einigermaßen kuschelige Stelle für den Winter. Das kann ein Laubhaufen sein, ein Keller, Hohlräume, Ritzen, Mauern oder auch ein Fensterrahmen. Manchmal sieht man richtig viele der Käfer an so einer Stelle. Und dann fallen sie in den Winterschlaf. Wenn es richtig kalt wird, setzt bei einigen Marienkäfern sogar die Winterstarre ein. Damit Marienkäfer die Kälte gut überstehen, wenden sie einen Trick an. Sie stellen selbst eine Art Frostschutzmittel in ihrem Körper her. Frostschutzmittel? Das kennt ihr vielleicht vom Auto, wenn eure Eltern das Mittel im Winter ins Scheibenwischerwasser mischen. Das Mittel sorgt dafür, dass das Wasser nicht gefriert. Auch bei den Marienkäfern funktioniert das ähnlich. So können sie oft im Winterschlaf frostige Temperaturen überstehen. Wenn sie das Mittel nicht hätten, würde manchmal das Wasser im Körper gefrieren. Falls ihr mal einen Marienkäfer finden solltet, der Winterschlaf hält oder in Winterstarre ist, zum Beispiel in der Wohnung, nicht erschrecken. Die sehen ein bisschen aus wie tot und die rote Farbe leuchtet nicht so sehr wie im Sommer. Den Käfer könnt ihr vorsichtig einsammeln und an einer geschützten Stelle aussetzen. Unter einem Laubhaufen zum Beispiel. In der Wohnung ist es meist zu warm. Da wachen die Käfer manchmal wieder auf, obwohl es noch Winter ist. Im Frühling, wenn es draußen wieder wärmer wird, krabbeln die meisten Marienkäfer wieder aus ihren Winterverstecken hervor. Manche der kleinen Glücksbringer können älter als 2 Jahre werden. Deshalb können einige Marienkäfer auch mehr als einmal einen Winterschlaf machen.

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1: Der Habicht und der Hahn lagen Arm in Arm, als sie beim ersten Sonnenstrahl erwachten. Der Bauer kam herein und schimpfte wie ein Schwein, und um sie rum die ganzen Hühner lachten. 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Glucken spuckten und es buhte jede Pute. 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Sonst würde er als Hahn ja biologisch gar nicht nützen. Er sorgt mit Stolz für seinen Harem, beschützt den Stall mit Haut und Haaren gegen den Habicht, denn der will die Hühner töten. 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

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Das hier sind Leonie aus Deutschland und Callum Scott aus England mit ihrem neuen Song Stay.

0: Also hier ist die liebe Lotte. Ich frage, wenn du mit der Maus, warum muss man den ganzen Tag oder vielleicht ein paar Stunden pupsen? Weil ich frage mich schon den ganzen Tag. Und damit grüße ich den Armin, die, wenn du mit der Maus, den Elefant und die Ente. Tschüss.
1: Pupsen, Furzen, anfahren lassen oder vornehmer gesagt Blähungen eine Menge mit Luftballons zu tun haben können. Denn erstens kann man mit einem Luftballon super Pupse nachmachen und zweitens pupst ein Mensch pro Monat so viel Luft raus, dass man mit der Luft einen oder sogar mehrere normal große Luftballons füllen könnte. In einen normal großen Luftballon passen ungefähr 14 Liter Luft. Das ist so viel Luft, wie in 14 1 Liter Tüten Milch passt. Die Luftballonfüllungen kommen so zusammen. Ungefähr 10 bis 20 Pupse am Tag, das ist ganz normal für uns Menschen. Dabei können zwischen einem halben Liter und mehr Gase aus unseren Därmen kommen. Denn Pupsen ist Teil unserer Verdauung. Wir essen was, dabei schlucken wir auch manchmal Luft mit runter, die muss auch wieder irgendwo raus. Aus dem Essen macht unser Magen meist ganz schnell einen Brei. Der kommt dann weiter in den Dünndarm. Da werden die Nährstoffe, die für unseren Körper wichtig sind, aus dem Brei rausgelöst. Danach wird der Brei weiter in den Dickdarm transportiert. Da leben Millionen von Bakterien und die finden die Breisoße, die aus dem Dünndarm kommt, super. Und hier wird's auch in puncto Pupsen interessant. Die vielen Bakterien zerlegen die Breisoße noch weiter. Alles, was der Körper braucht, bleibt drin und alles, was der Körper nicht braucht, wird als Kot wieder ausgeschieden. Und bei dieser Zerlegung, da entstehen unter anderem verschiedene Gase. Das sind zum Beispiel Wasserstoff, Kohlendioxid, die beiden kennt ihr wahrscheinlich schon, und noch andere. Viele dieser Gase schickt der Dickdarm mit unserem Blut in die Lungen und da werden sie ausgeatmet. Der Rest geht Richtung Po und da lassen die Gase, wenn man sie herausdrückt, das typische Pupsgeräusch erschallen. Am meisten pupsen müssen wir übrigens, nachdem wir was gegessen haben, denn dann verdauen wir. Das kann schon mal ein paar Stunden dauern, je nachdem, was wir gegessen haben. Es entstehen oft mehr Gase bei der Verdauung, wenn wir bestimmte Lebensmittel essen. Besonders bei Hülsenfrüchten wie Erbsen oder Bohnen, aber auch bei Vollkornbrot oder auch bei Nüssen oder auch bei bestimmten Gemüsesorten wie Zwiebeln oder Kohl muss man viel und lange pupsen. Bei anderen weniger, denn die werden anders verdaut. Normalerweise sind Blähungen aber harmlos und sie verschwinden wieder, wenn wir das Lebensmittel nicht mehr essen oder uns dran gewöhnt haben. Und auch, wenn wir unsere Ernährung umstellen.
2: Die Maus, was sonst?
3: Hallo, ich bin Leonie, ich bin 8 Jahre alt und ich wünsche mir den Song Fata Morgana von Nina Kuba. Und ich grüße Nina Kuba. Und alle, die gerade zuhören und am meisten meinem kleinen Bruder Moritz.

0: ist ein Fluss, Steine, Wiese und ein Baum. Baumstämme mit Loch, ein paar Büsche und Steine und ein paar Baumstämme.
1: Was macht der Herr Taps?
0: Der sucht das Tier, was ihr erraten sollt. Der hat so einen Eimer, da ist was drin, mit dem raschelt der. Und mit seinem Schlüssel, damit die Tiere kommen. Da kommen zwei Tiere und die sind schwarz-weiß. Und die können auch ganz schnell rennen, das sieht man. Und süß sehen die auch aus und haben vier Beine. Der Kopf ist ganz schwarz, nur ein weißer Strich ist im Gesicht. Der Schwanz von manchen ist schwarz-weiß. In dem Namen, da ist so ein Wort drin, was manche Nasen nicht so gut riechen können.
2: Also wenn sie sich bedroht fühlen, trampeln die erstmal mit den Vorderpfoten und drohen dann so ein bisschen. Ne? Der Schwanz stellt sich dann auch schon hoch. Wenn es dann wirklich extrem wird und der Handstand kommt, dann wird geschossen. Der Duft ist halt einfach nur zur Verteidigung da.
1: Und wie ist das? Also ist das ein richtig übler Geruch?
2: Na, ich sag mal so, wenn man mal so eine Party hat mit viel Knoblauch und dann noch ein bisschen Schwefel drunter mischt und das verzehnfacht, dann kann man sich das ungefähr vorstellen. Aber man muss es gerochen haben und wenn es in den Klamotten ist, wegschmeißen. Die kriegt man nicht mehr raus.
0: Wie heißt das Tier mit Namen?
2: Ja, von unseren 5 Tieren, die wir hier im Gehege haben, ist das Männchen einmal unser Diesel. Und dann haben wir dann die Weibchen mit Push

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0: Maus Freundebuch. Ich heiße
1: Paul.
0: So alt bin ich.
1: 8.
0: So sehe ich aus.
1: Ich habe grün-blaue Augen und so braun-blonde Haarfarbe.
0: Meine Lieblingsklamotten.
1: Fußballtrikots mit dem Verein Deutschland oder Gladbach. Und ich trage Muster, wo Federn oder Punkte oder so drauf sind. Und ich trage auch Jeans und Turnschuhe.
0: Das finde ich toll.
1: Fußball spielen, mit Freunden spielen, mit Opa Samstagabend Sportschau schauen, mit Oma Fußball zu spielen und Stecktabelle zu machen. Also da sind so die erste, die zweite und die dritte Liga. Da kann man einfach auf die Tabelle gucken, wie die Tabelle ist. Dann steht da so zum Beispiel, Gladbach ist jetzt 6. Dann muss man mit einer Schere einen Schlitz reinmachen und dann steht unten, wo man das dann reinstecken kann, steht dann der Verein und dann das Wappen.
0: Mit meinen Freunden mache ich immer gerne

0: oder aufs Klettergerüst gehen und dann dazu klettern und halt auch austoben. Mit den Rollern oder mit den Edgars fahren wir dann rum und dann sind wir ausgepowert.
1: Mein Lieblingstier.
0: Der Kartoffelkäfer, der Marienkäfer und das Stinktier. Ich mag den Marienkäfer richtig gerne, weil es mein Klassentier ist. Den Kartoffelkäfer, weil es das Vereinstier von meinem Verein Nersbruch ist. Und das Stinktier, weil ich auch auf Pupse.
1: Mein Lieblingsbuch
0: ist das kleine böse Buch, weil es schön gruselig ist und spannend ist und weil es davon so viele Teile gibt.
1: Bist du Maus, Ente oder Elefant?
0: Elefant, weil Blau einer meiner Lieblingsfarben ist und weil er einen Rüssel hat und das finde ich halt cool.

0: Hallo, wir sind Suat,
1: Chanel, Verkünder.
0: Das Fußballstadt, das wir schreiben, ist sehr berühmt.
1: Er ist ein deutscher Fußballspieler.
2: Seine Mutter ist Deutsche mit polnischen Wurzeln.
0: Sein Vater stammt aus Nigeria.
1: Gemeinsam mit seinen Eltern und Geschwistern hat er lange in England gelebt.
2: Er besitzt neben der Deutschen auch die britische Staatsbürgerschaft.
0: Er spielte zuerst in England Fußball
1: und wechselte im Sommer 2019 zum FC Bayern München.
2: Da spielt er seit 2020 in der Profimannschaft.
0: Mit ihr gewann er 4-mal die deutsche Meisterschaft.
1: Mit der deutschen Nationalelf nahm er bisher

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Santa mit raus aus dem Zoo.

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1: Ah, super. Die Partytröte passt schon mal gut. Die nehme ich als Zunge. So, was noch? Hier einen dunkelgrünen Schlupfpulli mit Kapuze. Sehr gut. Dann aus der Küche noch ein paar Gummihandschuhe. Ta-da! Und fertig ist mein Kostüm. So verkleidet hüpfe ich mit einem großen Satz in meine nächste Podcast-Folge.

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1: Hello! Oder besser gesagt, Hallihallo!
2: Oh, Anna, bist du das? Was machst du denn für einen Krach in unserem wilden Wohnzimmer?
1: Na, ausgeschlafen? Ein herzliches Willkommen an dich und auch an alle anderen. Schön, dass ihr wieder dabei seid in meinem Anna und die wilden Tiere Podcast. Schau mal, diesmal habe ich mich extra in Schale geschmissen, um...
2: Für mich? Ja, geht's um mich? Hast du mich deshalb geweckt?
1: Nein. Wir quatschen diesmal über ein kleines wildes Tier, das hier bei uns in Deutschland lebt.
2: Och, wieder jemand anderes, Manu. Ja, da verkrieche ich mich am besten gleich wieder.
1: Aber Hyänchen, jetzt ärger dich nicht. Bleib da, komm mal hier an meine Seite. Du bist doch meine allerliebste und vor allem allerwitzigste Podcast-Partnerin. Jetzt komm, sei kein Frosch.
2: Wieso kein Frosch? Ich bin ja eben kein Frosch, sondern Hyäne. Also wenn hier einer Frosch ist, also dann du. Also zumindest siehst du mit deinem komischen Kostüm so ein bisschen so aus wie einer.
1: Ja, stimmt. Denn um Frösche, also genauer gesagt um die Moorfrösche, geht's diesmal auch. Sei kein Frosch, das sagt man so und es bedeutet, jetzt zier dich nicht so oder sei nicht feige.
2: Also feige, also ich bin extrem mutig und außerdem witzig. Das darfst du nicht vergessen.
1: Auf keinen Fall. Auf dein Lachen, wenn du wieder selbst am lautesten über deinen Witz lachst, freue ich mich jetzt schon am allermeisten. Frösche dagegen sind von Natur aus eher schreckhaft und hüpfen bei der kleinsten Bewegung in ihrer Nähe sofort davon. Deshalb sagt man das auch so. Sei kein Frosch.
2: Aha. Aber vor dir als Tierreporterin sind diese kleinen Moorfrösche nicht sofort geflohen?
1: Ich hatte richtig Glück. Ich habe tatsächlich mit meinem Filmteam Moorfrösche beobachtet. Die sind bei uns leider inzwischen super selten. Dafür bin ich allerdings auch nachts ins Moor gestiefelt.
2: Wow. Das klingt spannend.
1: Gell?
2: Auch ein bisschen gruselig. Du bist also auch kein Frosch, Anna.
1: Dankeschön. Außerdem erzähle ich euch, wieso ihr mit den Moorfröschen manchmal euer blaues Wunder erleben könnt. Und ihr erfahrt mehr über meine Rettungsmission für diese besonderen Tiere. Aber jetzt sind erstmal wieder die Spürnasen dran. Hör mal, Hyäne, was die Kinder schon alles über Frösche zusammengetragen haben.
3: Frösche haben so eine glitschige Haut. Manchmal verwechselt man Frösche mit Kröten. Ein Frosch ist eher kleiner. Bei uns sind die Frösche oft bräunlich oder grünlich. Und im Regenwald sind die Frösche eher bunt.
4: Manche Frösche, wenn sie quaken, dann kriegen sie riesige Blasen an den Backen.
2: Warte, ich weiß auch noch was. Wenn man nämlich einen Frosch küsst, so. Dann verwandelt er sich in einen Prinzen. Ja.
1: Na, das klappt nur im Märchenhygiene. Obwohl, Frösche können sich verwandeln. Schließlich gehören sie zu den Amphibien.
2: Amphi-was?
1: Amphibien. Das ist eine Klasse von Tieren. Ja, so wie es eben auch Säugetiere und Vögel und Fische gibt. Man kennt sie auch unter dem Sammelbegriff Lurche.
2: Nie gehört. Amphibien. Amphibien.
1: Ja, ist ein bisschen schwierig. Das Wort kommt aus dem Griechischen und es bedeutet doppellebig. Pass auf, die Spürnasen können uns mal erklären, was mit diesen zwei Leben gemeint ist.
3: Amphibientiere sind Tiere, die an Land und auch im Wasser leben.
4: Die Babys von den Fröschen heißen Kaulquappen.
3: Die atmen am Anfang mit Kiemen, wie die Fische. Also die Kaulquappen sehen überhaupt nicht aus wie Frösche, sondern die entwickeln sich dann noch später zu den Fröschen. Und dann kriegen sie, wie wir Menschen, auch eine Lunge.
2: Wow, erst Kiemen und dann Lungen. Das ist ja besser als in jedem Fantasy-Roman. Das sind ja echte Verwandlungskünstler, diese Amphibien.
1: Ja, siehst du, und schon hast du dir das schwere Wort gemerkt. Zu den Amphibien gehören übrigens auch noch Kröten, Molche, Salamander und Unken.
2: Vielleicht finde ich es doch ganz okay, dass wir über Moorfrösche reden.
1: Da bin ich aber froh. Und die brauchen auch wirklich unsere Aufmerksamkeit. Wusstest du, dass in Deutschland schon fast jede zweite Amphibienart gefährdet ist, also vom Aussterben bedroht ist?
2: Oh, weia. Oh, nein, nicht schon wieder, diese. Also auch deine Moorfrösche.
1: Ja, die stehen sogar auf der roten Liste für besonders gefährdete Tiere.
2: Und warum?
1: Ja, es gibt mehrere Gründe. Zum einen brauchen sie eben gleich zwei passende Lebensräume. Als Babys kleine Gewässer oder moorige Tümpel, in denen möglichst keine Fische leben, denn die würden die Eier fressen. Und später dann Wiesen, Weiden und sumpfiges Grünland, wo sie sich als ausgewachsene Frösche tagsüber verstecken können. Ja, und solche größeren Feuchtgebiete mit Schilfgras, die gibt's bei uns immer weniger.
2: Ja, und lass mich raten, wer ist es? Der Mensch und der Klimawandel.
1: Ja, leider. In Deutschland wurden fast alle Moore trockengelegt und durch den Klimawandel regnet es jetzt nicht mehr genug. Viele Gewässer trocknen im Frühling viel zu schnell aus und dann ist der Nachwuchs der Moorfrösche futsch. Ja, und anders als andere Frösche sind Moorfrösche keine großen Wanderer. Das heißt...
2: Wenn ihr Heimatmoor zerstört wird oder austrocknet, dann finden sie so schnell keines mehr.
1: Leider, ja.
2: Okay, okay. Ha, ich bin dabei. Ha, tatü, tata. Die Froschretter sind da. Lass uns gleich mit deiner Rettungsmission starten. Also, wir fangen gleich an. Jetzt los.
1: Ja, Moment. Ich find's ja sehr gut, dass du so motiviert bist. Aber ich fass noch kurz zusammen und stell den Moorfrosch noch fertig vor. Also, wie alle Frösche gehört er...
2: zu den Amphibien. Das ist, glaube ich, mein neues Lieblingswort.
1: Er sieht aus...
2: wie ein Frosch.
1: Allerdings ist er eher klein. Moorfrösche sind nur etwa 6 cm groß. Das ist doch süß, oder? Normalerweise sind sie so matschbraun.
2: Aha. Und was futtern die gerne?
1: Als Kaulquappen Algen und kleine Pflanzen und als Frösche fressen sie dann kleine Insekten, also zum Beispiel Käfer, Asseln, Spinnen, Fliegen. Ja, und dann schnellt ihre lange Zunge heraus und zack, bleibt die Beute hängen und wird verschluckt.
2: Mensch, Anna, hey, hast du mich erschreckt?
1: Na? Du bist ja doch ein Frosch.
2: Was soll das überhaupt mit deinem komischen Froschkostüm?
1: Ja, es macht mir halt einfach Spaß, ab und zu in eine andere Haut zu schlüpfen. Der Moorfrosch, der verkleidet sich übrigens auch. Der macht im Frühjahr einfach blau.
2: Hä? Was heißt denn das jetzt wieder?
1: Also der schwänzt jetzt nicht die Schule oder die Arbeit, sondern der wird blau. Für ein paar Tage. Also gut, nur die Männchen.
2: Nein, Anna, das stimmt nicht. Also jetzt lügst du wirklich das Blaue vom Himmel herunter.
1: Doch, das ist echt der Knaller, oder? Bei einigen Moorfröschen ist dann der ganze Körper blau und bei anderen nur bestimmte Körperteile.
2: Was soll das?
1: Ja, vielleicht zeigen die dann anderen Männchen so, Achtung, hier ist mein Revier. Ja, oder sie wollen ganz einfach die Damenwelt beeindrucken.
2: Oh, ach so, also blau als Hochzeitsanzug. Wie sagt man so schön? Blau steht jeder Sau.
1: Noch nie gehört. Naja, so, auf alle Fälle fahren die Moorfroschweibchen total drauf ab. Gell, Spürnasen?
4: Wenn die Frösche sich paaren, klettern die übereinander.
3: Wenn sie sich paaren, glaube ich, muss die Frau den Mann tragen.
2: Ja, wo gibt's denn sowas? Die Weibchen schleppen die Männchen ab. Obwohl, oder gerade weil sie blau sind. Das ist ja zu komisch.
1: Und ich schlepp euch jetzt auch ab zu meiner Rettungsmission für die bedrohten Moorfrösche. Dafür habe ich mit meinem Filmteam Moritz besucht. Er ist Wildtierökologe und arbeitet für den Landschaftspflegeverband Ravensburg. Weil die Moorfrösche so selten geworden sind, sammelt er im Frühling ihre Eier ein und zieht die Moorfrösche in seiner selbstgebauten Aufzuchtstation auf. Das erste Mal treffe ich Moritz Ende März. So richtig zur Sache geht's bei den Moorfröschen, wenn es dunkel ist. Nachts im Moor. Wow. Ich bekomme von Moritz eine Warthose. Das sind diese praktischen Matschhosen mit den eingebauten Gummistiefeln. Außerdem gibt's eine Stirnlampe. Dann drückt Moritz mir noch ein Stecken in die Hand und wir stiefeln los. Ich sag's euch, ganz schön unheimlich.
5: Jetzt wird's hier aber schon nass.
6: Ja, jetzt muss man schon langsam ein bisschen aufpassen.
5: Uah. Woher weißt du denn jetzt, wo die Moorfrösche sind? Weil Moor ist ja hier überall.
6: Es gibt eine Sache, der Moorfrosch, der ruft ganz, ganz leise. Deswegen müssen wir richtig leise auch nachher sein und hören, weil dann verrät er sich, wo er sitzt. Und wir wissen natürlich so aus den letzten Jahren auch ein bisschen, wo er schon war, weil die gehen oft an ähnliche Plätze wieder im Folgejahr. Die sind da ganz treu. Boah, jetzt ist schon ganz schön dunkel.
5: Ja, so langsam wird's auch immer gruseliger. Ich weiß nicht, wie es dir geht. Gruselst du dich da nicht?
6: Doch, aber ich würde jetzt auch mal sagen, wir machen mal die Lampen an, dann sehen wir langsam auch was.
5: So, und jetzt?
6: Ich glaube, jetzt werde ich einfach mal gucken, dass wir die Ohren ein bisschen hindrehen. Da vorne könnten sie sitzen.
5: Wie hört sich das an? Worauf muss ich achten?
6: Also man meint ja, dass Frösche alle quaken, aber das hört sich eher an wie ein Blubbern oder ein Hundebellen. So ein Blub, Blub, Blub, Blub. Aber mal hören, ob wir Glück haben. Oh, ich hab was gehört.
5: Ich hab nichts gehört.
6: Hör mal in die Richtung.
5: Das?
6: Ja.
5: Das hört sich ja lustig an. Ich hab mir gedacht, dass das ein Frosch ist.
1: Plötzlich macht Moritz einen Satz nach vorne und...
6: Oh, oh, guck mal. Das ist ein richtiges Glück.
5: Ist das ein Moorfrosch?
6: Das ist ein Moorfrosch, ja.
5: Hallo. Oh, Kumpel, der ist aber aufgeregt. Jetzt setzen wir ihn hier wieder ab, oder? Der fühlt sich nicht so richtig wohl.
6: In die Hand genommen zu werden.
5: Und weg ist er. Und jetzt?
6: Die Moorfrösche, die rufen jetzt nachts nach den Weibchen. Und wenn wir eben Glück haben, dann legen die heute Nacht Eier. Das nennt man dann Laich. Mhm. Und den sammeln wir morgen früh ein und nehmen den mit in unsere Aufzuchtstation.
1: Jetzt kommt der Einsatz für unsere Holzstecken.
6: Die markieren wir schon mal die Stelle.
5: Okay. Das heißt, wir kommen morgen wieder und drücken die Daumen, dass heute Nacht hier ordentlich abgeleicht wird.
6: Genau so machen wir das. Perfekt.
5: Gute Nacht.
2: Und? Hä? Habt ihr am nächsten Morgen was gefunden?
1: Ja, an der Stelle, die wir mit dem Stecken markiert hatten, haben wir tatsächlich große Ballen mit Froschlaich gefunden. Ganz viel schwabbeliger Glibber.
2: Aber sag mal, dieser Moritz... Darf der die Froscheier einfach so mitnehmen?
1: Ah, das ist sehr gut, dass du das fragst, Hyäne. Also normalerweise ist das total verboten. Moritz hat als Froschretter aber eine Sondergenehmigung.
2: Aha, ja, aber wie viele Frösche habt ihr denn da gerettet?
1: Also erstmal waren es ja nur die Eier.
2: Ah, gut. Und wie viele Eier sind das pro Ballen?
1: Ah, hervorragende Frage, Hyäne. Da können doch gleich mal alle mit überlegen. Aus wie vielen Eiern besteht so ein Laichballen? Ist das A nur ein einziges Ei? Oder sind es B 50 bis 100 Eier? Oder sind es C 500 bis 3000 Eier? Na, was tippst du, Hyänchen?
2: Also A... A ist es bestimmt nicht. Ein Huhn legt jeden Tag ein Ei und brütet es dann auch aus. Das machen die Frösche ja nicht. Aber ist das so ein Gelege wie bei einer Meeresschildkröte? Also B, 50 bis 100 Eier. Oder C, 500 bis 3000 Eier. Das ist ja irre viel. Das kann ich mir gar nicht vorstellen. Warte mal, Anna, weil 3000 Eier.
1: Hyäne, jetzt musst du dich entscheiden.
2: Ich nehme C, die größte Zahl, weil es immer anders war, als ich gedacht habe bisher. Ja.
1: Bravo, Hyäne, das stimmt. Antwort C ist richtig. Du hast mich durchschaut. Da muss ich mir, glaube ich, beim nächsten Mal...
2: Aber allein die Vorstellung, dass aus so einem kleinen Frosch in einer Nacht also so viele Eier rauskommen, das ist ja unfassbar. 1, 2, 3, 4, 5, 6, 7, 8, 9, 10,
1: 11, 12, 13. Gut, dann mache ich noch mal eine Zusammenfassung im Schnelldurchlauf. Die Moorfroschmännchen tragen zur Froschhochzeit ein blaues Balzkleid. So sitzen sie und rufen nach den Weibchen. Ihr Ruf klingt allerdings eher wie ein Blubbern oder Glucksen oder wie ein kleiner Hund. Bei der Eiablage trägt dann das Weibchen das Männchen auf dem Rücken. Das gibt dabei seinen Samen ab, So ein Laichballen kann aus 500 bis 3000 Eiern bestehen. Die befruchteten Eier überlassen die Froscheltern dann einfach sich selbst.
2: Ihr habt die Eier mitgenommen.
1: Genau. Also eine Hälfte haben wir dort gelassen und die andere haben wir zu Moritz' Aufzuchtstation mitgenommen. Hören wir doch noch mal in die Fernsehreportage rein. Die Station schaut aus wie ein Gewächshaus mit mehreren Folientunneln aus Plastikplanen. Darunter stehen auf einem Holzgestell mehrere weiße Becken.
5: Und was machen wir jetzt mit unseren Moorfroscheiern?
6: Die bekommen jetzt ein eigenes Becken, die kommen jetzt nicht einfach hier rein, sondern wir müssen ein neues Becken befüllen für die.
5: Alles klar, dann errichten wir doch jetzt ein Eigenheim für unsere Moorfroscheier.
1: Meine Moorfroscheier bekommen schönes, frisches Moorwasser. Moritz hat einen ganzen Tank voll. Ich kippe den Laich aus der Plastiktüte ins Wasser.
5: Wie geht's jetzt weiter? Du hast gesagt, in einer Woche ungefähr schlüpfen dann die Kaulquappen und dann?
6: Und dann dauert es so 6 bis 8 Wochen, bis ein kleiner Frosch draus wird.
5: Das heißt, darf ich in 8 Wochen noch mal wieder zu dir kommen?
6: Ja, klar, gerne.
2: Oh, schade. Also diese ganze Verwandlungsgeschichte hast du freiwillig verpasst.
1: Aber nur, weil ich wusste, dass unsere Spürnasen mir das noch mal Schritt für Schritt nacherzählen können.
4: In den durchsichtigen Eiern sieht man dann schon die schwarzen Punkte. Jeder Punkt wird irgendwann eine Kaulquappe.
7: Am Anfang hat sie einen großen Kopf und einen ganz langen Schwanz.
4: Dann bekommt die Kaulquappe Beine. Zuerst kommen die Hinterbeine und dann die Vorderbeine.
7: Wenn die Kaulquappe Vorder- und Rückbeine hat, dann ist der Schwanz weg. Also der zieht sich so zurück.
4: Man merkt, wenn der Frosch sich fertig entwickelt hat, dass er über Wasser schwimmen kann.
7: Dass, wenn der Frosch schwimmt, er immer hochtauchen muss, um Luft zu holen.
4: Und dann ist es ein fertiger Frosch.
1: Ja, und natürlich habe ich es mir dann nicht entgehen lassen, mitzuhelfen, als meine kleinen Moorfröschchen im Frühsommer in die Freiheit entlassen wurden. Moritz erwartet mich mit einem Kescher und einem Eimer in der Hand. Meine Moorfröschchen leben inzwischen in einem Mini-Moor. Ein Becken, in dem sie schon im Wasser und an Land leben können. Mit Gummistiefeln klettere ich hinein, um sie einzufangen.
5: Oh, der fühlt sich ganz, ganz, ganz lustig. Ja. Das ist so viel zu, der springt weg. Aber hier ist er.
6: Wollen nicht rausgefangen werden.
5: Hab dich. Toll sieht der aus. Der glänzt so richtig schön golden. So, ich habe jetzt 3. Wie viele brauchen wir denn?
6: Jeder 50, sodass wir 100 nachher haben.
5: Oha, da haben wir jetzt noch was zu tun.
1: 48, 49, 50. In meinem Eimer haben die Frösche Gras zum Festhalten. So geht es für sie wieder auf die Reise zurück ins Moor. In unseren Warthosen stapfen wir wieder tief hinein in das sumpfige Gelände.
5: Boah. Das ist ja ein richtiges Froschkonzert hier.
6: Ja, das ist cool, ja.
5: Mega! Aber keine Moorfrösche, oder?
6: Keine Moorfrösche, nee.
5: Die bellen ja eher, das habe ich ja schon gelernt.
1: Ein paar Meter noch, dann bleibt Moritz stehen.
6: Oh, hier ist, glaube ich, eine ganz gute Stelle. Das gefällt mir.
5: Warum ist das eine gute Stelle?
6: Boah, das ist schön nass hier. Gute Versteckmöglichkeiten, nicht so weit weg von der offenen Wasserfläche.
1: Wir öffnen die Deckel von unseren Eimern und kippen sie um. Ein kleiner Stups.
5: Und er springt in die Freiheit. So, der Letzte hat sich endlich auch getraut. Das heißt, meine 50 Moorfröschlein sind schon in Freiheit. Jetzt sind deine dran.
6: Genau.
2: Oh, hoffentlich schaffen es viele dieser 100 kleinen Frösche, erwachsen zu werden.
1: Ja, anders als in der Aufzuchtstation, in der sie vor Fressfeinden geschützt sind, sind die Kleinen jetzt auf sich gestellt. Moritz sagt, von 100 schaffen es ungefähr 10.
2: Oh, das ist hart. Aber so ist eben die Natur.
1: Ja, ganz genau. Moritz ist zufrieden mit seiner Mission. An Stellen, an denen er anfangs nur 2 oder 3 Laichballen gefunden hat, sind es jetzt nach 4 Jahren schon 50.
2: Oh, 50 Ballen mit bis zu 3000 Eiern. Das kann ich ja gar nicht mehr ausrechnen. Ja, aber ich drücke ihm jedenfalls die Daumen, dass er es schafft, diese tollen Amphibien vor dem Aussterben zu retten.
1: Das mache ich auch.
2: Mission.
1: Ganz fest drücke ich meine Daumen, ganz fest. Amphibien, das ist ja dein neues Lieblingswort, hä? Also ich muss gestehen, dass ich die Sache mit der Blaufärbung der Männchen schon ziemlich cool finde.
2: Ich dachte schon, du findest... Die flinke Zunge der Frösche das Tollste.
1: Hey, jede, das ist meine. Du kannst es auch gar nicht. Gib sofort meine Tröte wieder her.
2: Ja, du bekommst sie wieder. Aber nur, wenn du es schaffst, nicht über meinen Witz zu lachen.
1: Okay. Also raus damit.
2: Ja, also ich finde, das ist ja ein echter Knaller. Und er passt auch irgendwie ganz gut zu all dem, was du über Frösche als Verwandlungskünstler erzählt hast. Also Anna, gut zuhören. Was ist schwarz-weiß, steht auf der Wiese und macht Quack, Quack?
1: Keine Ahnung. Jetzt sag schon, ich komme nicht drauf.
2: Das ist eine Kuh mit Fremdsprachenkenntnissen. Verstehst du? Statt Mo sagt sie Quack. Du, die gehört jetzt mir.
1: Oh je, Hygiene. Wenn du lachst, dann muss ich einfach mitlachen. Das ist unfair. Egal. 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Bleibt tierisch interessiert. Eure

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1: Dankeschön, Anna. 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Jetzt geht es weiter mit Mausmusik.

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Das hier sind Leonie aus Deutschland und Callum Scott aus England mit ihrem neuen Song Stay.

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0: Ja, ich weiß. Ich bin spät dran. Ich habe einfach vergessen, dass meine Schicht doch jetzt schon anfängt.
1: 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Heute
2: mit sagenhaften Torten, Zwiebeln und ihre Schichten, Fischmodellen aus dem 3D-Drucker und natürlich mit der Maus und dem Elefanten. Hoy, con pasteles fabulosos, cebollas y sus capas, modelos de pescado hechos con la impresora 3D y, por supuesto, con el ratón y el elefante. Das war Spanisch.
0: Moment noch. Da ich heute so spät dran bin, muss ich erst noch eben meine Jacken ausziehen. Ja, ihr habt richtig gehört. Meine Jacken. Bei dem Wetter trage ich gerne mal den Zwiebellook. Ja, das sagt man doch so, wenn man mehrere Schichten übereinander trägt. So wie ich heute meine Übergangsjacke über der Fleecejacke, über dem Pullover und über dem T-Shirt. Ich schwitze eben lieber, als ich friere. Ob das mit den vielen Schichten übereinander allerdings wirklich was bringt, das hat sich Mausreporterin Luisa mal für uns etwas genauer angeguckt und ist dafür in eine minus 110 Grad kalte Kältekammer gestiegen.
3: Heute schmeiße ich mich in mein bestes Zwiebelkostüm. Aber nicht, wie ihr jetzt denkt. Ich verkleide mich nicht wirklich als braunes, rundes Gemüse, sondern ich mache das nach, was die Zwiebel ausmacht. Ihre vielen Schichten. Der Zwiebellook meint nämlich, dass man mehrere dünne Schichten Kleidung übereinander anzieht. Das soll helfen, wenn das Wetter so ist wie heute. Grau und kalt und nass noch dazu. Ob das wirklich was bringt? Da schwitze ich doch eher unter all meinen Sachen. Aber ich teste das mal und ziehe viele dünne Schichten an, statt einfach nur einen dicken warmen Pulli und eine Jacke. Aber wenn es schon kalt sein soll, dann auch so richtig. Für den Härtetest habe ich mir eine Kältekammer in Köln gesucht. Da drin ist es so richtig, richtig kalt. Minus 110 Grad. Das ist nur auszuhalten, weil die Luft da drin ganz trocken ist und ich immer nur kurz rein darf.
4: Hallo, ich bin Luisa.
5: Hallo, ich bin die Martina.
4: So. Ich drücke jetzt auf Start, dann kriegen wir ein Zeichen, dass du rein kannst.
5: Bin ein bisschen aufgeregt. Es dröhnt auch ganz schön, das Gerät hier.
3: Ich stehe jetzt vor einem großen, schwarzen Kasten mit einer Tür. Vorne ist ein Fenster drin. Und an dem Fenster wachsen schon ein paar Eiskristalle, weil es so kalt da drin ist. Erst einmal gehe ich da so rein, wie ich heute Morgen auch aus dem Haus bin. Da hatte ich einen Pulli an und meine Regenjacke. Ich war nicht besonders dick angezogen, aber auch nicht zu kalt. Aber als ich draußen war, war es trotzdem richtig unangenehm. Und beim Fahrradfahren habe ich auch noch geschwitzt. Das hat es nicht besser gemacht.
4: So, jetzt darfst du einmal rein.
5: 1,5 Minuten. Oh, es ist super nebelig hier drin. Und auch richtig kalt. Ich wäre jetzt, glaube ich, schon lieber wieder im Warmen. Da, wo irgendein warmer Kakao ist für mich oder so.
3: Das Mikrofon habe ich extra in zwei dicke Socken gewickelt, damit es nicht erfriert. Ich hoffe, dass es das überleben wird hier. Und ich merke so richtig, wie die Kälte meine Ärmel hochkriecht. Und immer, wenn ich jetzt was sage, stößt so eine Menge Luft raus.
5: Ah, das ist geschafft. Dankeschön.
3: So, erste Testrunde geschafft. Und das Mikro hat es zum Glück auch überlebt. Jetzt teste ich mal diesen Zwiebellook. Dafür muss ich mich umziehen. Vorher hatte ich an Unterwäsche, einen Pulli und meine Regenjacke. Weil ich mit dem Fahrrad hier hingefahren bin, wollte ich nicht zu viel anziehen. Ich wollte ja nicht total verschwitzt ankommen. Und genau für so eine Situation ist der Zwiebellook perfekt. Wenn mir auf dem Fahrrad zu warm wird vom Strampeln, ziehe ich eine oder mehrere Schichten einfach aus. Und wenn ich später wieder friere, ziehe ich die wieder drüber. Aber wie warm halten mich diese verschiedenen Schichten am Ende wirklich? Ich ziehe mir jetzt jedenfalls mehrere Klamotten übereinander an. Und diese unterschiedlichen Lagen sind auch für verschiedene Dinge gut. Als erstes ein enges T-Shirt. Meins ist jetzt so ein Sportshirt aus diesem typischen leichten und glatten Stoff. Es geht nämlich darum, dass die erste Schicht die Feuchtigkeit von meinem Körper wegtransportiert, wenn ich schwitze. Das T-Shirt nimmt den Schweiß auf, ohne sich so richtig nass anzufühlen. Normale T-Shirts aus Baumwolle sind dafür nicht so gut geeignet, weil sie sich nass auf der Haut anfühlen und man eher friert. Das T-Shirt muss auch wirklich eng an der Haut anliegen, damit es die Feuchtigkeit gut transportieren kann. Dann kommt ein langes T-Shirt darüber. Das ist Zwiebellage Nummer 2. Und darüber ziehe ich dann meinen Pulli. Der ist ein bisschen lockerer als die anderen beiden Schichten. Im Spiegel sehe ich jetzt also genauso aus wie vorher. Ich merke aber jetzt schon, dass es viel wärmer ist. Jetzt noch die Regenjacke drüber, damit ist mein Zwiebeloutfit komplett. Ganz außen trage ich nämlich die Schicht, die Regen und Wind abhalten soll. So wie die Zwiebel außen ihre Schale hat, die das Innere schützt. Und jetzt kommt Runde 2 in der Kältekammer.
5: Es ist immer noch kalt hier drin, aber es fühlt sich auf jeden Fall deutlich wärmer an jetzt. Ich sehe zwar immer noch, wenn ich was sage, wie lauter Wölkchen vor mir auftauchen, aber es ist echt so, als ob ich mir gerade 4 dicke Pullover angezogen hätte. Dabei sind es nur 4 ganz dünne Schichten. Kommt richtig der Rauch raus.
3: Dass die Kälte dieses Mal noch besser auszuhalten war, liegt nicht nur daran, dass ich etwas mehr anhatte. Es liegt auch an dem, was zwischen den Lagen von Kleidung ist. Der Luft. Die kann eine Sache nämlich nicht so gut und das ist Wärmeleitung. Die Wärme von meinem Körper bleibt also da, wo sie gerade ist. Zwischen mir und meinem langen T-Shirt und zwischen dem langen T-Shirt und dem Pulli. Der Trick vom Zwiebellook ist nämlich nicht, möglichst viele dicke Sachen anzuziehen. Der Trick ist, dass ich mehrere dünne Schichten so kombiniere, dass dazwischen genug Luft ist, sodass meine Körperwärme gut gespeichert wird. Und der größte Vorteil, jetzt, wo ich nicht mehr in die Kältekammer und bibbern muss, kann ich all diese Lagen auch Schicht für Schicht wieder ausziehen.
0: Und auch wenn es nicht so wichtig ist, wie viele Schichten man trägt, sondern eher nur einige dünne richtig zu kombinieren, hat ein Mann in Kanada einen Zwiebellook-Weltrekord aufgestellt. Wie viele T-Shirts hat er wohl übereinander angezogen? Was glaubt ihr? Na, es waren 260 T-Shirts übereinander. Ja, und das Ganze hat Ted Hastings nicht nur gemacht, um ins Guinness-Buch der Rekorde zu kommen, sondern vor allem wollte er Spenden für einen neuen Spielplatz an der Schule seiner Kinder sammeln. Und das ist ihm auch gelungen. Guckt euch mal hier das Foto im Internet an. Verrückt, oder? Da oben kann man gerade mal seinen Kopf erahnen. Und die letzten T-Shirts, die hatten die Größe 20x XL. Ein ganz neuer Style, stimmt, könnte man auch sagen.

0: Guck mal, was ich euch hier mitgebracht habe. Ganz genau, eine Zwiebel. Die brauchen wir, um die Frage von Maushörer Piet beantworten zu können.
1: Hallo, hier ist Piet und ich bin 5 Jahre alt. Und ich frage mich, warum Zwiebeln so viele Schalen haben.
0: Ach ja, nein, ich bin nicht traurig. Ich versuche nur, die Schichten der Zwiebel zu zählen. Nur da mir schon nach der ersten Schicht sowas von die Augen tränen, würde ich jetzt Mausreporterin Christina mal bitten, uns Piets Frage zu beantworten.
2: Um es vorab klarzustellen, es gibt ja nicht nur die leckeren Speisezwiebeln, die wir gerne im Salat essen oder mit denen wir unsere Bratkartoffeln noch leckerer machen. Zwiebeln nennt man allgemein das, was an mehreren Pflanzen unter der Erde dran ist. Ein sogenanntes Speicherorgan. Tulpen, Lilien und noch einige andere Blumen haben Zwiebeln. Und darin speichern sie Nährstoffe und Wasser, sodass sie es auch bei Trockenheit gut aushalten. Aber hier geht es ja um die Zwiebel, die wir zum Essen gerne, aber zum Schnibbeln nicht so gerne haben. Speisezwiebeln. Um sie herum ist eine trockene, braune Haut. Darunter reihen sich mehrere verdickte, fleischige Blätter aneinander, sogenannte Schuppenblätter. In ihnen sind Wasser und Nährstoffe enthalten und im Winter bildet sich darin sogar eine Art Frostschutzmittel. Außerdem hat jedes dieser Schuppenblätter um sich herum nochmal eine dünne Außenhaut, die es vor dem Austrocknen schützt. Mit den vielen Schichten ist die Zwiebel so noch besser vor Trockenheit und Kälte geschützt, als wenn sie nur eine Schicht hätte. Vielleicht kennt ihr diese Technik ja auch von zu Hause, von den Klamotten, das sogenannte Zwiebelhautprinzip. Dabei zieht man mehrere dünnere Kleidungsstücke übereinander. Wie bei einer Zwiebel schützen sie dann vor Kälte am Morgen. Und mittags, wenn es wärmer wird, kann man sich dann den ein oder anderen Pulli wieder ausziehen. Also auch hier machen mehrere Schichten durchaus Sinn. Warum wir beim Zwiebelschneiden weinen müssen, kann ich auch schnell noch beantworten. Das liegt daran, dass die verschiedenen Schuppenblätter auch verschiedene Nährstoffe enthalten. Wenn wir die Zwiebeln dann schneiden, vermischen sich diese Inhaltsstoffe. Dabei entsteht erst der scharfe und stark riechende Zwiebelsaft. Damit schützt sich die Zwiebel übrigens auch vor Fressfeinden wie Mäusen. Uns Menschen bringt dieser Zwiebelsaft nur zum Weinen, aber er hat auch eine heilende Wirkung. Als Zwiebelsäckchen auf die Ohren gelegt, vertreibt er sogar Ohrenschmerzen. Und trotzdem, dieses Weinen beim Kochen kann einen schon ganz schön nerven. Dabei soll ein ganz einfacher Trick helfen. Beim Zwiebelschneiden einen Schluck Wasser im Mund halten. Warum, ist bisher noch nicht geklärt.
0: Ich habe gesagt, da ich mit einem Schluck Wasser im Mund nicht so gut reden kann und wir Piets Frage ja auch schon beantwortet haben, würde ich sagen, bringe ich unsere angeschnittene Zwiebel jetzt mal lieber in die Küche. Ja, sonst stinkt hier gleich unser ganzes Studio.

0: Ob ich euch was aus der Küche mitgebracht habe? Nein. Aber dafür habe ich eine unglaublich sagenhafte Tortengeschichte für euch. Sie handelt von Steffen, einem Küchenjungen, dem kaum jemand etwas zugetraut hat, bis er irgendwann die Möglichkeit bekommt, allen zu zeigen, was er wirklich drauf hat.
1: Eine unglaublich sagenhafte Tortengeschichte von Kate Davis und Isabel Follett. Im unglaublich sagenhaften Hotel von Delaunay läuft alles nach Plan. Jeden Abend um 11 Uhr, wenn der Hoteldirektor Mr. Stark nach einem langen Arbeitstag in der Badewanne entspannt
2: kann ich nicht sein.
1: Und die Küchenchefin sägelt ihr, wie immer,
3: excellent,
1: perfekt abgeschmecktes Abendessen genießt, kümmert sich Steffen, der Küchenjunge, um den Abwasch und träumt vom Tortenbacken.
4: Oh, wäre das schön.
1: Doch Küchenjungen dürfen keine Torten backen. Das darf nur der Chef de Patisserie, der Konditor im Hotel.
5: Jawohl, Chef.
1: Stattdessen holen und bringen.
5: Sofort, Chef.
1: Wischen und schnibbeln sie und sagen.
5: Aber natürlich, Chef.
1: Auch wenn sie eigentlich Nein meinen.
6: Ja, nun kommen Sie, kommen Sie, kommen Sie.
1: Eines Morgens rief Mr. Stark seine Angestellten zusammen.
6: Das unglaublich sagenhafte Hotel von Delaunay wird in diesem Jahr stolze 100 Jahre alt. Und nächste Woche werden wir ein großes Fest feiern. Unser Ehrengast wird die Herzogin von Delaunay höchstpersönlich sein.
1: Das Personal schnappte hörbar nach Luft. Denn die Herzogin von Delaunay war sagenhaft adelig, pingelig und unglaublich sagenhaft gut darin, Hotels schließen zu lassen.
6: Wie wir alle wissen, hat die Herzogin eine Schwäche für Windbeutel. Küchenchefin Saget, ich möchte, dass Sie eine Windbeuteltorte backen. Die größte, sahnigste und windbeuteligste Windbeuteltorte aller Zeiten.
7: Aber naturellement, ich werde mich sofort an die Arbeit machen.
1: Eine Woche lang backten die Bäcker, putzte die Putzkolonne, kellnerten die Kellner. Und in der Küche übte die Küchenchefin Saget an ihrer Windbeuteltorte. Sie versuchte vergeblich, jede Menge Schokowindbeutel zu einer Pyramide zusammenzubauen, während Steffen ihr einen Kaffee nach dem anderen kochen musste.
7: Oh, Mist!
8: Vielleicht würde es mit Karamell besser halten.
7: Sag du mir nicht, was ich zu tun habe. Du bist hier nur der Küchenjunge.
8: Eines Tages möchte ich Chef de Patisserie sein. Ich hab zu Hause geübt.
7: Chef de Patisserie! Du kannst ja noch nicht einmal anständig Kaffee kochen. Raus aus meiner Küche und lass dich hier nicht mehr blicken.
1: An diesem Abend verließ Steffen geknickt das Hotel. Zu Hause kochte er einen anständigen Kaffee, nur um sich zu beweisen, dass er es konnte, und backte die größte, sahnigste, windbeuteligste Windbeuteltorte aller Zeiten. Aber er brachte es nicht übers Herz, sie zu essen. Am Morgen des großen Festtages lief ohne Steffen im unglaublich sagenhaften Hotel Delaunay gar nichts mehr nach Plan. Und niemand nahm das Brot aus dem Ofen und bemerkte, dass in der Küche ein Feuer loderte, bis...
9: Meine Küche! Oh Gott, oh Gott, oh Gott, oh Gott! Meine Windbeuteltorte! Zu Hilfe! Steffen!
1: Aber weit und breit war kein Steffen zu sehen. Oben in der Empfangshalle trafen schon die ersten Gäste ein.
6: Oh, Eure Hoheit! Ich fürchte, wir sind noch nicht so weit. Dürfte ich Sie durch unsere Parks führen? Die Hecken sind zu dieser Jahreszeit...
10: Hecken? Mir wurde ein Tanzvergnügen versprochen und eine Windbeuteltorte. Ich kann es nicht ausstehen zu warten.
1: Noch bevor Mr. Stark sie aufhalten konnte, marschierte die Herzogin durch den großen Ballsaal in Richtung Küche, wo ein heftiger Wasserstrahl sie von oben bis unten nass spritzte.
6: Oh Gott!
1: Die Herzogin wurde pink, dann rot, dann alarmierend rot.
10: Ihr Hotel ist unglaublich, sagenhaft, schrecklich. Ich komme nie mehr hierher. Und ich sorge dafür, dass auch sonst niemand mehr kommt.
1: Hoch erhobenen Hauptes stürmte sie aus der Türe. Und dann blieb sie plötzlich stehen. Sie roch etwas Sahniges, schokoladig-karamelliges, etwas unglaublich Sagenhaftes. Steffen balancierte eine baumhohe, mit bunten Blumen und Schirmchen geschmückte, herrlich duftende Windbeuteltorte herein.
6: Steffen, da bist du ja wieder.
8: Als ich das Feuer sah, wollte ich helfen.
1: Die Herzogin nahm sich ein Stück. Sie biss hinein. Sie schloss die Augen und dann lächelte sie ihr unglaublich adeliges Lächeln.
10: Wie köstlich, großartig. Das ist die windbeuteligste Windbeuteltochter aller Zeiten.
5: Hast du sie kreiert? Wie heißt du?
6: Euer Hoheit, es ist mir eine Ehre, euch Stefan, unseren Küchenjungen, vorzustellen.
7: Nein, er ist unser Chef de Patisserie. Also, das heißt,
10: wenn er möchte, dann komme ich wieder.
8: Stefan, bitte verzeih mir, dass ich so schrecklich war. Ich hätte dich nie wegschicken dürfen. Was sagst du? Möchtest du den Job?
3: Aber klar doch!
1: Da setzte Küchenchefin Saget Steffen eine eigene große Kochmütze auf. Und er fühlte sich so groß wie eine Windbeuteltorte.
0: Guckt euch hier nochmal die riesige Torte von Steffen an. Die hat ganze 1, 2, 3, 4, 5, 6 Schichten. Wer sich die Torte selber mal angucken möchte, der besorgt sich am besten das Buch Eine unglaublich sagenhafte Tortengeschichte von Kate Davis. Erschienen im Bohem Verlag. Hier, und ganz oben auf der Torte, da thront ein Schwan.
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0: Ich fürchte, die Wespen werden auch wir so schnell nicht mehr los. Na, weil die einfach wissen, was gut ist.
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0: Und was gut ist, das weiß auch unser Mausreporter Christian. Deshalb hat er auch gleich mal Mausköchin Julia gefragt, ob sie ihm nicht helfen kann, eine Geburtstagstorte zu backen.
2: Julia, ich habe ein Problem.
3: Christian, ich habe schon gehört, du brauchst eine Torte.
2: Ich brauche eine Torte, also aber keinen so mickrigen Kuchen. Ich brauche eine ausgewachsene Torte, die muss richtig hoch sein. Ich habe vielleicht so ein bisschen angegeben bei einer Freundin von mir und jetzt stehe ich da.
3: Na, das kriegen wir hin, keine Sorge. Torte backen bzw. der Aufbau, das ist auch nicht ganz einfach. Man braucht sehr viele Teigbausteine, wie bei einem Haus. Und der Mörtel dazwischen, das ist Creme. Schokocreme, Vanillecreme, Buttercreme. Die muss nicht nur lecker sein, die muss vor allen Dingen auch halten und darf nicht zu flüssig sein, sonst wird das ja nichts mit dem Tortenbau. Ja, und dann muss das auch noch hübsch aussehen. Das ist schon eine Herausforderung. Was hast du dir denn vorgestellt?
2: Also, ich dachte, wir machen einen Vulkan. Unten, ne, ist so ganz viel Lava aus Erdbeersoße und dann sieht die Torte aus wie ein riesiger Vulkan, aus dem ganz viel Lava rausläuft und überall Feuer, Zisch und Peng und Blam.
3: Mhm, aha, aha, alles voll Lava, Zischen, Blubbern. Ja, ja klar, kein Problem. Kurze Frage noch. Das Geburtstagskind, also die Person, für die die Torte dann ist, mag die Vulkane?
2: Ja, geht so.
3: Christian, kann es sein, dass du Vulkane magst? Was mag denn das Geburtstagskind?
2: Die mag so Ritter und Burgen und Dinos.
3: Ja, aber das ist doch total super. Wir bauen eine 1A-Ritterburg für deine Freundin. Das wird die beste Torte aller Zeiten. Ja, und den Vulkan, den kriegst du dann zum Geburtstag.
2: Yes, okay, damit hast du mich überzeugt. Wie kann ich helfen?
3: Ich habe hier, damit wir sofort anfangen können, schon mal Biskuit gebacken. Das kennst du, das ist dieser ganz fluffige, weiche Teig, der so aussieht wie ein Schwamm und immer für Torten benutzt wird.
2: Ja, klar. Das ist aber ein ganz schöner Brocken. Sieht aus wie ein rundes Kissen.
3: Den schneiden wir jetzt auf, quer wie so ein Brötchen, schön in drei gleich hohe Scheiben. Und auf jede Scheibe streichst du schon mal Himbeermarmelade.
2: So, die erste, die zweite und Nummer drei.
3: Sehr, sehr gut. Wir fangen jetzt an mit der untersten Schicht von unserer Burg. Ich nehme jetzt eine von diesen drei dicken Teigscheiben und tupfe da ganz viel Vanillecreme drauf. So.
2: Und aber lecker.
3: Schmeckt auch so schon.
2: Ja, schmeckt.
3: So, und jetzt kommt da Teigscheibe Nummer zwei drauf. Also ganz vorsichtig, bisschen andrücken. Mhm. So, und da cool. Tupfen wir jetzt noch mehr Vanillecreme drauf.
2: Sehr schön. Es füllt sich ja, ne? Und sieht super aus. Aber, Julia, gar nicht wie eine Ritterburg.
3: Ja, das kommt jetzt noch. Ich habe hier Teigscheibe Nummer 3 da jetzt drauf. Bisschen andrücken wieder. Mhm. So, und jetzt streichen wir unsere Torte komplett mit der restlichen Creme ein. Ich habe mir was Hübsches überlegt. Wir machen eine knallbunte Ritterburg und färben die restliche Creme hier hellblau ein und dann verteilen wir ganz viele bunte Streusel überall.
2: Ah, das klingt super und sieht auch sehr, sehr schön aus. Ich mache hier mal noch ein paar Streusel dazu, ne? So. Aber sag mal, brauchen wir nicht noch Türme für eine Burg?
3: Unbedingt, ohne Türme keine Burg. Die gehen ganz einfach. Guck mal hier, das sind so Eishörnchen, wie aus der Eisdiele. Und die tunken wir erst in weiße Schokolade geschmolzene und dann in bunte Streusel, damit die daran kleben bleiben. Und dann stellen wir die so umgedreht auf unsere Burg drauf.
2: Oh, mega. Also ich tunke jetzt die Spitze von der Eiswaffel da rein.
3: In die Schokolade, genau.
2: Dann schön in die bunten Streusel. Und die bleiben dann kleben, ne? Und dann mit der Spitze jetzt nach oben auf die Burg. Ah, lass uns vier Stück machen, für jede Ecke eine.
3: Und hier habe ich noch so kleine Fähnchen für unsere Burgtürme. So, und wenn du jetzt noch einen kleinen Burghof bauen möchtest, habe ich hier so kleine Waffeln und Gummibärchen. Und dann kann man mit so ein bisschen blauer Vanillecreme diese Waffeln so zusammenkleben, dass die aussehen wie Fensterläden.
2: Das sieht super aus. Eine hellblaue Glitzerburg. Julia, vielen lieben Dank.
3: Yeah.
2: Ich bastel jetzt hier noch ein bisschen rum und dann freut sich die Freundin bestimmt riesig über ihre Glitzerburg-Torte.
3: Yay!
0: Eine Glitzergeburtstagstorte. Und natürlich können wir dir, lieber Elefant, auch so eine zum Geburtstag backen. Immerhin wirst du nächstes Jahr sogar 50 Jahre alt. Ja, dann können wir dir sogar eine noch größere und höhere Torte backen mit ganz, ganz vielen Schichten.

0: Nachdem für Laien hoch die richtige Richtung war, geht's für uns jetzt genau in die entgegengesetzte Richtung. Nach unten.
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0: Um die Frage von Maushörer Luis beantworten zu können, müssen wir ziemlich tief graben.
2: Hallo, ich bin Luis und ich bin 7 Jahre alt und ich habe eine Frage an die Maus. Wieso kommen so viele Erdschichten über die Skelette von Dinosauriern? Tschüss.
0: Tschüss. Die Frage kann ich leider auch nicht beantworten, da ich noch nie so ein Dinosaurier-Skelett gefunden habe. Dafür hat Mausreporterin Jana sich mal bei ein paar Paläontologen schlau gemacht, also Altertumsforschern.
3: Wenn ein Dinosaurier auf einer ebenen, freien Fläche sein letztes todbringendes Knurren von sich gegeben hätte, bevor er leblos in sich zusammensank, dann wäre er vermutlich nicht erhalten geblieben. Der Wind hätte immer wieder Staub und Erde von seinen bleichen Knochen weggeweht. Und sie wären Sonne und Regen schutzlos ausgesetzt gewesen. Auch im Wald hätte der Dino nicht verenden dürfen. Insekten und Pilze hätten ihn mit der Zeit restlos zersetzt. Und Dino-Forscher hätten kein noch so kleines Krümelchen von ihm finden können. Damit Dino-Knochen über viele Millionen Jahre erhalten bleiben, müssen ganz bestimmte Glücksfälle zusammentreffen. Machen wir eine Reise in die Vergangenheit. Hier am Strand hat ein pflanzenfressender Nodosaurus seinen letzten Atemzug getan. Das gepanzerte Monstrum liegt da wie ein kleiner Hügel. Bei der nächsten Sturmflut wird der tote Körper mit ins Meer gezogen und sinkt dann auf den Meeresboden. Dort schieben die Gezeiten schnell Sand über die Dino-Reste. Im Laufe von vielen, vielen tausend Jahren wird der tote Dino immer tiefer begraben und die Sandschichten drücken schwer von oben nach. Das Gewicht des Meeresbodens presst das letzte Wasser aus dem Dinosaurierkörper heraus und er verwandelt sich langsam in Stein. Es entsteht eine Steinkopie der Dino-Reste. Und dann muss natürlich in der Gegenwart eine Menge Glück dazukommen, dass ein so tief vergrabenes Fossil, also eine Versteinerung, wieder ans Tageslicht kommt. Durch Ausgrabungen oder wenn sich eine Landschaft vollkommen verändert hat und tiefe Erdschichten wieder ans Tageslicht gelangen. Aber ohne die vielen Erdschichten wäre eine gestorbene Riesenechse aus der Urzeit nie versteinert und dann auch nicht erhalten worden.
0: Und auch wenn die Dinos als ausgestorben gelten, habe ich trotzdem noch ein paar entdeckt. Und zwar die Heavysaurus.

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1: Achtung, sehr gut erkannt. Unser Teller hier, der ist leer. Allerdings schütte ich jetzt mal einen Berg Mehl darauf. Achtung. Ja, denn ihr sollt gleich mal versuchen, Schicht für Schicht diesen Berg Mehl abzutragen. So, und zwar ohne, dass er zusammenbricht. Achtung, nicht zu viel Wind machen, sonst fliegt das Mehl durch die Gegend. So, jetzt Moment. Vorher lege ich aber noch hier als kleine Motivation ein paar Tomaten obendrauf. Nee, nicht ein paar, wir machen es ein bisschen leichter. Erstmal nur eine. Und jetzt könnt ihr nacheinander mal anfangen zu graben. Aber schön vorsichtig. Sehr gut, ja. Achtung, lasst euch ruhig Zeit. Wir hören so lange einfach noch den Musikwunsch von Maushörer Samuel.
2: Sehr gut. Hallo, ich bin der Samuel, bin 4 Jahre alt und ich grüße die Mausfans und den Elefanten, die Ente und euch. Und ich wünsche mir den

0: Elefant. Du weißt schon, dass das Ziel des Spiels war, den Mehlberg nicht einstürzen zu lassen. Ja, okay, aber ich habe natürlich trotzdem für alle Tomaten mitgebracht. Lasst es euch schmecken. Und für euch zu Hause habe ich eine nagelneue Folge unserer tierischen Doku aus dem Meeresmuseum in Stralsund mitgebracht. Die sind alle schon total im Stress, weil bald eine neue große Ausstellung eröffnet werden soll. Und damit man die Tiere im Museum auch sehen kann, ist in der Werkstatt ganz schön was los.
1: Die Werkstatt vom Meeresmuseum ist in einem kleinen Haus, nur 2 Minuten vom Meer entfernt. Hier drinnen steht alles voll mit Werkzeugen und Materialien. Eine Handvoll Menschen laufen hin und her oder sitzen am Tisch und basteln. Was das werden soll, kann man meistens noch nicht erkennen. Lina ist die Leiterin hier in der Werkstatt und hat den Überblick.
2: Wir sind total im Stress. Wir bauen nämlich ganz viel für die neue Dauerausstellung auf. Wir sind dafür zuständig, dass in den Vitrinen nachher in der Ausstellung was zu sehen ist. Also wir stellen die ganzen Objekte her.
1: Und davon soll es in der neuen Ausstellung eine ganze Menge geben. Modelle von Fischen, von Seepferdchen, von Rochen und Krebsen und ganz vielem mehr. Die Tiermodelle werden auf ganz unterschiedliche Weisen gemacht. Manche sind tatsächlich echte Tiere gewesen, die gestorben sind. Dann nehmen Lena und ihr Team sie und machen sie bereit für die Ausstellung.
2: Das ist so ähnlich wie ein Puppenbau, wenn man eine Puppe herstellt. Nur eben mit einer echten Haut, die dann gereinigt wird und konserviert wird und vor allem haltbar gemacht wird.
1: Aber es gibt auch viele Modelle, die zum Beispiel ganz aus Plastik bestehen oder aus Gips. So ähnlich wie der Gips, den man bekommt, wenn man sich den Arm gebrochen hat.
2: Und heute werden hier Fischmodelle gedruckt und am Computer modelliert.
1: Moment, Fischmodelle ausgedruckt? Mit einem Drucker? Wie kann das denn funktionieren? In der Ecke sitzt Adam an einem Computer. Auf seinem Tisch liegen ganz viele Tierfiguren, große und kleine. Und neben ihm auf dem Tisch steht ein hoher Glaskasten mit vielen Kabeln und Lämpchen drin. Das ist ein 3D-Drucker, also kein Drucker, den man von zu Hause kennt, mit dem man Papier bedrucken kann. Mit diesem hier kann man Figuren herstellen.
2: Also Adam hat hier zum Beispiel ein Knochenhecht ausgedruckt. 60 cm ist der groß, den hat er in 3 Teilen gedruckt und dann zusammengesetzt.
1: Heute will Adam ein kleines Delfinmodell ausdrucken.
2: Es kommt nachher auf eine Platte, wo der Meeressäugetiere-Stammbaum gezeigt werden soll.
1: Auf dieser Platte soll man später im Museum sehen können, wie die Meeressäuge miteinander verwandt sind. In ein Computerprogramm hat Adam eine Datei mit einem Delfin geladen. Auf dem Bildschirm kann er das Modell schon drehen und wenden und es sich von allen Seiten angucken. Aber gleich soll der Drucker den Delfin auch in echt nachbauen.
3: Ich schicke die Datei jetzt an den Drucker und dann können wir mit dem Drucken anfangen.
1: Adam spricht mit uns auf Englisch. Er kommt nämlich aus Ungarn. Hier in der Werkstatt arbeiten einige Leute aus unterschiedlichen Ländern. Der 3D-Drucker hat unten eine dunkle Platte, auf der wird gedruckt. Und oben drüber ist ein Schlauch mit einer Spitze. Hier kommt gleich flüssiges, heißes Plastik raus. Dieses Plastik nennt man auch Filament. Daraus werden die Modelle gemacht.
3: Der Drucker geht jetzt in Startposition. Er lädt das Filament. Jetzt siehst du, wie es durch den Schlauch fließt.
1: Tatsächlich. Durch den Schlauch fließt jetzt eine blaue Masse. Der Drucker bewegt den Schlauch mit der Spitze jetzt schnell hin und her und trägt das Filament auf die Platte auf. Dort wird es direkt hart. Schnell sieht man schon einen Umriss und der sieht wirklich aus wie ein Delfin. Jetzt heißt es warten. Der Drucker weiß dank des Computers, wo er das flüssige Filament hinspritzen muss, damit nach und nach ein kleiner Delfin in 3D entsteht. Aber das dauert.
3: In 45 Minuten müssen wir Magnete reintun. Der Drucker hört dann auf, fragt nach den Magneten und dann können wir weiter drucken.
1: Das kleine Delfinmodell soll nämlich 2 Magnete bekommen, damit man es später an einer Metallplatte festmachen kann. Endlich ist es soweit. Die Delfinfigur sieht schon ziemlich fertig aus. Nur 2 Lücken hat der Drucker gelassen. Da kommen jetzt die Magnete rein. Adam macht also kurz die Glastür zum Drucker auf und legt die Magnete in die Form. Und weiter geht's. Ein paar Minuten später ist der kleine Delfin fertig und Adam kann ihn aus dem Drucker holen. Adam hat schon viele Modelle so gedruckt. Für die Ausstellung ist das eine große Hilfe, sagt Lena, die Leiterin der Werkstatt.
2: Man kommt tatsächlich nicht mehr so gut an alle Fischarten ran und deshalb eignet sich der 3D-Druck natürlich hervorragend. Man kann dann so viele Fische, wie man möchte, eben ausdrucken.
1: Und das ist auch gut so. Insgesamt hat die Werkstatt schon über 1000 Modelle für die Ausstellung hergestellt. Und es müssen noch viel mehr werden. Damit alles rechtzeitig fertig wird für die große Dauerausstellung im Meeresmuseum.
2: Wir müssen schon uns ranhalten, ja, sagen wir es mal so.
0: Meeresbewohner wie Delfine, die aus einem 3D-Drucker kommen, wer hätte das gedacht? Allerdings ist das Modell ja noch nicht ganz fertig. Man sieht ja immer noch, dass es aus Plastik ist. Und deshalb wollen wir auch gleich nochmal gucken, wie aus dem Plastikmodell ein richtig echt aussehender Fisch wird.

0: Und auch wir bleiben wie Stefanie Heinzmann noch ein wenig unter dem Meer. Also eigentlich stellen wir uns das ja nur vor und dabei helfen uns genau solche Einrichtungen wie das Deutsche Meeresmuseum in Stralsund. Die sind ja gerade kurz davor, ihre neue Ausstellung zu eröffnen. Vorher gibt's aber noch viel zu tun, wie zum Beispiel die total echt aussehenden Nachbildungen fertigzustellen. Deshalb gucken wir heute mal den Leuten über die Schulter, deren Beruf es ist, lebensechte Tiermodelle zu bauen.
1: Anne Rose steht in ihrer Werkstatt. Vor ihr ist ein großer Tisch, auf dem Fischmodelle liegen. An den Wänden ringsrum stehen hohe Regale mit unzähligen Farbdosen. Blau, rot, gelb, grün, in allen möglichen Tönen. Denn das ist Anne Roses Spezialgebiet. Tiermodelle einfärben, sodass sie aussehen wie ein echtes Tier. Heute ist Caro auch dabei. Caro soll lernen, wie das mit dem Einfärben funktioniert.
2: Und deswegen bin ich halt bei der Anne Rose. Weil sie ja die Meisterin ist und ich werde es auch. Stück für Stück.
1: Caro und Anne Rose bemalen Heringe mit der Sprühpistole. Airbrush heißt die. Das bedeutet auf Deutsch Luftpinsel. Denn sie sprüht die Farbe ganz fein durch die Luft. Wenn die Heringe zu den beiden in die Werkstatt kommen, sind sie noch ganz weiß. Sie wurden mit einer Form hergestellt, mit flüssigem Kunststoff, der dann hart geworden ist. Jetzt soll Caro den Kopf silber ansprühen, so wie bei einem echten Hering.
3: Du nimmst einfach das, was wir auch für den Körper verwendet haben.
1: Die beiden suchen aus der riesigen Auswahl an kleinen Fläschchen den richtigen Farbton raus.
4: Nee, das Moment, ist das hier. Silberschein.
3: Mhm. Genau. Ne? Nochmal ordentlich schütteln. Mhm. Das ist nämlich eine neue Flasche.
4: Ja.
1: Caro nimmt die silberne Farbe und füllt ein bisschen davon in die Sprühpistole. Dann nimmt sie ein Stück Pappe und sprüht vorsichtig darauf.
2: Ich habe immer noch ein Probestück, wo ich dann immer erstmal drauf sprühe, um zu gucken, wie halt es rauskommt. Ich würde sagen, das ist gut, wir probieren das aus.
1: Jetzt nimmt Caro sich den Hering vor.
2: Und dann fangen wir langsam an, ganz wenig. Wie man sieht, sieht man immer erstmal nichts. Aber es kommt.
1: Tatsächlich ist erstmal kaum ein Unterschied zu erkennen. Aber nach und nach fängt der Kopf des Herings an, stärker zu glänzen.
2: Also jetzt sieht man es halt schon. Also vor allem, wenn man es ein bisschen dreht auf diesem Teller.
1: Was Caro macht, ist absolute Feinstarbeit. Immer wenn sie auf die Sprühpistole drückt, kommt etwas Farbe heraus und legt sich in einer ganz dünnen Schicht auf den Hering. So kann Caro den Hering viel sanfter und gleichmäßiger anmalen als mit einem normalen Pinsel.
2: Ich würde von mir aus jetzt sagen, ich bin mit dem Schritt fertig. Mhm. Möchtest du noch mal drüber gucken?
3: Okay.
1: Anne Rose schaut sich an, was Caro gemacht hat.
3: Wie du vorhin gesagt hast, ne, in der Bewegung kommen die Effekte und diese ganzen schimmernden Reflexe noch besser zur Geltung.
1: Mhm. Die Expertin ist zufrieden.

0: Der Hering sieht jetzt schon echter aus.
1: Ja, dann können wir weitermachen, ne?
0: Der Rücken des Herings ist schon fertig. Dafür haben Anne-Rose und Caro einen dunkelgrünen Ton benutzt. Denn Heringe sind, so wie viele Fische, von unten hell und von oben dunkel.
2: Wenn Raubfische kommen, können sie von unten gegen das Licht die Fische weniger erkennen, weil sie eben einen hellen Bauch haben. Und von oben, weil die Wasseroberfläche dunkel ist, können sie von oben die Fische gegen den Meeresboden und gegen die Dunkelheit im Meer weniger gut erkennen. Und darum sind Fische oben dunkel und unten hell.
0: Jetzt sollen noch die Flossen eine etwas kräftigere Farbe bekommen. Caro nimmt sich zwei Flaschen aus dem Regal, eine mit roter Farbe und eine mit brauner.
3: Da bräuchte ich halt dann auch deine Hilfe.
2: Ja, auf jeden Fall Wasser, ne, zum Verdünnen. Dann würde ich sagen, einen Tropfen hiervon und hiervon so eine Pinselspitze. Und dann mischst du das zusammen. Und vielleicht auch gar nicht so auf den Bauch, sondern wirklich an die Flosse selbst. Ein bisschen, wirklich nur ein Hauch. Ja, genau, das reicht schon.
0: Gar nicht so einfach, genau die richtige Menge zu treffen. Nur einmal ein kleines bisschen zu feste gesprüht. Und schon ist ein Bereich zu dunkel geworden.
2: Ja, es ist vielleicht ein bisschen kräftig jetzt.
3: Am Flossenansatz halt ist es dann.
2: Also hier meine ich auch, ne?
3: Ach da, ja.
2: Ja.
0: Aber nicht so schlimm, denn Caro und Anne-Rose können das leicht wieder korrigieren. Wenn sie mit Weiß drüber sprühen, wird der Hering im Handumdrehen wieder heller. Nach einiger Zeit ist Caro zufrieden mit dem Ergebnis. Jedenfalls halbwegs.
3: Wenn man dann wirklich sagt, das ist jetzt soweit alles durch, guckt man aber trotzdem ja nochmal sich alles genau an und dann fällt einem ja trotzdem nochmal was auf, wo man dann sagt, da könnte es nochmal ein bisschen dunkler sein. Und dann korrigiert man das doch mal. Natürlich muss man auch irgendwann ein Ende finden. Aber das kriegen wir hin.
0: Denn auch wenn der eine Hering jetzt fertig ist, es warten noch eine ganze Menge weitere auf die beiden.
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13: Jetzt heißt es aber wirklich Schicht im Schacht. Na, aus die Maus. Tschö mit Ö. San Francisco. Ciao, Kakao. Adios, amigos. Oder auch Tschüss, ciao, tschüss. Euer André.

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1: Hallo, ihr Mausfans. Ich hoffe, euer Wochenende ist super, super toll. Viele haben ja ein langes Wochenende, weil der Donnerstag ein Feiertag war. Und dann ist ja oft der Freitag, also der Brückentag, frei. Also noch mehr Zeit für tolle Hörspiele, natürlich von uns. Heute geht es um zwei gute Klassenkameraden. Naja, aber bei denen fliegen halt auch ganz gerne mal so ein bisschen die Fetzen. Das kennt ihr vielleicht auch aus eurer Schulklasse. Yuki und Freddy sind echt eine ganz schön explosive Mischung. Da geht's manchmal echt ab. Und mit ihrer Klasse haben sie einen Klassenausflug gemacht in die Oper. Aber, ja, Yuki und Freddy sind auch eben da jetzt nicht unbedingt die besten Freunde und bekommen sich dann in die Haare. Die ganze Klasse fliegt raus aus der Oper und die Schule sagt dann, hey, also wenn die Schülerinnen und Schüler nicht mehr in die Oper gehen können, dann soll es eben in der Schule ein Konzert für alle geben. Von Yuki und Freddy.
2: Hey, Mann! Komm schon, Yuki.
3: Oh, jetzt da.
4: Nicht hier, bitte. Nicht schon hier.
5: Mach dich an, Freddy.
6: Ich dich, Yuki.
5: Komm her.
4: Ernsthaft? Ist das wirklich euer Ernst? Muss ich jetzt dazwischen gehen?
7: Kennst du das? Du hast dich in jemanden verhakt. Verhakt. Ihr seid verschlungen. Verschlungen wie ein Kopfhörerkabel, das ihr gerade aus der Hosentasche gezogen habt. Nur wütender. Vor lauter Knoten weißt du nicht mehr, wo unten und oben ist. Und unten, oben Knoten. Die andere Person lässt dich nicht abschütteln, zieht an deinen Haaren, zerrt an deinen Klamotten und du schiebst und drückst.
5: Okay,
7: und noch lauter und lauter und lauter und lauter. Du hörst nichts mehr und du siehst nichts mehr vor lauter Wut. Rot, rot wie die weichen Sitze, auf denen diese ganzen reichen Opas gähnend auf ihre teuren Uhren gucken.
8: Die wissen trotzdem genau, wann sie klatschen müssen. Du nicht, ich weiß das.
7: Rot, rot wie der Vorhang, hinter dem der Dirigent aufgetaucht ist. Scheiß Angeber.
8: Heul doch!
7: Der Dirigent wird bejubelt, auch bevor er überhaupt einen Move gemacht hat.
8: Krank, Yuki! Was für, ich bin krank!
7: Am liebsten würde ich beißen. Es riecht nach Weichspüler und ein bisschen nach Schweiß. Ist das eine Nase in meinem Ohr?
4: Schluss jetzt!
7: Es ist zu eng. Viel zu eng.
4: Das ist so peinlich.
7: Und wir hängen fest.
8: Komm her!
7: Und wie das passiert ist?
8: Keine Ahnung.
9: Sie den Konzertsaal umgehend zu verlassen.
10: Newcomer von Denise Mbay.
11: Einen Moment noch.
12: Was denn noch
13: Ernst
12: alles?
13: Haben? Pause.
11: Gilt nicht für euch. Aber Freddy, Yuki, bleibt bitte noch einen Moment hier. Die Klassenkonferenz findet heute hier statt. Das Lehrkräftezimmer wird immer noch renoviert.
13: Herzlichen Dank, Freddy.
14: Dank dir selbst, du Weirdo.
11: Das ist jetzt nicht euer Ernst.
14: Guten Tag, Herr Özge. Hallo, Yuki.
11: Ach, wunderbar, schön, dass Sie es diesmal geschafft haben.
14: Hallo, Frau Kaas. Schleimspur.
15: Ach, Freddy, ich hab dich gar nicht erkannt. Ihr wachst wie Unkraut.
14: Danke. Das meinte meine Mutter nicht als Kompliment, Freddy.
15: Herr Özge, in einer halben Stunde muss ich wieder weg. Ich verstehe auch nicht, warum sowas mitten am Tag stattfinden muss. Wirklich, manche Leute müssen auch arbeiten.
16: Guten Tag, Herr Özlem.
11: Özgür, Herr Reitmeier. Mein Name ist Özgür. Wie lange unterrichte ich Ihre Kinder jetzt schon?
15: Können wir jetzt anfangen?
17: Sehr gerne, Frau Kaas. Als Schulleitung begrüße ich Sie zur Klassenkonferenz der SchülerInnen Yuki Kaas und Friederike Lisenko.
14: Freddy, bitte.
17: Freddy Lisenko. Anwesend die beiden SchülervertreterInnen Malik und Sophia. Auch anwesend ein Elternvertreter, Herr Reitmeier. Schön, dass Sie da sind.
16: Sehr gerne doch.
17: Und auch schön, dass Sie es geschafft haben, Frau Kaas.
15: Ja.
17: Um Ihr Kind geht es ja heute unter anderem. Die Eltern von Freddy abwesend. Lehrkraft Özgür ist natürlich auch da. So, Yuki und Freddy. Das ist bereits eurer zweiten Klassenkonferenz. Interessant, dass ihr hier immer zusammensitzt. Diesmal hat euer Verhalten dazu geführt, dass unsere gesamten Schule auf unbestimmte Zeit Hausverbot im Konzerthaus erteilt wurde.
11: Ja, Yuki und Freddy haben sich mitten im Konzerthaus geprügelt und damit das gesamte Konzert gestört. Das war durchaus peinlich.
14: Boah, peinlich, peinlich. Die haben ja Probleme.
11: Ja, und es führte dazu, dass alle geplanten Konzertbesuche für die anderen Klassen ausfallen, aufgrund des besagten Hausverbots.
14: Darf ich dazu schon was sagen?
17: Ja, sehr gerne, Sophia.
14: Also, ich find's jetzt nicht so schlimm, dass ich da nicht mehr hin muss. Ich hätte eh keine Lust auf so ein klassisches Konzert.
6: Hä? Hier geht's aber nicht um dich persönlich, Sophia. Wir vertreten die Schülerinnenschaft. Und ich war zum Beispiel noch nie in der Oper und würde da mal gerne hin.
14: Ja, aber um dich geht's ja auch nicht, Malik. Ich muss sagen, ich fand's eigentlich auch ganz schön im Konzert, bis Yuki mich dann beleidigt hat.
8: Ja, weil du peinlich bist. Hast du doch gerade gehört. Du hast geflennt.
14: Pass auf, dass du nicht gleich flennst. Die Musik war voll traurig, deshalb. Ich fand's halt schön.
8: Ich fand's halt schön.
14: Yuki. Was auch?
8: Was nicht?
14: Was wohl?
8: Du nervst. Du nervst.
11: Wir sehen's ja. So geht es die ganze Zeit. Ich als Klassenlehrer muss leider sagen, dass mir nichts anderes mehr einfällt als eine Suspendierung für euch beide, Yuki und Freddy.
14: Was? Was bedeutet das?
11: Ihr werdet von Unterricht befreit.
14: Wie lange?
11: Ich schlage vor 3 Wochen.
14: Klingt doch gar nicht so schlimm.
8: Das Schlimmste daran ist, dass wir die ganze Zeit ja auch nicht in die Oper dürfen.
17: Das findet ihr also witzig?
8: Gibt's noch eine andere Strafe zur Auswahl?
12: Yuki, du bist mir langsam wirklich peinlich.
8: Danke, Mama.
6: Ich möchte als Schülervertretung sagen, dass mir eine Suspendierung auch sehr bequem vorkommt. Es ist einfach für die Lehrkräfte. Aber sie nehmen den SchülerInnen damit wichtige Schulzeit. Was sollen die Jugendlichen denn da lernen? Auf dem Sofa liegen und zocken?
16: Da hat der junge Mann recht.
11: Was schlagen Sie denn vor, Herr Reitmeier?
16: Keine Ahnung. Geldstrafe?
17: Herr Reitmeier.
16: Wieso? Der Griff ins Portemonnaie tut richtig weh.
12: Wirklich, Sie verschwenden meine Zeit mit Ihrem Gefasel. Ich muss jetzt auch zurück zur Arbeit.
8: Mama, chill mal.
12: So, also mir reicht es. Ich bin raus. Tut mir leid, ich muss jetzt los.
11: Frau Kahrs.
17: Nehmen wir bitte zu Protokoll, dass Frau Kahrs nicht mehr anwesend ist.
14: Entschuldigung, wenn ich dazu noch etwas sagen dürfte.
17: Ja, bitte, Sophia.
14: Ich würde es gut finden, wenn wir statt der Oper irgendwas anderes machen könnten.
11: Das ist jetzt aber gerade nicht Thema.
14: Doch, finde ich schon. Yuki, Freddy, euretwegen gibt es keinen Ausflug für alle anderen SchülerInnen. Also meiner Meinung nach müsst ihr das wieder gut machen.
8: Wie denn? Hä? Also, was soll das heißen, wieder gut machen?
14: Vielleicht könnt ja ihr uns ein Konzert in unsere Schule bringen.
8: Hä? Was? Wie das denn?
16: Wieso das
17: ist eine gute Idee.
14: Ihr müsst für uns Musik machen. Für die ganze Schule.
8: So ein Quatsch.
6: Das ist genial, Sophia.
14: Danke, Malik.
17: Ja, das ist doch gut, oder, Herr Özge?
11: Ich finde das mega. Sehr gut.
14: Aber wir können doch gar keine Instrumente spielen.
8: Stimmt. Also geht das wohl nicht.
11: Dann lernt ihr es eben.
8: Was?
17: Seid ihr damit einverstanden? Ihr spielt ein Konzert. Oder wollt ihr doch lieber eine Suspendierung für 3 Wochen?
16: Das ist doch wohl nicht Ihr Ernst. Von der Schulleitung hätte ich mehr erwartet. Das ist doch keine Strafe.
17: Lassen Sie uns mal unsere Arbeit machen, Herr Reitmeier. Wir haben ja nicht umsonst 5 Jahre Pädagogik studiert. Also, was ist jetzt? Yuki, Freddy, spielt ihr das Konzert für die Schule?
8: Okay, einverstanden.
14: Auf gar keinen Fall.
8: Doch, wir machen es.
14: Yuki, spinnst du?

0: Wir hätten einfach 3 Wochen lang ausschlafen können, Yuki. Was stimmt nicht mit dir?
1: Bei einer Suspendierung hätte ich Unterricht verpasst. Und zu Hause kann ich das nicht nachholen. Da kann ich mich einfach nicht konzentrieren.
0: Dann chillst du eben einfach ein bisschen.
1: Ich kann mir Chillen doch nicht leisten. Mit 3 kleinen Geschwistern. Ich habe kein eingebautes Noise Cancelling. Und meine Mutter würde mich ordentlich einspannen. Oh Mann, da kommen die Streber.
0: Ey, Malik, Sophia, was haben die da drin noch über uns gesagt?
2: Ich habe dafür gesorgt, dass ihr die Ressourcen zur Verfügung gestellt bekommt, um euer Vorhaben umzusetzen.
1: Was?
2: Ressourcen, Instrumente, Proberaum.
0: Welches Vorhaben?
3: Na, das Konzert für die Schule.
1: Vielen Dank, Sophia. Was haben wir dir eigentlich getan?
3: Du warst doch einverstanden.
1: Ich hatte ja keine Wahl.
3: Oh, reg dich nicht auf. Ist doch ganz cool. Ihr dürft eine Band gründen. Das ist doch eine mega Strafe. Findest du nicht, Malik?
2: Ehrlich gesagt, hätte ich auch Schiss, ein Konzert vor der ganzen Schule zu geben. Mit euren Skills erst recht.
0: Danke, Malik.
2: Aber eine Suspendierung ist definitiv schlimmer. Mit so viel Fehlzeiten kann man sich das Schuljahr ganz schön versauen.
1: Konzert oder sitzen bleiben?
0: Die werden uns so hart auslachen.
1: Wer denn?
0: Na, die ganzen Leute aus der Schule.
1: Wenn da irgendwer lacht, dann gibt's richtig Stress.
3: Dann merkt ihr wenigstens, wie es sich anfühlt, auf der Bühne zu stehen und wie mies das ist, so ein Konzert zu stören.
1: Laber doch nicht. Wir gehören einfach nicht hin ins Konzerthaus. Das passt schon, dass sie uns rausgeschmissen haben.
0: Hast du die Uhren gesehen von manchen Leuten? Die kosten so viel wie ein Auto.
1: Ja, hab ich gesehen. Und du hast auch noch versucht, so auszusehen wie die, Freddy. Die können riechen, dass du da nicht hingehörst. Ins feine Konzerthaus. Wieso hast du dich überhaupt so bescheuert angezogen? Das provoziert.
0: Hä, du provozierst.
1: Ohne dich hätte ich jetzt nicht so einen Stress mit dieser bekloppten Strafe.
0: Hey, pack mich nicht an.
4: Ey, du stinkst nach Weichspüler.
5: Ich fühle dich gleich weich.
2: Hey, nicht schon wieder.
1: Misch dich nicht ein, Malik.
2: Boah, ist ja gut.
3: Jetzt kloppen die sich wieder. Ihr spinnt doch.
1: Jetzt geguckt.
0: Hallo, wir vertragen uns gerade wieder. Komm her, Yuki, Umarmung.
1: Du riechst gut.
0: Danke. Was ist los? Özgür ist weg.
3: Was stimmt nicht mit euch?
0: Was stimmt nicht mit dir? Warum willst du eigentlich nicht ins Konzerthaus?
3: Die Wahrheit.
1: Nee, kannst du bitte lügen.
0: Hä, was denn sonst?
3: Wegen Brandschutz.
2: Wie bitte?
3: Brandschutz. Ich kann mit meinem Rollstuhl nicht so einfach da rein. Ich habe aber auch echt keinen Bock, darüber zu reden und immer das Problem zu sein.
1: Was? Wieso kommst du da jetzt nicht rein?
2: Sie will nicht darüber reden, Yuki.
3: Ist schon okay. Es gibt da immer noch keine barrierefreien Fluchtwege. Meine Eltern haben da schon zigmal hingeschrieben, weil die uns mal nicht reingelassen haben aus Sicherheitsgründen. Also, sie haben mich nicht reingelassen. Ich war aber erst 8. Es war an Weihnachten, der Nussknacker. Und meine Eltern sind da natürlich auch nicht reingegangen.
0: Okay, krass.
3: Aber unsere Bühne hier in der Schule, die ist barrierefrei. Kann ich mitmachen bei eurer Band?
0: Ernsthaft?
1: Was? Warum?
2: Ich wäre auch dabei. Ich kann ein bisschen spielen.
0: Oh, was geht denn jetzt ab?
1: Leute, wir sind keine Band oder so. Wir sind nur 2 Übermotivierte und 2 Untalentierte.
0: Nice, das reimt sich. Übermotivierte, Untertalentierte. Kannst du rappen, Yuki?
1: Nee, kann ich nicht. So untalentiert wie ein Stock. Weil keiner deiner Skills ein ordentliches Versuch schockt.
0: Meinst du eigentlich mich mit untalentiert?
1: Ja klar, wen denn sonst? Auf dich habe ich keinen Bock.
0: Da müssen wir jetzt durch. Apropos Brandschutz. Feueralarm.
6: Nicht schon wieder.
0: Denken die eigentlich, wir sind blöd? Wie oft sollen wir das denn noch üben?
2: Zum Glück sind wir schon draußen.
1: Also ich gehe da heute nicht wieder rein.
0: Ey Yuki, wo willst du denn hin? Wir haben noch Matze.
1: Kennst du das? Du weißt nicht, ob du lachen oder heulen sollst. Eigentlich weißt du gar nichts mehr. Die uncoolsten Streber hängen sich für dich rein. Und du selbst machst sie in die Hose vor Angst. Nur noch 6 Wochen bis zu den Sommerferien. Und bis dahin müssen wir 2 Songs spielen können. Und die auch noch in der Schulaula vorführen. Horror. Ich will einfach nur weg.
0: Du nervst, Yuki.
3: Wieso hauen die einfach immer ab in dieser Familie, Kars?
2: Der Apfel fällt nicht weit vom Stamm.
0: Ja, Yuki ist eher eine blöde Birne.
2: Ach, Freddy, was sich neckt, das liebt sich.
3: Das ist so ein toxischer Spruch. Als wäre es okay, jemanden mies zu behandeln, nur weil man die Person liebt.
0: Was sich neckt, passt nicht zusammen, würde ich sagen. Yuki kommt gar nicht mehr klar. Wir verhaken uns ständig ineinander und das ist ganz bestimmt keine Liebe. Die nächsten Wochen werden die Hölle. Überlegt euch gut, ob ihr wirklich dabei sein wollt.
3: Ich liebe Herausforderungen.
2: Und ich glaube, ihr braucht mich. Ich bin dabei.
0: So selbstbewusst wäre ich auch gern.
3: Krass, Leute, guck mal da oben. Es brennt ja wirklich.

0: Yuki war heute ganz früh da, viel früher als sonst.
1: Schön, Mala.
0: Wer sind die Leute, Mama?
2: Yuki, bist du zu Hause?
1: Wo ist Yuki denn?
0: Yuki hat uns Ravioli gemacht. Sind die Polizei, Mama?
3: Ja, wir sind von der Polizei.
0: Ich will niemals Polizei werden. Lieber Räuberin.
3: Oh, süß.
1: Mala, jetzt lass mal die Leute in Ruhe. Wo ist Yuki?
0: Bist du im Polizeiauto mitgefahren, Mama?
1: Entschuldigen Sie. Einen Moment, bitte.
2: Yuki?
0: Yuki ist im Schrank.
1: Nimm den Kopfhörer ab.
4: Hä?
1: Was machst du im Schrank, Yuki?
4: War mir zu laut mit der Kleinen.
1: Komm da raus. Die Polizei ist da.
4: Die Polizei?
5: Und was wollte die Polizei bei euch?
6: Sie verdächtigen mich, das Feuer in der Aula gelegt zu haben. Wieso habt ihr nicht gesagt, dass ich die ganze Zeit bei euch war?
5: Hat keiner nachgefragt. Und warst du ja auch nicht. Du bist abgehauen.
6: Aber doch erst nach dem Feueralarm. Was glaubst du denn?
5: Gar nichts, glaube ich. Jetzt mach dir mal nicht so viel Stress.
6: Ich mach mir keinen Stress. Meine Mutter macht mir Stress. Anscheinend fehlen noch Instrumente. Die denken, ich hätte das Feuer gelegt, um das Konzert nicht spielen zu müssen. Ich bin doch nicht blöd. Wieso sollte ich denn zwei bekloppte Gitarren klauen?
5: Wie Gitarren klauen?
6: Es ist wohl nur so ein Vorhang in der Aula angekurkelt und die Decke ist hin. Ansonsten ist nichts passiert. Aber es fehlen zwei Gitarren.
5: Komisch.
6: Naja, auf jeden Fall bleibt die Aula jetzt bis zu den Sommerferien geschlossen. Wir können also gar nicht vor der ganzen Schule spielen. Ich weiß auch gar nicht, warum wir noch proben sollen.
7: Da seid ihr ja. Ich habe den Schlüssel vom Hausmeister besorgt. Malik ist schon unten im Keller.
5: Danke, Sophia.
6: Wieso waren die Cops eigentlich nicht bei dir, Freddy?
5: Cops? Ja, gestern war die Polizei noch bei Yuki.
6: Und bei dir waren sie wohl auch nicht.
7: Wieso auch?
6: Ist ja klar, dass immer nur ich den Stress krieg.
5: Die haben Yuki verdächtigt, das Feuer in der Aula gelegt zu haben.
7: Aber Yuki war doch bei uns, als angefangen hat zu brennen.
6: Sag ich doch. Aber Freddy will mich, glaube ich, mehr im Knast sehen.
5: Dein Ernst?
7: Ach, die wissen ja jetzt, dass da oben irgendwer geraucht hat und dann seine Kippe einfach hingeschmissen hat.
6: Woher weißt du das?
7: Der Hausmeister ist sehr gesprächig. Ich habe eine halbe Stunde investiert, um an den Schlüssel zu kommen. Jetzt weiß ich, dass seine Katze adliger Abstammung ist, dass er einen Auflauf mit grünen Bohnen im Ofen hat und dass er -5 Dioptrien auf seinem linken Auge hat. Und halt, dass er jemand heimlich in die Aula geraucht hat.
6: Und wer hat da oben geraucht?
7: Die Person hat wohl schon gestanden. Er wollte mir aber nicht sagen, wer es war.
5: Ist doch gut, Yuki. Dann bist du die Cops wieder los und musst leider doch nicht ins Gefängnis. Schade.
6: Ha, ha, ha.
7: Mann, ich find's kacke, dass die Aula jetzt erstmal dicht ist. Ich wollte schon immer mal auf der Bühne was richtig Tolles performen. Ich hoffe, wir finden eine andere Stage für uns Stars.
6: Sag mal, was stimmt nicht mit dir, Sophia? Wieso willst du unbedingt auf diese bescheuerte Bühne?
7: Mit mir ist alles in Ordnung. Danke der Nachfrage, Yuki. Aber du weißt doch, ich liebe Herausforderungen. Und ich fühle das einfach.
5: Belastend.
7: Hier lang, wir nehmen den Lastenaufzug.
6: Belastend Aufzug.
7: Clown gefrühstückt. Drück mal bitte U1.
5: Hey, U1. U1. So könnten wir uns doch nennen. Wie diese alte Band U2. Wir sind dann nur die Nummer 1 und nicht die bescheidene 2. Ob die wohl auch im Untergeschoss angefangen haben?
6: Der Unterschied ist nur, dass wir im Untergeschoss anfangen und vermutlich auch dort bleiben werden.
7: Oh, du bist so pessimistisch, Yuki. Du musst echt mal an deiner Einstellung arbeiten.
6: Und du an deiner großen Klappe, Sophia.
7: Das kannst du vergessen.
5: Seit wann gibt's eigentlich diesen Übungsraum im Schulkeller? Ich wusste das gar nicht.
7: Hat dich ja wahrscheinlich bis jetzt auch nicht interessiert. Ich glaube schon immer. Der Hausmeister war ja selber mal Schüler hier und damals hatte die Schule noch eine Schulband, die er regelmäßig geprobt hat. Hat er mir zumindest mal erzählt.
6: Bei der vorletzten Klassenkonferenz im Lehrkräftezimmer hing noch so ein Plakat von denen. Die hatten sogar mal einen Auftritt hier im Konzerthaus.
5: In dem Konzerthaus, aus dem wir rausgeflogen sind?
6: Welches denn sonst? Wie viele gibt es hier denn? Du Talent, hast du wieder gepennt?
5: Dann müssen die ja richtig gut gewesen sein.
6: Im Gegensatz zu uns, ja. Wer spielt denn da?
7: Das ist Malik. Der spielte richtig gut Klavier. Nur noch den Gang entlang. Immer der Musik nach.
5: Wow, nicht schlecht.
6: Das ist ja ganz schön groß hier.
5: Na, alle wach?
6: Das sind also die Ressourcen. Ganz schön verstaubt zum Teil.
5: Aber die Gitarren glänzen. Und die hier scheint sogar gestimmt zu sein.
6: Als ob du das hören würdest.
7: Der Hausmeister hat gesagt, dass hier schon seit Ewigkeiten keiner mehr drin war.
6: Ist aber eigentlich ganz nice hier. Das Sofa ist fett. Hier hänge ich ab.
8: Zum Abhängen haben wir aber keine Zeit. Wir sollten jetzt anfangen.
6: Wie denn?
5: Als erstes müssen wir uns ein Instrument aussuchen. Ich habe mir online schon ein paar Tutorials angeschaut. Ich glaube, Bass ist nicht so schwer.
6: Ja, dann nehme ich den Bass. Welcher ist das?
8: Das hier.
5: Ich wollte den nehmen.
6: Ist ja krass. Aber ich nehme jetzt den Bass.
5: Was? Ich dachte, du willst rappen. Bei dir reimt sich doch jetzt eh alles.
6: Aber nur aufs Joke, Mann. Hier steht doch noch genug rum. Nimm doch das Schlagzeug.
8: Also ich glaube, das ist nicht so eine gute Idee. Schlagzeug und Bass müssen gut zusammen können, sonst groovt es nicht. Und ihr beide seid nicht gerade harmonisch.
5: Willst du uns Stress einreden? Ich nehme gerne das Schlagzeug. Yuki, bereit?
6: Moment. Bereit.
5: Okay.
9: 1, 2, 3, 4.
8: Das ist doch schon mal ein Anfang.
10: Ja, ihr habt immerhin gleichzeitig angefangen zu zählen. Und ich habe das Gefühl, Freddy hat Talent.
8: Ja, du sollst aber vielleicht doch lieber beim Singen bleiben.
6: Haha, mach dich ruhig lustig.
8: War doch nur ein Spruch.
10: Dann nehme ich den Bass. Ich glaube, ich bin verliebt.
5: In wen?
10: In den Bass-Sound.
5: Ach Mann.
6: Mach dir mal, wir schaffen's eh nie.
10: Shit, was war das denn?
5: Die Gitarre, die ist hier an den Verstärker angeschlossen. Der ist auch an.
10: Kannst du Gitarre spielen, Malik?
8: Nee, leider nicht. Ich war nur am Klavier. Seltsam. Der Verstärker ist wirklich an. Aber hier war niemand.
10: Vielleicht übt der Hausmeister heimlich hier unten.
5: Ist doch auch egal. Lass mal anfangen. Wir haben nur noch 1,5 Stunden.
10: Könnte ich vielleicht mal an den Bass, Yuki?
6: Tu, was du nicht lassen kannst, Sophia.
5: Und Yuki, du spielst dann was?
6: Auf jeden Fall nicht Bass.
5: Langsam nervt das Gereime.
6: Ich bin eh raus. Ich brauche eine Pause.
5: Mann, Yuki, wir haben doch noch nicht mal angefangen.
10: Wo willst du denn jetzt hin?
6: Ich muss doch Mathe machen.
5: Wir haben gar keine Hausaufgaben in Mathe. Ist doch ausgefallen, weil es gebrannt hat. Du erinnerst dich?
6: Trotzdem.
8: Weil ich das mit dem Sinn gesagt habe, bist du beleidigt?
6: Willst du den Bass zurück? Nicht ums Verrecken. Lass was stecken.
8: Yuki.
6: Yuki, komm zurück.
5: Das war's dann für heute mit Yuki. Dann üben wir eben zu dritt.
10: Wieso haut Yuki eigentlich immer ab?
5: Immer wenn es schwierig wird. Entweder abhauen oder irgendwo reinhauen. Das ist der Yuki Way of Life.
6: Kennst du das? Du weißt einfach, dass du es nicht schaffen wirst. Niemals. Das macht dich wütend und dir laufen die Tränen vor Wut. Und bevor das jemand sieht, gehst du lieber. Sollen die doch denken, was sie wollen. Nur nicht, dass du wegen sowas heulst.
5: Wegen was eigentlich?
6: Oh, Entschuldigung.
11: Oh, ja, Entschuldigung.
6: Wollen Sie raus?
11: Was? Nein. Ich fahre eigentlich gerade hoch.
6: Okay, dann kann ich ja mit rein.
11: Ja, klar.
6: Haben Sie gedrückt?
11: Habe ich, aber warte. Das klemmt manchmal, da muss man hier...
6: Wow. Okay, ich habe jetzt echt keinen Bock, stecken zu bleiben.
11: Wir stecken doch eh schon alle fest.
6: What? Oh Mann.
11: Brauchst du ein Taschentuch?
6: Was? Hä? Nein. Ist nur wegen Staub. Allergie. Fahren wir jetzt?
11: Nein.
6: Wollten Sie nicht nochmal drücken?
11: Doch.
6: Na dann.
11: EG, oder?
6: Ja, gibt ja nur EG oder U1.
11: Stimmt. Und in U1 sind wir ja schon. Was macht ihr hier unten? Ich habe Musik gehört.
6: Was machen Sie hier unten? Ich habe Sie noch nie in der Schule gesehen und wollten Sie nicht gerade drücken?
11: Nö, eigentlich nicht.
6: Wow, creepy. Okay, na dann drück ich.
11: Halt, stopp! Warte kurz.
6: Wieso?
11: Also, kannst du Geheimnisse für dich behalten?
6: Ich wäre ja blöd, wenn ich Nein sagen würde.
11: Du hast Humor. Okay, ich vertraue dir. Also...
6: Ja?
11: Also, ich kann bei Tageslicht nicht raus. Ich bleib doch lieber hier unten.
6: Sind Sie ein Vampir oder was?
11: Ich wusste, du hast Humor.
6: Okay, warum können Sie nicht raus?
11: Ist nur wegen des Lichts.
6: Allergie.
11: Heute ist es besonders hell. Ich glaube, ich bleib doch hier unten.
6: Aha. Dann bleib ich auch.
11: Okay. Oh, gar nicht so übel.
5: Oh, Yuki, da bist du ja wieder. Und wer ist das?
11: Ich bin Dora.
6: Ein Vampir. Hab sie im Fahrstuhl getroffen.
10: Aha, cool.
11: Ihr seid talentiert. Das klingt doch schon ganz gut.
10: Talentiert?
6: Hat sie irgendwer nach ihrer Meinung gefragt?
5: Lass mal, Yuki. Das ist doch nett gemeint.
6: Kann ja sein. Trotzdem.
11: Ich nehme mal die Gitarre, darf ich?
6: Guck, sag ich doch. Übergriffig.
11: Oder spielst du die Gitarre?
6: Nee. Tu dir keinen Zwang an.
11: Super. Dann mach dir das Gleiche nochmal. Ich steig dann ein.
5: Das Gleiche nochmal? Okay. Dann zähle ich hier mal ein. 1, 2, 3, 4.

0: Und was ist mit dir? Willst du nicht auch mitmachen?
1: Yuki will dann rappen.
2: Klappe, Freddy!
1: Fresse, Yuki!
0: Okay.
3: Sie spielen richtig gut, Dora. Sind das Ihre Gitarren?
0: Nee, die gehören der Schule. Habe ich mir nur ausgeliehen. Ich musste meine verkaufen. Aber ich üb hier manchmal. Macht echt Spaß mit euch. Gleich nochmal?
3: Wieso nicht?
1: Gerne, macht wirklich Spaß.
2: Gerne, macht wirklich Spaß.
0: Wie heißt du nochmal?
1: Sophia.
0: Sophia, wenn du die Saiten hier oben mit der Fingerkuppe drückst, guck
1: hier?
0: Mal so.
1: Hier oben, da?
0: Ja, genau, genau so. Dann wirst du präziser.
1: Ah, okay, danke.
0: Und du, Freddy, könntest ein bisschen mehr Wumms mit der Bassdrum machen, indem du mehr aus dem Fußgelenk arbeitest.
1: Stimmt, hat der eine Typ in dem Tutorial auch gesagt.
4: Aha, du hast heimlich geübt, Freddy. Ich hab mich schon gewundert.
1: Nee, nur Videos geguckt. Ich hab ja gar kein Instrument.
0: Du machst es wirklich hervorragend. Ein Instrument zu lernen dauert eigentlich Jahre. Das sollte euch aber nicht abschrecken.
1: Hast du gehört, Yuki? Ich bin doch nicht so untertalentiert.
2: Nee, du passt ganz schön gut zu den Strebern.
0: Du am Klavier machst das schon eine Weile, oder?
3: Mhm, seit ich 7 bin.
0: Sehr cool. Wenn ihr eine Gitarristin braucht, steige ich gerne für ein paar Sessions ein.
1: Boah, total gerne.
3: Natürlich.
1: Ja, richtig cool.
2: Ja, richtig cool.
1: Unnormal gut, wie die Gitarre spielt. Glaubst du, die ist wirklich ein Vampir?
2: Dein Ernst, Freddy? Mach dich nicht lächerlich.
3: Aber die ist da jetzt wirklich unten im Keller geblieben. Soll ich das dem Hausmeister sagen?
4: Lass sie doch. Die macht da ja nur Musik.
3: Vielleicht ist sie obdachlos.
1: Sieht die aber nicht aus.
3: Als ob man das sehen könnte, Freddy.
2: Ey, guck mal, ich hab das gefilmt. Die spielt echt nicht schlecht.
4: Richtig gut für die erste Probe.
3: Vampirin Dora hat uns echt geholfen. Cool, dass du sie mitgebracht hast, Yuki.
2: Ich poste das mal.
4: Auf einmal.
3: Mach mal, wir sind gar nicht schlecht. Kannst du mich adden? Dann teile ich dich auch.
1: Mich auch markieren, bitte.
2: Ah, auf einmal.
4: Oh, mich auch, bitte.
1: Braucht man für eine Band nicht auch Talent?
5: Wow, eine Schulband. Sowas haben wir auf jeden Fall nicht gebraucht.
2: Verzieht euch lieber.
1: Mann, die haben echt ein Aggro-Problem.
5: Kommt, lasst abhauen. Keine Lust mehr auf die.
1: Danke, Yuki.
2: Klar. Naja, dann braucht ihr mich ja jetzt nicht mehr. Ciao.
1: Was ist denn jetzt schon wieder? Oh Mann, das ist so anstrengend.
3: Einfach abhauen kann Yuki richtig gut.
1: Warte, Yuki.
4: Ciao, bis morgen. Malik, kannst du den Schlüssel zurückbringen? Sonst quatscht mir der Hausmeister wieder die Ohren blutig.
3: Hast du Dora da jetzt wirklich eingeschlossen?
4: Sie hat gesagt, sie kommt klar.
6: Yuki, steh schon mal auf. Du musst die Kleinen in den Kindergarten bringen. Ich hab Frühschicht.
4: Ich weiß, Mama.
6: Jetzt steh bitte auf. Ich hab sonst ein schlechtes Gefühl. Du pennst dann doch wieder ein.
4: Ich hab die noch nie zu spät hingebracht. Lass mich nur ein bisschen, nur kurz snoosen.
6: Jetzt steh einfach auf. Ich muss wirklich los und ich will dich vorher wach sehen.
4: Oh ja, ist ja gut, Mann.
6: Okay, danke, Yuki. Ich hab dich lieb.
4: Tschüss, Mama. Ich dich auch.
2: Obwohl du immer nur dein Bestes gibst, gibst du dich nur noch etwas vom Restetisch. Du bist nie gut genug. Und deine Wut tut gut. So wie Bruce Banner. Ein Wutkenner.
7: Was schreibst du da, Yuki?
4: Du bist wach?
7: Mama war so laut und die Tür hat gerumst. Was schreibst du?
4: Ich glaube, ich schreibe ein Lied.
7: Und was steht da?
4: Da steht: Und ich spüre meinen Atem. Ich spüre, wie es in mir brennt.
7: Was brennt denn?
4: Und bald werde ich mich zeigen, wie du mich nicht kennst.
7: Du singst schön, Yuki.
4: Findest du?
7: Weinst du, Yuki?
4: Nee, Mala. Das ist nur eine Allergie.
7: Sing doch mal.

0: Wow, ich kann's nicht glauben, dass wir das in so kurzer Zeit geschafft haben.
1: Naja, wir proben dann nun auch schon eine Weile zusammen und ihr seid sehr diszipliniert.
2: Ja, Yuki sitzt diszipliniert auf dem Sofa und daddelt auf dem Handy rum.
3: Ich hab gefilmt, okay? Meinetwegen seid ihr Fame.
2: Deinetwegen sind wir hier, du erinnerst dich? Strafe. Aber du machst nichts.
3: Social Media Management. Soll ich's posten? Der letzte Post hatte richtig viele Likes.
4: Meist geliked bei mir. Von allen Posts ever.
0: Das stimmt, der ging richtig durch die Decke. Ich wurde sogar auf der Straße angesprochen.
1: Moment, bin ich da auch drauf?
3: Nein, Vampire kann man ja nicht filmen. Die haben ja kein Spiegelbild. Na klar bist du drauf.
1: Die Videos und Postings, auf denen ich zu sehen bin, löscht ihr sofort. Verstanden, sofort.
2: Oh Mann, jetzt ist Dora raus. Richtig gut gemacht, Yuki.
3: Hä? Du hast es doch auch gepostet, ohne sie zu fragen.
0: Sorry, aber ich find's echt übertrieben. Erst brüllt sie uns an und dann lässt sie uns einfach stehen. Das ist doch nicht normal.
4: Wenn ihr mich fragt, stimmt was nicht mit ihr. Anscheinend versteckt sie sich wirklich hier im Keller.
0: Und hat Angst, entdeckt zu werden. Und vielleicht will sie deshalb nicht gefilmt werden.
2: Hat jemand gedrückt?
3: Ja. Aber warte, der klemmt manchmal, warte. Mama, ich muss halt früher zur Probe.
5: Dann kommst du aber auch früher nach Hause. Heute ist Elternabend im Kindergarten. Du musst Abendbrot für die Kleinen machen.
3: Okay, bis später.
6: Gibt's Ravioli?

0: Regen, wie mich keiner kennt.
1: Du sprichst mir aus dem Herzen, Niki.
0: Boah, hast du mich erschreckt.
1: Ha, schon wieder? Wo sind denn die anderen?
0: Komm gleich, bin früher gekommen. Ich wollte ja ein bisschen Ruhe haben, deshalb.
1: Darf ich dich begleiten?
0: Hä, wohin?
1: Du hast echt Humor. Na, deinen Gesang begleiten, mit der Gitarre.
0: Ich sing doch gar nicht.
1: Hast du doch grad. Komm, zusammen. Und ich spüre meinen Atem.
0: No way.
1: Es tut gut, sich zu überwinden, glaub mir.

0: Kind.
1: Oh, hey.
0: Oh, Mann. Boah, wieso schleichen sich hier alle an?
2: Yuki, du kannst ja singen. Stabil. Ja, sogar richtig schön.
3: Lass gleich mal probieren.
1: Gut, gleiche Stelle?
3: Ja, ready?
2: Ready? Okay, 1, 2, 3, 4.

0: Yuki?
1: Was?
2: Jetzt mach!
1: Bist du meine Mutter oder was? Ich mach, was ich will. Ciao.
2: Nee, nix da, ciao. Du kannst nicht immer wegrennen. Ich muss da auch durch.
1: Aber für dich ist es leichter. Du hast ein Instrument gefunden.
3: Du doch auch, Yuki.
1: Wie meinst du das?
3: Na, deine Stimme.
2: Ja, Yuki. Du hast was zu sagen.
1: Voll.
3: Ich muss euch was sagen. Ich prob gern mit euch, aber ich kann bei dem Konzert nicht dabei sein.
2: Na toll. Ihr beide lasst uns einfach ständig hängen.
0: Ohne die Gitarre funktioniert der ganze Song nicht.
3: Ich kann da nicht rausgehen.
2: Du bist doch ein Vampir.
1: Freddy, mach dich nicht lächerlich. Sie lässt uns einfach nur im Stich.
2: Du bist doch kein Stück besser, Yuki.
0: Voll.
1: Nur weil ihr Streber so geil auf Applaus seid, mach ich mich hier nicht zum Honk. Wenn du raus bist, Dora, dann mach ich auch nicht mehr mit. Ohne dich ist das alles peinlich.
2: Peinlich, peinlich. Na, dann hast du ja jetzt eine passende Ausrede. Was ist eigentlich los mit dir, Yuki? Du tust immer so auf cool, aber wenn's drauf ankommt, rennst du weg.
1: Ich hab einfach nur keinen Bock, mich deinetwegen zu blamieren.
2: Meinetwegen? Du hast mich beleidigt im Konzertsaal und vor allen anderen doofe Sprüche gemacht. Und ich soll das immer aushalten? Weißt du was, Yuki? Ich mach den ganzen Scheiß hier für dich, weil du sonst sitzen geblieben wärst. Ich hätte 3 Wochen lang chillen können, anstatt mit den 2 Nerds, einem Vampir und dem schlecht gelauntesten Teenager unter der Sonne im Keller zu hocken. Ich hätte kein Problem gehabt mit einer Suspendierung. Ich hab keinen Bock mehr.
1: Auf nimmer Wiedersehen, Frederika.
2: Pass auf, ich geb dir gleich Frederika.
3: Hey,
4: hört doch mal bitte, auf.
3: Hey, das bringt doch nichts. Lass das. Hört auf damit. Bitte.
5: Na, dann steht unserer großen Karriere ja nichts mehr im Weg.
2: Ich sehe schon die Schlagzeilen. U1, die Newcomer-Band aus dem Untergeschoss, sind der neue heiße Scheiß.
5: Mann, das ist nur noch eine Woche bis zum Konzert. Echt doof, dass wir immer noch nicht wissen, wo wir spielen werden. Und mit wem.
6: Wie sind wir da nur reingeraten? Verkugelte Aula, verkorkste Bandmitglieder.
5: Ich würde eher sagen, das war's dann wohl mit der Band.
6: Ja, schade. Mir hat's gut getan. Es hat echt Spaß gemacht. Meinte Freddy uns mit Nerds?
5: Ja, aber ich empfinde das als Kompliment.
7: Ich habe euch hier ins Lehrkräftezimmer gebeten, weil ich möchte, dass ihr vier mir sagt, wer diese Frau ist, die sich anscheinend über Wochen mit euch im Keller aufgehalten hat.
1: Ach so, und ich dachte, wir wären hier wegen der Wandfarbe.
7: Für Scherze seid ihr nicht hier. Wer ist diese Frau?
2: Haben wir doch schon gesagt. Wir wissen nur, dass sie richtig gut mit uns zusammengearbeitet hat.
7: Und wo ist sie jetzt?
1: Sie hat sich aus dem Staub gemacht. Oder ist zu Staub zerfallen, wer weiß das schon.
7: Da ist nichts lustig dran, Yuki. Wir haben im Keller in einem kleinen abgetrennten Raum ein richtiges Lager gefunden mit Schlafsack und allem. Die Frau hat da anscheinend geschlafen. Ihr könnt nicht einfach irgendwelche Obdachlosen in der Schule beherbergen.
1: Die war schon da, bevor wir den Schlüssel hatten. Und die Gitarren waren auch nicht aus der Aula geklaut, sondern die ganze Zeit im Keller. Sie können nicht immer uns die Schuld geben, als wären wir die Kriminellen.
5: Dürfte ich kurz mal was sagen?
7: Zum Donner, Sophia, fragt doch nicht immer.
5: Guckt euch doch mal das Plakat an. Da, die Band auf dem Poster.
7: Das war mal eine sehr erfolgreiche Schulband hier an der Schule. Ist aber schon 20 Jahre her. Heute haben wir ja leider keinen Musikunterricht mehr bei uns. Lehrkräftemangel. Da bleibt nur Zeit für das Nötigste.
0: Ich halte Musik für das Nötigste.
5: Leute, jetzt guckt euch doch mal die Gitarristin ganz genau an.
2: What? Du hast recht, Sophia. Das ist die Vampirin.
7: Vampirin?
1: Das Foto ist bei strahlendem Sonnenschein entstanden. Da hatte sie anscheinend noch keine Lichtallergie.
0: Nicht dein Ernst, Yuki. Hast du das echt geglaubt?
1: Nicht dein Ernst, die Frage, oder, Malik?
7: Was geglaubt?
1: Nix.
5: Dora Dirma ist die Gitarristin aus dem Keller.
1: Die Vampirin mit der Gitarre. Hier, ich habe ein Video. Da spielt sie richtig gut.
7: Das ist sie. Das ist Dora.
2: Wieso hattest du das Video noch? Wir sollten doch alles löschen.
1: Wollte ich. Den Post habe ich auch gelöscht. Der ist über Nacht voll durch die Decke gegangen. Trotzdem gelöscht. Aber mit dem Video... Naja, ich habe geübt.
2: Was geübt?
1: Rappen.
2: Echt? Zeig mal.
1: Du lachst nicht.
2: Wieso sollte ich?
1: Schwöre es.
2: Versprochen. Mach mal an.
1: Wir müssen den Kopfhörer teilen. Mein Lautsprecher ist immer noch kaputt.
2: Was machst du immer mit den Dingern? Der ist ja voll verknotet. Gib mal her. Hol dir echt mal Bluetooth.
1: Ich geb dir gleich Bluetooth. Ich kann dir mal kurz zeigen, wie man den Kabelsalat schnell und leicht auseinanderkriegt.
2: Lenkst du ab?
1: Wieso ablenken? Das ist ein wichtiger Lifehack, also pass auf. Kabel auf die Handfläche legen, dann die 5 Finger von der anderen Hand so da rein, dann die Finger spreizen und dann ist es noch ganz einfach. Einfach schütteln.
5: Oh, Magic. Keine Knoten mehr.
1: Wenn alles so einfach wäre.
5: Das wäre boring.
1: Und nicht so verdammt schwer wie ein Ohrring am Ohr meiner Mutter, dann würde ich meine Reime schreiben. Geschliffen wie ein Messer durch weiche Butter schneiden.
5: Wow, was war das denn?
1: Freestyle?

0: Das war eine richtig gute Probe heute. Langsam glaube ich, wir kriegen das auch ohne Dora hin.
1: Trotzdem komisch, dass sie einfach verschwunden ist. Genauso plötzlich, wie sie aufgetaucht ist.
2: Aber so cool, dass wir jetzt auch Vocals haben.
3: Ja, richtig nice, Yuki.
1: Ich find's für euch auch gar nicht mehr schlimm. Aber vor der ganzen Schule?
0: Mir wird auch ganz schlecht, wenn ich an das Konzert denke.
1: Vielleicht haben wir ja Glück und es gibt überhaupt gar keinen Raum. In der Aula geht's ja nicht.
4: Dann spielen wir eben Open Air.
1: Und vielleicht haben wir Glück und es regnet.
4: Kommt ihr mit den Schlüssel zum Hausmeister bringen? Der labert mich sonst wieder stundenlang voll.
5: Ach, der Schlüssel. Danke. Tschüss.
3: Bitte? Na, so gesprächig wirkte der jetzt nicht.
0: Komisch. Sonst redet er immer ohne Punkt und Komma.
1: Die Vampirin ist da drin.
3: Was?
1: Ja, ihre Jacke hing am Kleiderhaken.
3: Sherlock Yuki, lass nochmal klingeln. Jetzt macht er nicht mehr auf.
0: Kommt, wir gehen zur Schulleitung.
3: Nein. Das wird schon seinen Grund haben, dass sich die Vampirin versteckt.
1: Dora? Wir wissen, dass du da drin bist.
3: Ja, Dora. Komm raus, bitte.
1: Komm raus, Vampirin. Die Sonne geht eh gleich unter. Hey, Dora. Sag mal, weinst du?
6: Die Wahrheit? Ja, ich weine. Ist keine Allergie.
1: Kommst du wieder mit uns in den Keller?
6: Braucht ihr mich denn?
1: Ehrlich gesagt nicht.
3: Oh, Yuki. Aber mit dir ist es noch viel besser. Und du musst dir unbedingt Yuki anhören.
1: Übertreib mal nicht.
6: Ja, stimmt. Dora Dirmer war mein kleiner Star. Unsere Schulband wurde plötzlich sehr erfolgreich. Wir haben auch nach Jahren noch Musik zusammen gemacht. Wir hatten einen Song, der im Radio rauf und runter gespielt wurde.
3: Welcher Song war denn in den Charts?
6: Ich bin schön, weil du mich siehst.
3: Den kenne ich. Ich bin stark, weil du mich lässt. Mein Papa liebt diesen Song.
1: Wird man davon nicht richtig reich? Warum schläfst du dann hier im Keller?
6: Nee, reich wird man damit nicht. Und ich hab's ein bisschen übertrieben. Viel gefeiert, eine Menge Geld ausgegeben und dann habe ich mich mit meiner Band gestritten. Ich habe auf einmal große Angst vor der Bühne bekommen und wollte nicht mehr. Leute haben mich auf der Straße erkannt. Das war mir zu viel.
4: Hä? Das ist doch total cool.
1: Also ich verstehe das.
6: Hier im Keller hatte ich früher die schönste Zeit meines Lebens. Und hier habe ich mich dann einfach versteckt. Meine Familie dachte, ich mache Straßenmusik in Portugal. Dabei war ich einfach nur hier unten.
0: Krass.
3: Und was geht mit dir und dem Hausmeister? Ach so, nee, so war das jetzt nicht gemeint.
6: Ach so, nee, wir waren früher mal in einer Klasse. Ich habe ihn immer abschreiben lassen. Er war mir noch was schuldig.
3: Ich lass dich auch immer abschreiben, Yuki.
1: Ich bin dir ganz bestimmt nicht schuldig, Freddy.
6: Der Hausmeister ist cool. Er hat mir die Gitarren geliehen. In der Aula und in der ganzen Schule wird ja seit Jahren keine Musik mehr gemacht.
0: Ja, und das ändert sich jetzt.
4: Genau, jetzt sofort.
1: Es ergibt überhaupt gar keinen Sinn mehr, sich zu verstecken.
6: Na dann, wird geprobt.
3: Okay. 1, 2, 3, 4.
7: Manchmal hat man Glück im Unglück. Die Aula muss noch renoviert werden. Da hat es ja kürzlich leider gebrannt. Dafür dürfen wir heute hier sein, im schönen Konzerthaus unserer Stadt. Meine lieben SchülerInnen, liebe Lehrkräfte,

0: Nie gehört.
1: Wo haben Sie denn Ihre Jugend verbracht, Herr Reitmeier? Unter einem Stein?
0: Auf dem Boden der Tatsache.
1: Passt doch!
2: Gegründet wurde. Wieder aufgetaucht, im wahrsten Sinne des Wortes, Dora Dirma von Down to Earth mit Ich seh dich.
3: Alles klar, Dora? Du bist dran.
4: Ich glaube, ich kann nicht.
5: Alle warten und freuen sich.
4: Ich weiß, aber...
6: Guck mal, der Hausmeister ist auch da. Guck einfach nur ihn an. Vielleicht hilft das.
4: Okay, ich versuch's.
7: Dieses Lied ist eine Hymne an die Freundschaft. Ich habe in den letzten Wochen hier an der Schule mehr gelernt als im Unterricht, als ich selbst noch Schülerin war. Aber jetzt, nur für euch, ich sehe dich.

0: ganz nice, dieser Song.
1: Finde ich auch. Und Sophia, ich sehe dich. Und ich bin froh, dass du meine Freundin bist.
0: Danke, Malik. Ich sehe dich auch. Ich bin so froh, dass es dich gibt.
2: Puh, Leute, gleich sind wir dran. Ist deine Mutter jetzt da, Yuki?
3: Nee, ich glaube, ich schaff's nicht.
2: Ich habe mich so gewundert, dass meine Eltern gekommen sind. Die interessiert sonst gar nichts, was ich mache.
0: Na, die wollen sich nicht entgehen lassen, wie ihr Kind zum Riesenstar wird.
4: Ist das Leben hier ein Fest? Du siehst mich. Du siehst.
2: Alles okay, Yuki?
3: Die Wahrheit?
2: Was denn sonst?
3: Na, ich bin immer ein bisschen traurig, weil meine Mama nicht da ist. Und, naja, ich habe Angst, es zu verkacken.
2: Wow, Yuki, wenn du das kannst...
3: Was?
2: So ehrlich sein. Dann brauchst du vor gar nichts mehr Angst zu haben.
3: Ich meine, wen soll ich denn angucken, wenn ich da rausgehe?
2: Der Hausmeister hilft nicht, oder?
3: Hm.
2: Guck doch einfach mich an. Und ich guck dich an.

0: Dora, mit Ich seh dich. Liebe Dora, es wäre schön, wenn du der Schule auch weiterhin erhalten bleibst, um mit unseren SchülerInnen zu musizieren. Denn was dabei herauskommen kann, hören wir jetzt. Applaus für unsere neue Schulband.
1: Hier kommt. Es geht los.
2: Wollt ihr noch was sagen, bevor wir da jetzt rausgehen?
3: Ja.
2: Ja. Ist doch krass, dass hier der Bühnenaufgang brandschutzmäßig barrierefrei ist.
3: Aber der Saal nicht.
4: Ernsthaft, da willst du jetzt drüber reden.
2: Wann denn sonst?
1: Da müssen wir was machen. Ich will auch mal ein Konzert mit euch allen angucken. Im Moment viel lieber als spielen. Ich glaube, ich krieg Lampenfieber.
3: No, jetzt krieg ich auch Schiss.
4: Was soll's, ist doch jetzt egal. Komm, Freddy.
2: Juhu, los geht's. Kommt raus, Leute.
5: Juhu, super, hier sind wir.
6: Hier. Sehen Sie, Herr Reitmeier? Da steht mein Kind auf der Bühne. So kann's gehen. Wo ist denn Ihre Tochter?
7: Suspendiert. Hat heimlich in der Aula geraucht und ein Feuer verursacht.
6: Naja, nobody's perfect.
7: Da haben Sie ausnahmsweise mal recht, Frau Kaas.
2: Siehst du, Yuki? Sie sind doch da. Da sitzt deine Mom neben Herrn Reitmeier.
8: Hey, ihr seid dran. You won. Euer erster großer Auftritt. Sowas vergisst man nie.
2: Dora, du warst richtig, richtig toll.
1: Ja, mega.
8: Danke. Ohne euch wäre ich niemals auf diese Bühne gegangen. Und jetzt los, die Leute warten.
2: Okay, let's go.
4: Kennst du das? Du hast dich in jemanden verhakt und plötzlich merkst du, dass daraus eine richtig gute Freundschaft wird.
3: Ja. Ja.
4: Aha. Du kennst es, oder? Du kennst es doch auch. Die sagen dir, du störst, bist irgendwie immer draußen, irgendwie immer verkehrt. Dann hältst du es nicht mehr aus, dieses Gefühl im Bauch, so wie eine krasse Explosion, kommt diese Wut aus dir raus. Und die Leute drumherum.

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0: Newcomer von Denise Mbai. Mit
1: Noel Gabriel Kipp als Yuki,
2: Nola Esham als Freddy,
3: Mohamed Faris als Malik,
4: Franka Roche als Sophia,
0: Sabrina Sisay als Dora und Birte Hanusrichter, Flavia Schmidt, Gianni Jovanovic, Agnes Lamkin, Roland Riebeling, Leni Kramer, Theo Burgholder und vielen anderen. Technische Realisation: Benno Müller vom Hofe, Werner Jäger, Tom Allen und Heiner Kunkel. Besetzung: Ulrich Korn. Musik: Jens Eckhoff und Denise Mbai. Regieassistenz: Juli Grotka. Regie: Gerrit Bums und Denise Mbai. Dramaturgie: Felicitas Arnold. Eine Produktion des Westdeutschen Rundfunks 2024.
5: Coole Nummer, die da am Ende bei Yuki und Freddy rausgekommen ist. Also ich finde, die könnte fast in den deutschen Charts landen. Und die zwei haben es geschafft, mit der Musik und mit den Instrumenten all die Gefühle, die so im Bauch oder im

0: Und wenn ihr zu Hause jetzt denkt, ich hab Bock auf noch mehr Hörspiele, gar kein Problem, geht doch mal auf www.diemaus.de, denn da haben wir für euch ganz, ganz viele tolle Hörspiele zusammengepackt. 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Wir machen jetzt Schluss für heute. Danke euch fürs Zuhören. Ich bin Marie. Bis bald.
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1: Heute mit Geräuschen im Pazifischen Ozean, Captain Blaubär und einem Gelübde und natürlich mit der Maus.

0: Na, mein Schatz, was machst du denn in deiner Höhle? Zoe und Finn sind da und toben rum. Und Sophia hat Kuchen mitgebracht. Alles okay?
1: Ja, alles gut. Mir ist es einfach ein bisschen zu laut da unten.
0: Geht mir ehrlich gesagt genauso. Sag mal, hast du noch einen Comic für mich?
1: Ja klar, nimm dir einen.
0: Super,

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Wer, wo, was ist das? Unter Wasser im Pazifischen Ozean,

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Sie heißen Wunderlampen.

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1: Opi, Opi, erzähl uns eine Geschichte.
2: Na los.
1: Was ist los?
2: Willst du nicht erzählen?
3: Also ich bin...
2: Bist du krank? Oder was ist los? Zahnschmerzen?
3: Er darf heute nicht sprechen. Wegen dem Gelübde.
2: Gelübde? Was für ein Gelübde?
3: Das Schweigegelübde. Er hat mal eine Wette verloren und da musste er zur Strafe schwören, an einem Tag des Jahres kein Wort zu sprechen. Heute ist wieder der Gelübde-Tag. Ist ganz schön hart für ihn. Ihr kennt ihn ja.
2: Soll das heißen, dass es heute keine Geschichte gibt?
3: Ja, leider. Das heißt es wohl.
2: Oh! Halt! Ich habe eine Idee. Seht ihr die Signalflaggen? Wie wär's, wenn Opa uns die Geschichte in der Flaggensignalsprache erzählt? Und Hein übersetzt uns das dann. Du kannst doch Flaggensprache, Hein.
3: Na ja, so ziemlich.
2: Na also.
3: Da war ich, also unterwegs im Kaspischen Meer, als ich den gefährlichen Tomaten begegnete.
4: Gefährliche Tomaten?
3: Entschuldigung, Übersetzungsfehler. Piraten, nicht Tomaten. Piraten. Die Piraten hatten es auf meine Ladung abgesehen. Ich hatte nämlich jede Menge Garnelen geladen.
2: Hä? Garnelen? Die Piraten waren scharf auf Garnelen?
3: Verzeihung, nur ein kleiner Übersetzungsfehler. Es muss natürlich nicht Garnelen heißen, sondern Juwelen. Jede Menge Juwelen hatte ich nämlich geladen. Die Juwelen waren nämlich bestimmt für den Schreiner von Pisa.
2: Für den Schreiner von Pisa?
3: Für den Kaiser von China, du Dummkopf. So werden wir ja nie fertig.
5: Ach, was soll's. Ich erzähle euch die Geschichte.
2: Aber dann brichst du dein Gelübde.
5: Na und? Ich werd's keinem erzählen. Und was ist mit euch?
6: Unsere Münder sind verschlossen.
2: Und den Schlüssel werfen wir weg.
3: Großes Schweigegelübde.
5: Tja, da war ich also im Kaspischen Meer, als ich den gefährlichen Tomaten begegnete. Piraten meine ich natürlich. Piraten.

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0: kommt ein Gedicht.
1: Vom Schweigen der Indianer von Frederick Wahle. Indianer sind Menschen, die sagen ihren Kindern nicht, jetzt seid mal endlich ruhig. Oder, halt den Mund, du bist noch ein Kind. Dabei ist der Mund doch angewachsen. Wie soll man ihn halten? Sie machen ihren Kindern Freude an der Stille. Sie setzen sich hin und hören zu, wenn nichts laut wird. Sie sehen, wo es nichts zu sehen gibt, und hören, wo es nichts zu hören gibt. Vieles hören sie dann wie neu. Wie in einem Traum hören sie die Worte des Wassers, die Gespräche der Fische und das Wachsen des Grases. Und sie hören in der Stille, wie alles miteinander verbunden ist, der Mensch und die Erde, das Sandkorn und der Stern, der Wind und das Gras, der Himmel und der Mensch.

So, jetzt ist aber Zeit für uns ins Bett zu gehen. Hast du denn schon den Schnabel geputzt, Ente? Und du, Elefant? Hast du dich schon ins Kissen gekuschelt? Und was ist mit dir, Maus? Hast du die Augen schon zugemacht? Dann schlaft schön. Und bis morgen. Gute Nacht.

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0: heiße Jonathan, ich bin 9 Jahre alt und ich wünsche mir das Lied Mama von Dicker und grüße damit das ganze Mausteam.
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0: heiße Jonathan, ich bin 9 Jahre alt und ich wünsche mir das Lied Mama von Dickhaft und grüße damit das ganze Mausteam.
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0: heiße Jonathan, ich bin 9 Jahre alt und ich wünsche mir das Lied Mama von Dickhaft und grüße damit das ganze Mausteam.
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